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1: Im Studio ist Theresa Eder. Es ist 2 Uhr. Andreas Babler zieht sich schrittweise zurück. Das ist das Ergebnis der stundenlangen Gespräche zwischen der SPÖ-Bundesparteispitze und den Landesparteichefs. Bei der Parteiführung werden ihm ab heute Frauenministerin Eva-Maria Holzleitner und Clubchef Philipp Kucher zur Seite stehen. Die beste Option, sagt SPÖ-Bundesgeschäftsführer Klaus Seltenheim in der ZIP2.
2: Philipp Kucher und Eva-Maria Holzleitner sind, finde ich, die bestgeeigneten Personen mit ihrer breiten Verankerung in die Partei hinein, im Club, in der Frauenorganisation. Sie kennen die Partei mit dem kleinen Finger sozusagen und werden gemeinsam mit Andi Babler und natürlich auch mit meiner Rolle als Bundesgeschäftsführer da jetzt diesen Prozess so begleiten und gehen, dass wir am Ende des Tages eine gute Entscheidung treffen können.
1: Bablers Vizekanzlerposten soll ab 2027 dann der derzeitige Finanzminister Markus Matterbauer übernehmen. Bei der Präsidentschaftswahl in Brasilien läuft die Auszählung der Stimmen. Der rechte Senator Flavio Bolsonaro liegt derzeit mit etwas mehr als 48% vor dem linken Amtsinhaber Lula da Silva. Über 90% der Stimmen sind schon ausgezählt. Sollte keiner der insgesamt 13 Kandidaten die absolute Mehrheit bekommen, kommt es Ende Oktober zu einer Stichwahl. In Innsbruck hat gestern am Nachmittag die Erde gebebt, und zwar mit einer Stärke von 2,1. Es war zwar schwach, aber dennoch deutlich zu spüren. In den letzten Wochen hat es rund um Innsbruck ja mehrere Erdbeben gegeben, das stärkste mit einer Magnitude von 3,8. Und 2 Siege, 2 Unentschieden für Österreichs Fußballnationalmannschaft. Das Team von Ralf Rangnick bleibt in der Nations League vorerst ungeschlagener Spitzenreiter. Daniel Kulowitz, das 1:1 im Kosovo war allerdings ein hartes Stück Arbeit.
3: Zur Pause noch 0:0. In Hälfte 2 macht der Kosovo richtig Dampf und geht verdient in Führung. Alex Schlager und die Stange verhindern dann noch Schlimmeres. Ralf Rangnicks Einwechselspieler bringen aber dann wieder den Umschwung. Christoph Lang 5 Minuten vor dem Ende mit dem Ausgleich. Sein erstes Tor im Nationalteam, das in den letzten Tagen echt zusammengewachsen ist.
4: Ich glaube, als Mannschaft sind wir trotz der kurzen Zeit, glaube ich, schon sehr eng zusammengerückt. Und ich glaube, 4 Spiele ungeschlagen ist trotzdem gut. Ich glaube, wir hätten auch mehr Punkte rausholen können. Aber ich glaube, für den ersten Lehrgang jetzt mal so war es schwer in Ordnung.
3: Und das sieht auch sein Teamchef so.
5: Wir sind froh, dass wir noch den Ausgleich geschossen haben, weil dadurch haben wir alles selber in der Hand. Aber leicht ist da niemand in dieser Gruppe.
3: Auch Irland gegen Israel endet 1:1. Und damit könnte Österreich im November in Linz gegen Irland den Aufstieg schon vorzeitig klar machen.
1: Jetzt zum Wetter mit Simon Köldorfer.
6: Die neue Woche startet teils freundlich, teils unbeständig. Einige bewölkte Stunden bringt am Montag von Vorarlberg bis zum Salzkammergut und bis Mittelkärnten. Zwischen Bregenz und Kufstein gehen vielerorts auch unergiebige Regenschauer nieder. Trocken und sonnig mit ein paar Schönwetterwolken wird es dagegen vom Innviertel und von Unterkärnten bis ins Burgenland. Die Höchstwerte 16 bis 24 Grad. Der Dienstag und Mittwoch bringen viel Sonnenschein und nur wenige Nebel- und Wolkenfelder.
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0: zur Seite stehen, bis sich dieser mit Jahresende als Parteichef zurückzieht. Die langfristige Nachfolge soll in den kommenden Monaten bei einem Parteitag geklärt werden. Kein Gesprächsthema mehr ist Gerhard Zeiler, der die ganze Sache ins Rollen gebracht hat. Dazu sagt SPÖ-Bundesgeschäftsführer Klaus Seltenheim in der ZIB2.
1: Wir haben auch den Namen Gerhard Zeiler heute intensiv diskutiert und sein Stimmungsbild aus den Bundesländern, aus der FSG und auch aus der Frauenorganisation geholt. Und ich muss sagen, dass eigentlich niemand der Meinung ist, dass Gerhard Zeiler die Partei übernehmen sollte. Ich denke, dass das Kapitel damit auch beendet ist.
0: Sagt Klaus Seltenheim am Abend in der ZIB2. Im Tiroler Kaisergebirge ist ein Wanderer tödlich verunglückt. Der Mann dürfte beim Abstieg etwa 60 Meter in die Tiefe gestürzt sein. Andere Wanderer haben den Notruf abgesetzt. Es konnte jedoch nur noch der Tod des Mannes festgestellt werden. Der Unfallhergang als auch die Identität des Wanderers ist noch unklar. Die Staatsanwaltschaft Innsbruck hat eine gerichtliche Obduktion angeordnet. Hitze, Trockenheit und vor allem die Kastanien-Miniermotte setzen den Kastanienbäumen ordentlich zu. Bei Wärme kann sich der Schädling bis zu 4-mal im Jahr vermehren. Die Stadtgärten versuchen deshalb, besonders wertvolle Bestände zu schützen. Nicola Corazza berichtet.
2: Kastanienbäume, die im Herbst ein zweites Mal blühen, sind jetzt vereinzelt zu sehen. Ein schöner Anblick, aber ein schlechtes Zeichen. Denn dabei verbrauchen die Bäume Reserven, die sie für den Winter benötigen. Dazu kommt noch, dass sich die Kastanienminiermotte in warmeren Perioden schneller entwickelt und es am Ende mehr von den Schädlingen gibt. Die Wiener Stadtgärten setzen vor allem auf das Entfernen von Laub, denn darin können die Puppen der Miniermotte überwintern. In historisch bedeutenden Beständen werden die Bäume auch mit einem biologischen Wirkstoff behandelt. 3600 Rosskastanien pro Jahr werden laut Wiener Stadtgärten gegen die erste und zweite Generation der Miniermotte behandelt, darunter Bäume in der Prater Hauptallee.
0: Und wir kommen zum Schluss noch zu den Wetteraussichten. Die hat jetzt Simon Köldorfer für Sie.
3: Ein Wolkenband nähert sich von Deutschland und bringt allmählich erste Regenschauer nach Vorarlberg und Nordtirol. Tagsüber breiten sich die Wolken bis zum Salzkammergut und bis Mittelkärnten aus und auch im Salzburger Pongau sind dann einzelne Schauer möglich. Im Tagesverlauf kommt ganz im Westen wieder die Sonne durch. In der Osthälfte Österreichs wird am Montag überwiegend sonnig mit nur dünnen Wolken. Der Wind ist schwach und die Temperaturen relativ hoch für Oktober, bei Höchstwerten von 16 bis 24 Grad.
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1: Im Studio ist Theresa Eder. Es ist 4 Uhr. Seit dem Abend ist es fix. Die SPÖ stellt sich personell neu auf. Andreas Babler zieht sich in den nächsten Monaten zurück, allerdings nur schrittweise. Als Übergangslösung soll die Parteiführung auf mehrere Köpfe verteilt werden. Felix Nowak berichtet.
2: Vorerst bleibt Babler zwar Vizekanzler und SPÖ-Chef, in der Partei gibt es künftig aber zwei weitere Vorsitzende, Frauen- und Wissenschaftsministerin Eva-Maria Holzleitner und Clubchef Philipp Kucher. Anfang 2027 legt Babler dann Parteivorsitz und Vizekanzleramt zurück. Neuer Vizekanzler soll Finanzminister Markus

0: er in den letzten Wochen gefasst.
1: Unsere internen Debatten dürfen die Arbeit auch der aktuellen Regierung nicht überschatten.
0: Kanzler Christian Stocker, ÖVP, verweist am Abend in einem Statement auf das Regierungsprogramm. Parteiinterne Diskussionen dürften diese Arbeit nicht beeinträchtigen.
2: Die russischen Angriffe gehen weiter. In den ukrainischen Regionen Saporischschja und Dnipro sind durch Drohnen mindestens 3 Menschen getötet und mehrere verletzt worden. Bei Angriffen in Kharkiv meldete Bürgermeister ebenfalls 1 Toten und 6 Verletzte. Und heute startet die Nobelpreiswoche. Den Beginn macht zum Mittag der Nobelpreis für Medizin. Wer 2026 zum Favoritenkreis zählt und warum der auch heuer wieder kontrovers diskutiert wird, berichtet Marlene Nowotny.
3: Unter den fast 1000 Nobelpreisträgern bisher finden sich nur 67 Frauen. Das sorgte schon oft für Kritik, dürfte sich aber auch heuer nicht wesentlich ändern, denn zum Favoritenkreis werden vorwiegend männliche Forscher gezählt, in der Medizin etwa der kanadische Diabetologe Daniel J. Drucker, der für die Erforschung des Darmhormons GLP-1 und der damit verbundenen Entwicklung der Abnehmspritzen zur Adipositas- und Diabetestherapie ausgezeichnet werden könnte. Als preiswürdig gelten außerdem die Entdeckung eines Hormons, das den Schlaf-Wach-Rhythmus reguliert, oder die Erforschung wichtiger Immunzellen. In der Physik, dieser Nobelpreis wird am Dienstag verkündet, zählt auch ein Österreicher zu den Favoriten, der Physiker Peter Zoller, der an der Universität Innsbruck an der Entwicklung von leistungsstarken Quantencomputern arbeitet.
2: Jetzt zum Wetter mit Simon Köldorfer.
4: Die neue Woche startet teils freundlich, teils unbeständig. Einige bewölkte Stunden bringt am Montag von Vorarlberg bis zum Salzkammergut und bis Mittelkärnten. Zwischen Bregenz und Kufstein gehen vielerorts auch unergiebige Regenschauer nieder. Trocken und sonnig mit ein paar Schönwetterwolken wird es dagegen vom Innviertel und von Unterkärnten bis ins Burgenland. Die Höchstwerte 16 bis 24 Grad. Der Dienstag und Mittwoch bringen viel Sonnenschein und nur wenige Nebel- und Wolkenfelder.
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1: Im Nachrichtenstudio begrüßt Sie Tom Brandenberger. Einen Monat vor dem UNO-Klimagipfel COP31 in der Türkei finden ab heute möglicherweise entscheidende Vorverhandlungen statt. Tagungsort der Unterhändler aus aller Welt sind die Fidschi-Inseln. Markus Langer berichtet.
2: An den viertägigen Beratungen nehmen auch mehrere Staats- und Regierungschefs der Pazifikregion teil. Sie wollen die Zusammenkunft nutzen, um auf die Gefahren des Klimawandels für ihre Länder hinzuweisen. Diese sind durch den nach UNO-Angaben im Rekordtempo steigenden Meeresspiegel besonders bedroht. Der diesjährige UNO-Klimagipfel findet von 9. bis 20. November in Antalya statt. Er wird von der Türkei gemeinsam mit Australien ausgerichtet. Bei der UNO-Klimakonferenz in Brasilien im vergangenen Jahr hatten sich die Teilnehmer nicht auf einen gemeinsamen Fahrplan zum Ausstieg aus fossilen Energien einigen können.
1: Jetzt ist es fix, die SPÖ stellt sich neu auf. Parteichef Andreas Babler zieht sich teilweise und schrittweise zurück. Nach dem Krisentreffen mit den Länderchefs und der Gewerkschaft kündigt er an, nur noch bis Jahresende Vizekanzler zu bleiben. Danach übergibt er an Finanzminister Markus Matterbauer. Zudem gibt es in der Partei ab sofort eine Dreierspitze. Babler holt sich Club

0: linken Amtsinhaber Luis Inácio Lula da Silva. In der ersten Runde liegt der 45-jährige Sohn des früheren Präsidenten Jair Bolsonaro nach Auszählung fast aller Stimmen mit rund 47% vor dem 80-jährigen Lula, der auf 44,9% kam. Mit der Bekanntgabe des Nobelpreises für Physiologie beginnt heute in Stockholm die Nobelpreiswoche. Die Auszeichnung ist heuer mit umgerechnet etwas mehr als 1 Million Euro dotiert. Morgen werden die Preisträger für Physik, Mittwoch die für Chemie mitgeteilt. Literatur folgt am Donnerstag und der Friedensnobelpreis am Freitag. Österreichs Fußballnationalteam hat im 4. Spiel der UEFA Nations League die Tabellenführung in der Gruppe B3 mit einem 1:1 im Kosovo erfolgreich verteidigt. Österreich gelang der Ausgleich erst in der 85. Minute. Damit führt Österreich die Tabelle mit je 3 Punkten Vorsprung auf den Kosovo und Irland an. Die Entscheidung um den Aufstieg in Gruppe A fällt im November. Das waren die Nachrichten mit Tom Brandenberger. Zum Wetter.
1: Das sonnige und ruhige Hochdruckwetter macht heute Pause, zumindest im Westen Österreichs, und auch nach Osten hin wird es nicht mehr ungetrübt sonnig. Momentan hat es meist 7 bis 14 Grad und bis zum Sonnenaufgang sinken die Temperaturen noch ein wenig. In Vorarlberg und in Tirol starten wir teilweise nass in die neue Woche. Hier kann es bis zum mittleren Nachmittag immer wieder regnen, wobei die Schauer zur Mittagszeit allmählich seltener werden. Vereinzelt kann es auch kurz einmal blitzen und donnern. Einige Sonnenstunden gibt es hingegen von Oberösterreich und von Unterkärnten bis ins Burgenland. Hier ist die Regenwahrscheinlichkeit gering. Am ehesten kann es im Bergland kurz nass werden. Die Sonne zeigt sich am Nachmittag allerdings auch von Bregenz bis Innsbruck noch für ein paar Stunden. Und je nach Sonne richten sich heute die Temperaturen. Die reichen von 16 bis 24 Grad am Nachmittag. Der Dienstag wird im Großteil des Landes wieder verbreitet sonnig und ruhig, im Osten teilweise windig. Von Vorarlberg bis Kärnten können vor allem am Nachmittag auch immer wieder Wolken dabei sein, vereinzelt mit einem kurzen Schauer. So viel zum Wetter von Daniel. Danke.

0: Barry White, schwer verliebt. Es ist 5:30. Schönen guten Morgen am Montag. Wir schauen ganz flott auf die A12. Der Zubringer Fliers, der Landeckertunnel in beiden Richtungen gesperrt. Es finden hier Nachtarbeiten statt, eine halbe Stunde lang. Werden Sie noch umgeleitet durch Landeck, dann ist das Ganze vorbei. Eine gute Fahrt.
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2: Mit Stefan Lindner, schönen guten Morgen. Ab nächstem Jahr soll in Bussen des Verkehrsverbund Tirol schrittweise das bargeldlose Bezahlen eingeführt werden. Bis 2030 soll das Bezahlen mit Karte dann flächendeckend im Tiroler Öffi-Verkehr möglich sein. Katharina Bettnartz mit den Einzelheiten.
3: Den Anfang macht ein Pilotprojekt im Stubaital im Wipptal und auf der Direktbusstrecke zwischen Lienz und Innsbruck. Danach soll das bargeldlose Zahlsystem schrittweise auf ganz Tirol ausgeweitet werden. Bis 2030 soll die Kartenzahlung dann in allen VVT-Verkehrsmitteln möglich sein. Fahrgäste können dann mit Bankomat oder Kreditkarte sowie mit dem Smartphone bezahlen. Bargeldlose Ticketkäufe sind derzeit ausschließlich über die VVT-App und den VVT-Ticketshop möglich. Aber nicht direkt in den Bussen. Bargeldzahlungen sollen auch weiterhin möglich sein. Insgesamt betrifft die Umrüstung rund 700 Fahrzeuge. Die Kosten dafür trägt der VVT. Die Gewerkschaft Wieder begrüßt die Neuerung, weil sie die Lenkerinnen und Lenker beim Umgang mit Wechselgeld entlaste und zum anderen die Sicherheit erhöhe.
2: Die Zahl der leichten Erdbeben im Raum Innsbruck reißt nicht ab. Gestern um 15.31 Uhr hat erneut die Erde gebebt. Ungefähr 5 Kilometer nordöstlich von Innsbruck hat sich das Beben ereignet. Es hat eine Stärke von 2,1 und konnte von der Bevölkerung schwach bis deutlich verspürt werden. Häufig wurde ein Zittern und ein kurzes Rütteln des Gebäudes gemeldet. Und noch ins Oberland. Ab heute wird im Kaunertal für 3 Tage über den Erhalt der natürlichen Nacht diskutiert. Im Rahmen der internationalen Konferenz Eurodark treffen sich dort Experten, um über Lichtverschmutzung und ihre Auswirkungen zu diskutieren. Die Tagung findet erstmals in Tirol statt. Iris Handl und Benedikt Kapferer berichten.
4: Mit dem Sternenparktreffen startet heute die 3-tägige Konferenz im Kaunertal. Dabei treffen sich Vertreter von bestehenden und angehenden sogenannten Dark Sky Places, also an Plätzen, wo der Blick in den Himmel nicht durch künstliche Lichtquellen gestört wird. Auch der Naturpark Kaunergrat hat sich bereits um einen solchen Titel beworben. Morgen und am Mittwoch dreht sich dann alles um aktuelle Entwicklungen und Lösungsmöglichkeiten, um eine intakte, natürlich dunkle Nacht zu erhalten oder zumindest Verbesserungen zu erreichen. Es kommen Expertinnen und Experten aus den Bereichen Wirtschaft, Lichttechnik oder Naturschutz zusammen. Auch welche Bedeutung die natürliche Nacht für die Schlafqualität und das Wohlbefinden hat, ist Thema.
2: Und Einheimische sind bei dieser Veranstaltung durchaus willkommen, heißt es, um sich mit Experten auszutauschen.
0: Noch bis in den Vormittag wird es regnen, vor allem im Unterland und in Osttirol. Im Oberland reißt es dann bald auf und es regnet hier dann weniger. Im Rest des Landes hängen die Wolken am Himmel und es ist eher nass. Erst am Nachmittag zeigt sich dann die Sonne wieder öfter. Die Höchstwerte heute 17 bis 22 Grad. Die Temperaturen jetzt in Kufstein 12, in Viergen 8 Grad, in Innsbruck 14, Lienz 6, Landeck Regentropfensymbole 13 Grad und auch in Reute regnet es jetzt bei 11 Grad. 5:35, Radio Tirol am Montag in der Früh. Starten Sie mit uns in diesen Tag.
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0: Herbert Grönemeyer schreit uns fast aus den Federn. 17:50 ist es. Grüß Gott, Tirol.
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0: Wo finden wir Gott? Wo begegnet er uns? Vielleicht jetzt gerade beim guten Frühstück mit toller selbstgemachter Marmelade, oder vielleicht begegnen wir Gott, wenn wir beim Einkaufen jemanden begegnen, der uns anlächelt, wo wir uns wohlfühlen. Wir finden Gott aber ganz bestimmt auch in der Natur. Anja Asel und Ines Quar, Pastoralreferentinnen in der Steiermark, stellen uns einen Kraftort ganz in ihrer Umgebung vor.
2: Wo finden Menschen heute noch Orte, an denen sie einfach aufatmen und Kraft schöpfen können? Gott begegnet uns nicht nur in Kirchen, sondern auch in seiner Schöpfung. Deshalb haben wir uns auf den Weg gemacht, hinaus aus der Kirche und hinein in den Wald. Als Kirche möchten wir einen Ort schaffen, an dem Menschen auf ganz unterschiedliche Weise Kraft schöpfen können, mitten in der Natur und vielleicht auch mit einem kleinen Gedanken an Gott.
3: Genau diese Erfahrungen werden im Projekt Kaiserwaldkraft möglich gemacht. In unserem Areal gibt es verschiedene Plätze, die dazu einladen, stehen zu bleiben oder sich einfach hinzusetzen und die Umgebung bewusst wahrzunehmen. 4 Lebensplätze, die unsere 4 Jahreszeiten und den Kreislauf der Natur symbolisieren, laden künftig zum interaktiven Erkunden des Waldes ein. Und wer sich auf den Weg macht, kann den Wald nicht nur mit den Augen entdecken. An kleinen Staunzonen laden Bänke zum Verweilen ein. Ein QR-Code eröffnet dort jedes Mal eine kleine Überraschung zum Staunen, wie zum Beispiel einen Gedanken, ein Gebet, eine Meditation, ein Bild oder auch eine spannende Tatsache über den Wald. So wird aus einem einfachen Spaziergang eine Entdeckungsreise.

0: Julio Iglesias um 11:06. Schönen guten Morgen. Der Mondkalender führt uns heute in den Garten hinaus, auch wenn es da vielleicht gerade regnet. Er führt uns ja auch in den Keller, da ist es hoffentlich trocken. Heute sei nämlich ein besonders toller Tag, um Obst zu ernten und Obst einzulagern. Aber auch das Trocknen gelingt heute gut, sagt der Mondkalender. Heute ist nämlich ein Fruchttag. Da sollten wir auch die Vorräte, die bereits im Keller liegen, in ihren Kisten genau anschauen, durchstöbern und aussortieren, was vielleicht doch ein bisschen verfault worden ist. Wer weder Garten noch Keller hat, könnt heute Fenster putzen. Bei abnehmendem Löwemond soll das ganz gut gelingen, sagt der Mondkalender. Ich wünsche Ihnen einen erfolgreichen Start in diesen Tag.
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2: Im Nachrichtenstudio begrüßt sie Tom Brandenberger. Guten Morgen. Andreas Babler geht, aber in Etappen. Das ist das Ergebnis des gestrigen SPÖ-Krisentreffens mit den Länderchefs und der Gewerkschaft. Babler bleibt demnach noch bis Jahresende Vizekanzler. Danach soll Finanzminister Marterbauer übernehmen. Als SPÖ-Chef will er vorerst weitermachen, unterstützt von Frauenministerin Holzleitner und Klubobmann Kucher als geschäftsführende Parteichefs. Babler sagte am Abend in einer Pressekonferenz, er sehe seinen Abgang auch als Beitrag zur Geschlossenheit der Partei.
3: Unsere internen Debatten dürfen die Arbeit auch der aktuellen Regierung nicht überschatten. Deswegen habe ich in den letzten Wochen einen Entschluss gefasst, auch dazu beizutragen. Mir ist wichtig, dass wir eine handlungsfähige SPÖ in der Regierung haben. Wir brauchen eine geeinte SPÖ, die ihre Kraft nicht in Selbstbeschäftigung verbraucht, sondern dafür sich einsetzt, eben das Leben der Menschen besser zu machen.
2: Die langfristige Nachfolge an der Parteispitze soll in den kommenden Monaten bei einem Parteitag geklärt werden. Keine Rolle mehr bei der personellen Neuaufstellung spielt offenbar jener, der die ganze Führungsdebatte erst losgetreten hat, Gerhard Zeiler. SPÖ-Bundesgeschäftsführer Klaus Seltenheim sagte dazu am Abend in der Zeit im Bild 2.
4: Wir haben auch den Namen Gerhard Zeiler heute intensiv diskutiert und sein Stimmungsbild aus den Bundesländern, aus der FSG und auch aus der Frauenorganisation geholt. Und ich muss sagen, dass eigentlich niemand der Meinung ist, dass Gerhard Zeiler die Partei übernehmen sollte. Ich denke, dass das Kapitel damit auch beendet ist.
2: Sagt Bundesgeschäftsführer Seltenheim. Und in der Koalition gibt es bereits eine Reaktion aus der ÖVP. Bundeskanzler Stocker betonte, dass parteiinterne Diskussionen nicht die Regierungsarbeit beeinträchtigen dürfen. Das Regierungsprogramm müsse nun konsequent abgearbeitet werden. In Brasilien

0: Der Lula-Fans ist ins Wasser gefallen. Der linke Präsident hat völlig überraschend schlechter abgeschnitten als erwartet. Und sein Rivale, der rechte Flavio Bolsonaro, besser als vorhergesagt. Bolsonaro liegt mehr als 2 Millionen Stimmen vor Lula. Der geht jetzt schwer angeschlagen und als Außenseiter in die Stichwahl, die am 25. Oktober stattfindet. Am Ende seiner langen politischen Karriere droht dem 80-jährigen Lula seine größte Niederlage. Und nach Chile, Kolumbien und Argentinien steht jetzt auch Brasilien, das größte Land Lateinamerikas, vor einem Rechtsruck.
1: Österreichs Fußballnationalteam hat im 4. Spiel der UEFA Nations League die Tabellenführung in der Gruppe B3 mit einem 1:1 im Kosovo erfolgreich verteidigt. Österreich gelang der Ausgleich erst in der 85. Minute. Das waren die Nachrichten mit Tom Brandenberger.
2: Noch bis in den Vormittag regnet es, vor allem im Unterland und in Osttirol heute. Im Oberland wird es dann aufreißen und dann wird es hier weniger regnen. Im Rest des Landes hängen immer wieder Wolken am Himmel. Erst am Nachmittag zeigt sich dann die Sonne öfter. Die Höchstwerte heute 17 bis 22 Grad. Die Temperaturen im Augenblick in Reutte 11 Grad, in Kufstein 12, in Virgen haben wir jetzt 8 Grad, in Lehen 6, Meierhofen 12, in Landeck 13 und in Innsbruck 14 Grad. Und es regnet jetzt mittlerweile auch in Innsbruck. Sicher unterwegs sind wir mit der Claudia Zimmermann.
3: Ja, guten Morgen. Auf Tirolstraßen kommen Sie im Moment gut voran, aber gebietsweise regnet es stark. Fahren Sie also bitte vorsichtig. Und Lkw werden an der Grenze Kufstein-Kiefersfelden blockweise abgefertigt und infolgedessen auch abschnittsweise dichter Lkw-Verkehr auf der A13 Brenner-Autobahn, besonders in Richtung Süden, aber auch Richtung Norden. Da sind viele Lkw unterwegs. Gute Fahrt.
2: Guten Start in die neue Woche wünsche ich Ihnen. Der erste Oktobermontag beginnt. Und er beginnt mit Ihrem Frühstück und mit dem Muntermacher-Sound von Radio Tirol. Kommen Sie mit uns in den 5. Oktober.
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0: Schönen guten Morgen, Tirol. Montag, 6:11. Die Nacht geht zu Ende. Und auch wenn es noch dunkel ist vom Fenster, der Tag beginnt. Tirol startet in die neue Woche hinein. Roberta, schönen guten Morgen.
1: Guten Morgen. Ja, wir spüren jetzt halt, dass es Herbst ist. Gell? Jeden Tag dauert es ein bisschen länger, bis die Sonne aufgeht.
0: Ja, das spürt man jetzt richtig. Ich finde, das nimmt aber auch auf der anderen Seite so ein bisschen diesen Morgenstress heraus.
1: Oh ja, es macht alles ein bisschen gemütlicher, stimmt.
0: Über den Aufstehrhythmus, den vielleicht geänderten, jetzt im Herbst, reden wir heute noch in Guten Morgen Tirol. Mhm. Und außerdem plaudern wir mit einer Wiesenkellnerin.
1: Ja, einer Oberlandlerin. Sie hat am Oktoberfest gekellnert und gestern war letzter Wiesentag.
0: Ja, da werden heute auch einige Tirolerinnen und Tiroler mit dem Kater oder zumindest mit dem Katzele aufstehen. Außerdem freuen wir uns mit der Laura Sticker.
1: Ja, sie hat am Wochenende in Lake Placid die Weltcup-Saison erfolgreich beendet.
0: Viel Tirol in unserer Frühstückssendung und viele, viele große Hits. Ab mit uns jetzt in den Montag. 6:12.
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0: The Sweet mit ihrem großen Hit. 12 Minuten nach, dann ist es 6:30. Guten Morgen, Tirol. Von Wattens in die große Welt. Vor 2 Jahren noch bei der WSG. Gestern Abend hat der Tiroler Felix Bacher sein Debüt in der Fußball-Männer-Nationalmannschaft gegeben. Und zwar gegen Kosovo, Roberta.
1: 1:1 ist das ausgegangen und der Felix, der hat von Beginn an als rechter Innenverteidiger durchgespielt.
2: Ja, es war schön, war toll, das erste Mal für mein Land aufzulaufen. Und ja, es ist einfach eine Riesenehre und es hat mega Spaß gemacht.
0: Ja, positiv aufgefallen ist er schon vor dem Spiel. Er hat nämlich wirklich fleißig mitgesungen bei der Hymne.
1: Ja, textsicher.
2: Ja, sowieso. Hab mitgesungen und ich hoffe, jeder zu Hause auch.
0: Eh klar. 0:1 ist Österreich zunächst hinten gelegen. Mhm. Erst in der 85. Minute hat Österreich dann ausgeglichen.
1: Ja, wir haben nicht aufgegeben. Ja.
2: Das zeigt den Charakter vom Team. Wir haben uns zurückgekämpft und haben es bewiesen, dass wir in jeder Situation, in jeder Ausgangslage ein Tor schießen können und wieder zurückzukommen.
0: Mhm. Aber eine Sache hat dem Felix nicht gepasst.
1: Auch Teamchef Ralf Rangnick hat es im Vorfeld kritisiert, der schlechte Rasen am Spielfeld.
2: Ich muss ganz ehrlich sagen, so ein Rasen haben wir nicht mal in der U15 Cup irgendwo. Ja, vielleicht in der Schülerliga irgendwo. Aber den muss man umgeben. Der Gegner spielt auf dem gleichen Rasen, deswegen jeder die gleichen Bedingungen.
0: Acker hat er den Rasen genannt, der Ralf Rangnick. 1:1 ist es dann letztendlich ausgegangen. Das nächste Nations League Spiel spielt Österreich dann im November. Hoffentlich wieder mit dem jungen Tiroler dabei.
2: Lieben Gruß, Herr Felix Bacher hier. Ich habe gestern mein Debüt gefeiert für das Nationalteam. Ich wünsche euch einen schönen Tag und nur das Beste.
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0: Slade in Radio Tirol. Gleich ist es 6:30. Montagmorgen, wir schauen, was auf der Straße los ist. Am besten macht das die Claudia Zimmermann aus der Verkehrsredaktion.
1: Guten Morgen. Montag und Regen, schlechte Kombination. Deshalb ist abschnittsweise der Frühverkehr schon etwas dichter auf der A12 Interlauterbahn Richtung Innsbruck zwischen Hall und Innsbruck Mitte und LKW-Blockabfertigung auf der A12 Interlauterbahn an der Grenze Kufstein-Kiefersfelden. Gute Fahrt.
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3: Mit Stefan Lindner, schönen guten Morgen. Bei der Landwirtschaftskammerwahl im kommenden Februar sind deutlich mehr Personen wahlberechtigt als bei der letzten Wahl vor 5 Jahren. Das ist aus dem Wählerverzeichnis ersichtlich, in das bis 2. Oktober Einsicht genommen werden konnte. Die Kriterien der Wahlberechtigung wurden erweitert und dies gibt innerhalb der Landwirtschaftskammer auch Anlass zur Kritik, berichtet Christiane Knapp.
4: Nach einer Änderung des Kammergesetzes sind erstmals auch Altbäuerinnen und Altbauern wahlberechtigt. Wie die Landwirtschaftskammer mitteilt, soll damit eine Lücke im Mitgliederbereich geschlossen werden. Laut Wählerverzeichnis sind 2027 rund 47.000 Personen wahlberechtigt, fast 10.000 mehr als bei der letzten Wahl. Die Grünen sehen darin eine Vermehrung der ÖVP-dominierten Wählerschaft, wie es heißt. Die Vorsitzende der Grünen Bäuerinnen und Bauern, Brigitte Amort, kritisiert, es gebe allein in ihrer Heimatgemeinde Tristach etliche Personen, die gegen ihren Willen im Wählerverzeichnis aufscheinen. Etwa Kinder von Hofeigentümern, die nichts mit der Landwirtschaft der Eltern zu tun hätten. Bezüglich Altbäuerinnen und Altbauern stellen die Grünen, ob der Geburtsjahre mancher Personen im Wählerverzeichnis, eine aktive Mitarbeit am Hof in Frage. Laut Kammergesetz sind nur Personen wahlberechtigt, die zu einem erheblichen Anteil am Hof mitarbeiten.
3: Ein noch unbekannter Wanderer ist gestern Vormittag beim Abstieg von der Pyramidenspitze im Gemeindegebiet von Walchsee 60 Meter über steiles Felsgelände abgestürzt und dabei tödlich verletzt worden. Andere Wanderer beobachteten den Unfall und verständigten die Einsatzkräfte. Der Notarzt konnte nur mehr den Tod des Mannes feststellen. Der Leichnam wurde vom Polizeihubschrauber geborgen. Die Erhebungen der Polizei laufen. Eine Obduktion wurde angeordnet. Ab 1. Jänner soll der sogenannte Industriestrompreis in Kraft treten, sprich günstiger Strom für ausgewählte Unternehmen, die in ihrer Produktion viel Energie benötigen. Damit soll die internationale Wettbewerbsfähigkeit erhalten bleiben. Wie viele Tiroler Unternehmen dafür in Frage kommen, ist noch unklar. Die Formalitäten sind noch nicht ganz fix. Die Unternehmen müssen jedenfalls selbst einen Antrag stellen. Dafür gibt es bestimmte Kriterien, erklärt Michael Meierhofer. Er ist der Geschäftsführer der Tiroler Industrie. Vereinigung.
5: Das ist schon mal der Verbrauch. Also man muss mehr als 1 Gigawattstunde pro Jahr Stromverbrauch haben, muss aber eben auch in diese Branchen fallen. Da gibt es eben eine Liste, die da seitens der EU-Kommission veröffentlicht wurde. Da fallen zum Beispiel Eisengießereien, fallen da herein, Herstellung von pharmazeutischen Grundstoffen. Also alle diese Unternehmen, die in dieser Branchenliste sind, können profitieren. Es wird aber auch einige geben, die einen großen Stromverbrauch haben und dem leider nicht davon profitieren.
3: So Michael Meierhofer von der Industriellen Vereinigung Tirol. Und noch nach Südtirol. Seit Juni fährt die Finchka-Bahn teilweise elektrisch. Entgegen aller Erwartungen häufen sich seit der Umstellung von der Diesel- auf die Elektrobahn die Probleme. Und der Geduldsfaden der Pendlerinnen und Pendler scheint langsam zu reißen, berichtet aus Bozen Lucia Baumgartner.
6: Verspätungen, Ausfälle und lange Wartezeiten. Wer in die Finchka-Bahn einsteigt, sollte vor allem eines mit an Bord nehmen: Geduld. Seit Juni diesen Jahres ist die Teilstrecke der Bahn, jene zwischen Mals und Latsch, elektrifiziert. Doch die Probleme, die Bahn hat, seien viele und vor allem komplex, weiß der Generaldirektor der Star, Joachim de Jacco. Unter anderem, weil 3 verschiedene Systeme ineinandergreifen müssen: ein neuer Zug, eine neue Stromversorgung, ein neues Signalsystem.
7: Sie funktioniert nicht so, wie sie sollte, machen wir uns nichts vor. Eisenbahn hat den Anspruch, verlässlich zu sein, und daran müssen wir jetzt noch arbeiten.
6: Ersatzbusse decken die Zugstrecke zusätzlich ab. Wann alles wieder nach Fahrbahn läuft, bleibt vorerst aber unklar.
0: Noch bis in den Vormittag regnet es in Tirol, vor allem im Unterland und in Osttirol. Im Oberland wird es dann bald aufreißen, heißt es, und es regnet hier dann weniger. Im Rest des Landes hängen aber immer wieder Wolken am Himmel. Am Nachmittag zeigt sich dann die Sonne ein bisschen öfter. Die Höchstwerte heute 17 bis 22 Grad. Es waschelt jetzt in vielen Teilen Tirols. In Kufstein haben wir 12 Grad, in Virgen 8, Lienz 6, Landeck 12, in Reute 11, in Meierhofen 12 Grad und in Innsbruck jetzt 13 Grad. Wir hören Radio Tirol. 4 Minuten nach 6:30 und Zeit für viele Tirolerinnen und Tiroler in den Tag zu starten.
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0: Tony Christie, Sweet September, und dabei ist ja schon Oktober. Willkommen am 5. Oktober, gleich dreiviertel sieben.
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0: Die Sonne hat uns im Sommer so aus dem Bett herausgekitzelt und jetzt ist sie manchmal noch gar nicht aufgegangen, wenn der Wecker klingelt. Ja, der Herbst macht das Aufstehen irgendwie anders, Roberta.
2: Ja, geht's Ihnen auch so? Gefühlt wird das Bett von Tag zu Tag ein bisschen kuscheliger und komischerweise wird es auch ein bisschen anhänglicher. Also es will einen gar nicht loslassen.
0: Ich weiß, was du meinst. Das Aufstehen jetzt im Herbst. Es ist einfach anders geworden.
3: Also ich tue mir schon schwerer, ja.
4: Ja, gemütlich. Also einmal trinken, kochen wir einen Tee.
5: Und ja, man muss immer schauen, was man anzieht, weil in der Früh ist es voll kalt und am Nachmittag voll warm.
6: In der Früh, wenn man die Fenster aufziehen kann, dann haben wir die frische Luft da.
7: Man ist schon ein bisschen träger.
8: Solange das Wetter so ist, geht es noch gut. Natürlich, wenn es dann so trüb und regnerisch wird, also da ist es dann schon eher etwas mühsam.
9: Ich genieße die Zeit mit den dunklen Nächten auch, muss ich sagen. Das Zuhause ist so gemütlich.
10: Ich finde es schon schwierig, wenn es in der Früh dann noch dunkel ist und doch kälter auch. Aber wenn es dann tagsüber noch schön wird, finde ich, passt auch.
0: Ja, ja, es wird schon, vor allem am Nachmittag dann.
2: Ja, bis zu 21 Grad hat es heute. Bisschen Regen, bisschen Wolken, durchaus auch Sonnenfenster, wie es eben sein soll im Herbst. Und ein bisschen mehr Gemütlichkeit jetzt in der Früh ist ja auch nicht das Schlechteste.
0: Ich lieb's, wenn der Regen ans Fenster schlägt.
2: Fein.
0: Ja, das ist doch toll. Also die gemütliche Zeit, die fängt jetzt an. Und ich finde, das passt.
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0: David Bowie, ein Riesenhit, den er uns da spendiert zum Frühstück um 11 vor 7 am Montag in der Früh. Und wenn es kühler wird, so wie jetzt, da wollen viele bei uns wohnen. Viele, die wir aber gar nicht gebeten haben darum. Die kommen einfach, die klopfen nicht an, die sind einfach da. Es handelt sich da meistens um Insekten aller Art. Auch unser Frühteam nickt. Guten Morgen, Stefan. Hallo,
1: Guten
0: Roberta.
1: Morgen.
2: Guten Morgen.
0: Stefan, bei dir sind es Stinkwanzen, so flache, braune Käferlein.
1: Ja, so ist es,
0: kennt,
1: ja.
0: Glaube ich, jeder.
1: Ich kenne die als Kind, da haben sie Kirschenstinker, hat man da so denen gesagt. Aber die werden offenbar immer mehr, weil es wärmer wird. Offenbar, ich meine, weiß es nicht.
0: Ja.
1: Und tatsächlich, wenn es jetzt kühler wird, wollen die in die Wohnungen und es ist gar nicht ratsam, wenn man die dann zerdruckt oder sonst
0: was. Der Name ist der Programm,
1: was man natürlich nicht darf, ja. Also die soll man auch nicht einsaugen, weil die versprühen dann so ein Sekret, das ist nicht giftig, aber stinkt. Unheimlich.
2: Stinkwanze.
0: Ich habe gelesen, wenn man sie ganz sanft töten will, soll man sie einfangen, was gar nicht so leicht ist, weil die können fliegen, und dann tiefkühlen.
2: Mei.
0: Das sei der sanfteste Tod. Du bist eine große Tierliebhaberin, aber bei Spinnen hört es bei dir auch auf, oder?
2: Ja, ich habe eine Terrasse und im Sommer leben die Spinnen draußen, passt gut. Im Herbst mögen sie ein bisschen was von meiner warmen Wohnung haben und dann kommen sie halt rein. Wir arrangieren uns so ein bisschen. Also wenn sie mich in Ruhe lassen, lasse ich sie auch in Ruhe. Und wenn sie im Schlafzimmer hocken, dann buxiere ich sie halt wieder hinaus.
1: Ja, würde ich mal ausleichen, diese Spinnen, damit sie meine Bettwanzen.
0: Ja, vielleicht nutzt das was. Also wir brauchen uns auf jeden Fall nicht zu wundern, wenn es jetzt in der Wohnung ein bisschen kreucht und fleucht. Es liegt an der Temperatur am Herbst und auch möglicherweise an einem Heiligen. Bruno der Kartäuser hat morgens einen großen Tag und er bringt die Wetterregeln mit, lässt Fliegen und Mäuse in die Häuser. Also die kommen dann morgen.
1: Reden wir morgen.
0: Es ist Herbst, willkommen am 5. Oktober.
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0: zum Verschmieren. Und ich bin bei der EM für die Sprengler am Start für Österreich. Ich hoffe, es wird was draus. Daumen hoch.
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6: Im Nachrichtenstudio begrüßt sie Tom Brandenberger. Die Führungsdebatte in der SPÖ ist entschieden. Parteichef und Vizekanzler Andreas Babler zieht sich zurück, allerdings nur schrittweise in den nächsten Monaten. Die Übergangslösung sieht vor, die Parteiführung auf mehrere Köpfe zu verteilen. Längerfristig soll ein Parteitag Klarheit schaffen. Felix Nowak berichtet.
7: Vorerst bleibt Babler zwar Vizekanzler und SPÖ-Chef, in der Partei gibt es künftig aber zwei weitere Vorsitzende, Frauen- und Wissenschaftsministerin Eva-Maria Holzleitner und Clubchef Philipp Kucher. Anfang 2027 legt Babler dann Parteivorsitz und Vizekanzleramt zurück. Neuer Vizekanzler soll Finanzminister Markus Materbauer werden, der aktuell noch eine Krebsbehandlung durchläuft.
8: Ich bitte Sie um Verständnis, dass wir kein konkretes Datum nennen, weil wir Respekt haben auch vor seinem Gesundungsverlauf, den wir alle wünschen und von dem wir auch überzeugt sind,
7: sagt Babler, der weiterhin Minister bleiben soll. Den Entschluss, sich schrittweise zurückzuziehen, habe er in den letzten Wochen gefasst.
8: Unsere internen Debatten dürfen die Arbeit auch der aktuellen Regierung nicht überschatten.
7: Kanzler Christian Stocker, ÖVP, verweist am Abend in einem Statement auf das Regierungsprogramm. Parteiinterne Diskussionen dürften diese Arbeit nicht beeinträchtigen.
6: Und keine Rolle mehr bei der personellen Neuaufstellung in der SPÖ spielt offenbar jener Mann, der die ganze Führungsdebatte erst losgetreten hatte, Gerhard Zeiler. SPÖ-Bundesgeschäftsführer Klaus Seltenheim sagte dazu in der Zeit im Bild 2, das Kapitel Zeiler sei beendet. Skifahren wird auch in diesem Winter wieder teurer. So steigen etwa im Skiverbund Ski Amadee mit 25 Regionen in Salzburg und der Steiermark die Preise um durchschnittlich 3,5%. Am Kitzsteinhorn kostet die Tageskarte in der Hauptsaison 82 Euro. Mit der Bekanntgabe des Nobelpreises für Medizin beginnt heute in Stockholm die Nobelpreiswoche. In den kommenden Tagen folgen Physik, Chemie, Literatur und am Freitag der Friedensnobelpreis. Das Preisgeld beträgt je Kategorie umgerechnet gut 1 Million Euro. Zum Sport. Österreichs Fußballnationalteam bleibt auch im vierten Spiel in der Nations League ungeschlagen. Daniel Kulewitz, der erhoffte Auswärtssieg im Kosovo, ist zwar ausgeblieben, das 1:1 war moralisch aber wichtig.
9: Eine Niederlage hätte uns wohl in dieser Gruppe wieder an den Anfang zurückgeworfen. Guten Morgen, so bleibt das Team von Ralf Rangnick aber vorläufig Spitzenreiter.
10: Wir sind froh, dass wir noch den Ausgleich geschossen haben, weil dadurch haben wir alles selber in der Hand. Aber leicht ist da niemand in dieser Gruppe.
9: Weiter geht's Mitte November mit einem Heimspiel in Linz gegen Irland und da könnte man bereits den Aufstieg klar machen.
6: Und bei den vier Spielen war auch eine spannende

0: wir nicht nur aufbauen, so wollen wir es haben. Wir wollen einen richtigen Konkurrenzkampf haben.
1: 5 Spieler aus der Nationalmannschaft werden die letzten Tage besonders in Erinnerung behalten. Wehne, Affengruber, Adamu, Prass und Lang feierten ihr Premierentor im Teamdress.
2: Erfolgreiche Frischzellenkur also im Nationalteam. Das waren die Nachrichten mit Tom Brandenberger.
3: Noch bis in den Vormittag hinein regnet es, vor allem im Unterland und in Osttirol. Im Oberland hat es geregnet, da reißt es dann langsam auf und es wird dann weniger regnen. Im Rest vom Land hängen aber immer wieder Wolken am Himmel. Erst am Nachmittag zeigt sich dann die Sonne dann öfter. Die Höchstwerte 17 bis 22 Grad. In Kufstein 12 Grad, Landeck ebenfalls 12, Lienz nur 6, in Virgen 8, in Meierhofen 12, in Reute 11 und in Innsbruck 13 Grad. Und wir sind sicher unterwegs mit dem Radio Tirol Verkehrsservice und mit Claudia Zimmermann.
4: Abschnittsweise schon dichter Frühverkehr auf der A12 Interlautobahn zwischen Zirl und Hall in beiden Richtungen. Auch auf der A13 Brennerautobahn zwischen Schönberg und Innsbruck Süd in Richtung Innsbruck. Viele Lkw sind außerdem unterwegs auf der Brennerautobahn in beiden Richtungen. Und Lkw werden blockweise abgefertigt auf der A12 Interlautobahn an der Grenze Kufstein-Kiefersfelden. Gute Fahrt.
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3: Guten Morgen. 7:04, Schritt für Schritt in den jungen Tag jetzt. Es müssen ja nicht sofort Riesenschritte sein. Ich finde, es genügt auch, wenn wir jetzt noch Trippelschritte machen oder ins Bad hinein schlurfen. Irgendwann später können wir ja dann die Schrittlänge vergrößern. Jetzt geht's ums Munterwerden. Ich wünsche viel Erfolg dabei.
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0: Nick P., ein großer Hit, zu hören live am Donnerstag in der ORF Radio Tirol Musik Lounge auf der Innsbrucker Herbstmesse.
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0: Und wir wünschen einen guten Morgen am 1. Oktober-Montag. Ein schöner, ein frischer Monat, der vor uns liegt. Unser Terminkalender für diesen Monat ist noch bei einigen zumindest ziemlich leer und er will gefüllt werden, Roberta.
3: Will oder muss, ja. Es gibt ein paar Dinge, die man jetzt im Oktober sicherlich machen muss. Vielleicht haben Sie auch schon ein paar Sachen im Kopf. Mhm. Büsche im Garten stutzen fällt mir ein, aber natürlich auch ein paar schöne Sachen, auf die wir uns jetzt freuen können.
0: Mir fällt da ein Brennholzstapel.
3: Oh ja.
0: Das ist so zwischen Pflicht und einer dann durchaus netten Arbeit eigentlich. Oder Herbstwanderungen machen.
3: Ja, es ist so eine Mischung, wie du sagst, zwischen Vergnügen und Pflicht.
4: Genau. Also eigentlich mache ich im Oktober immer den Winterputz in der Wohnung. Also einmal die Küche ausräumen, einmal alles neu frisch machen. Winterreifen sowieso montieren.
5: Ja, Autoreifenwechsel ist schon mal das Erste.
6: Mhm. Ja, ich muss viel für die Schule lernen, wahrscheinlich, weil jetzt geht es dann wieder los mit den Schularbeiten. Und Halloween feiern, cool schminken und sonst Filme schauen am Abend.
5: Und dann werde ich in Urlaub fliegen, ja.
7: Obstbäume pflanzen, Birnen, Äpfel.
8: Ja, selten fahren wir, Weltcup.
9: Autoreifenwechsel. Das organisiert mein Mann, also das ist für mich ganz entspannt.
0: Entspannt ist gut.
3: Ja.
0: Bleibt mehr Zeit für die wichtigen Dinge, wobei Autoreifenwechseln ja auch wichtig ist. Zeit vielleicht am Lieblingsplatz zu verbringen, oder?
3: Ja, die interessieren uns heute auch noch. Wir suchen auch noch die besten Herbstplatzeln und vielleicht verraten Sie uns ja Ihres.
0: Wir sagen es auch fast niemandem weiter.
3: Also, was ist Ihr Lieblingsherbstplatzl in Tirol? Rufen Sie uns bitte gerne an 0800 22 69 22.
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0: Die Bangles mit Manic Monday passt zum heutigen Wochentag. Willkommen am 5. Oktober, 11 vor halb acht. Was macht eigentlich, und das fragen sich ja viele, was macht eigentlich ein Lama am Sonntag? Es geht, klar, in die Kirche, wie sich das gehört, ne? So geschehen gestern auf jeden Fall in Innsbruck, Roberta.
1: In der Kirche in der Maria-Theresien-Straße zum Todestag von Franz von Assisi, dem Patron der Tiere, waren alle Viecherlein herzlich eingeladen. Ein ganz besonderer Gottesdienst war das, erzählt die Tamara Freiberger von der Diözese Innsbruck.
2: Wir haben gestern eine wunderbare Tiersegnung in der Citykirche gehabt. Dr. André Kogobe, unser Priester, hat alle Tiere gesegnet, sogar einzeln. Also jeder konnte mit seinem Tier vorkommen und sich den Segen abholen. Wir haben gebetet, gesungen, die Tiere waren relativ ruhig. Mhm. Zum Schluss hat ein Hund ein bisschen mitgebellt, wie wir das Abschiedslied gesungen haben.
0: Ah ja. Ja, Gottes Schöpfung hat halt ganz einfach viele, viele Stimmen, genau, die Hunde dazu.
1: Und sie hat auch viele Gesichter, weil auch drei Lamas sind gestern gesegnet worden.
2: Von Landeck sind extra Familie gekommen mit ihren drei Lamas. Und die haben sich erst gedacht, sie bleiben auf der Maria-Theresien-Straße. War natürlich gleich große Freude von den Leuten, die herumgestanden sind. Klar. Aber wir haben gesagt, nein, sie sollen reinkommen. Sie sind dann in der Kirche gewesen. Sie waren total brav, haben zugeschaut, haben sich segnen lassen. Es war so berührend und schön. Ein wunderbares Ereignis. Also wir haben gesagt, nächstes Jahr machen wir es wieder, 4. Oktober. Todestag Franz von Assisi, wenn wir wieder eine tiersegnende Citykirche machen.
0: Wow. Eine lässige Aktion.
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Die Bay City Rollers in Radio Tirol. Gleich ist es 7:30 und was sich viele wünschen, einmal in der Straßenbahn oder im Bus, dass man mit der Karte bezahlen kann, wenn man ein Ticket braucht, soll jetzt gleich kommen. Mehr dazu bei uns in der Frühinformation in 4 Minuten in Radio Tirol.

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1: Es ist bereits 7:30 Uhr, Zeit, um auf Tirol Straßen zu schauen, mit Claudia Zimmermann.
2: Auf der A12 Interlauterbahn gibt es Verzögerungen im Frühverkehr Richtung Innsbruck zwischen Zirl und Völs-Kranewitten und zwischen Folders und Innsbruck-Ost. Sie brauchen jeweils rund 10 Minuten länger. An den Autobahnabfahrten und Stadteinfahrten von Innsbruck und Hall gibt es ebenfalls Verzögerungen. Die Reschenstraße ist ab jetzt wieder gesperrt zwischen Funz und Nauders. Sie werden hier über die Schweiz umgeleitet. Und noch ein Blick nach Bayern, Autobahn A8, Richtung München vor der Baustelle bei Rohrdorf, 20 Minuten Zeitverlust. Gute Fahrt.
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4: Am Mikrofon begrüßt Sie Stefan Lindner. Schönen guten Morgen. Ab nächstem Jahr soll in Bussen des Verkehrsverbund Tirol schrittweise die bargeldlose Bezahlmöglichkeit eingeführt werden. Bis 2030 soll das Bezahlen mit Karte dann flächendeckend im Tiroler Öffi-Verkehr möglich sein. Katharina Bettnartz mit den Einzelheiten.
5: Den Anfang macht ein Pilotprojekt im Stubaital im Wipptal und auf der Direktbusstrecke zwischen Lienz und Innsbruck. Danach soll das bargeldlose Zahlsystem schrittweise auf ganz Tirol ausgeweitet werden. Bis 2030 soll die Kartenzahlung dann in allen VVT-Verkehrsmitteln möglich sein. Fahrgäste können dann mit Bankomat oder Kreditkarte sowie mit dem Smartphone bezahlen. Bargeldlose Ticketkäufe sind derzeit ausschließlich über die VVT-App und den VVT-Ticketshop möglich. Aber nicht direkt in den Bussen. Bargeldzahlungen sollen auch weiterhin möglich sein. Insgesamt betrifft die Umrüstung rund 700 Fahrzeuge. Die Kosten dafür trägt der VVT. Die Gewerkschaft Wieder begrüßt die Neuerung, weil sie die Lenkerinnen und Lenker beim Umgang mit Wechselgeld entlaste und zum anderen die Sicherheit erhöhe.
4: Zu einem Frontalzusammenstoß zweier Pkw ist es gestern Nachmittag auf der Loferer Straße zwischen Wörgl und Söll gekommen. Ein 38-jähriger Österreicher, der seine Lebensgefährtin und die zwei Söhne im Alter von 1 und 5 Jahren dabei hatte, war aus unbekannter Ursache auf die Gegenfahrbahn geraten. Dort prallte er gegen den Wagen eines 75-jährigen Türken. Dieser wurde verletzt ins Krankenhaus Kufstein gebracht. Die 4 Insassen des anderen Autos wurden von der Rettung erst versorgt und begaben sich dann selbst ebenfalls ins Krankenhaus Kufstein. Diese Woche steht ganz im Zeichen des Schutzwaldes. Gerade in Tirol spielt dieser für die Sicherheit des alpinen Lebens- und Wirtschaftsraumes eine große Rolle, berichtet Katharina Kramer.
6: Als unverzichtbarer Teil der Sicherheitsvorsorge gilt der Schutzwald in Tirol. Es werde immer wichtiger, diese Wälder zu erhalten. Vor allem angesichts der Wetterextreme und des Klimawandels, sagt der zuständige ÖVP-Landesrat Josef Geisler. In Tirol sind rund 41% der Landesfläche bewaldet. Mehr als 70% dieser Wälder schützen Siedlungen, Verkehrswege und wichtige Infrastruktur vor Naturgefahren wie Steinschlag, Lawinen oder Hangbewegungen. Damit das so bleibe, müsse der Schutzwald laufend gepflegt und verjüngt werden. Erst wenn der Schutzwald ausfalle, werde seine Bedeutung sichtbar. Das zeige sich unter anderem beim Firnwald in Osttirol. Dort habe der Borkenkäfer den Bäumen sehr zugesetzt. Die natürliche Schutzwirkung sei dadurch zurückgegangen.
4: Und ab heute wird im Kaunertal für 3 Tage über den Erhalt der natürlichen Nacht diskutiert. Im Rahmen der internationalen Konferenz Eurodark treffen sich dort Experten, um über Lichtverschmutzung und ihre Auswirkungen zu diskutieren. Die Tagung findet erstmals in Tirol statt, berichtet Iris Handle und Benedikt Kapferer.
7: Mit dem Sternenparktreffen startet heute die 3-tägige Konferenz im Kaunertal. Dabei treffen sich Vertreter von bestehenden und angehenden sogenannten Dark Sky Places, also an Plätzen, wo der Blick in den Himmel nicht durch künstliche Lichtquellen gestört wird. Auch der Naturpark Kaunergrat hat sich bereits um einen solchen Titel beworben. Morgen und am Mittwoch dreht sich dann alles um aktuelle Entwicklungen und Lösungsmöglichkeiten, um eine intakte, natürlich dunkle Nacht zu erhalten oder zumindest Verbesserungen zu erreichen. Es kommen Expertinnen und Experten aus den Bereichen Wirtschaft, Lichttechnik oder Naturschutz zusammen. Auch welche Bedeutung die natürliche Nacht für die Schlafqualität und das Wohlbefinden hat, ist Thema.
4: Und Einheimische sind bei dieser Veranstaltung durchaus willkommen, um sich mit Experten auszutauschen.
1: Endlich ist Regen da. Es war schon wieder recht trocken im Land. Aber da wären ja auch noch ein paar Pilze, die wachsen wollen. Ein guter Start, ein nasser Start. Benedikt Wiedmer von der Geosphere Austria. Schönen guten Morgen.
8: Einen schönen guten Morgen. Genau, ein Tief in höheren Luftschichten beeinflusst heute unser Wetter. Die Regenschauer in Nordtirol ziehen sich noch weiter in den Vormittag hinein und greifen teils auch auf Südtirol über. Vorübergehend kräftiger regnen kann es noch vom Zentralraum in Richtung Unterland. Ab Mittag werden die Schauer aber nach und nach weniger. Am Nachmittag kann sich phasenweise auch noch die Sonne zeigen. Nur einzelne Schauer schaffen es nach Osttirol, aber auch hier tut sich die Sonne heute schwer. Bei den Temperaturen ändert sich wenig. Nach Frühwerten von 10 Grad in Tannheim, 13 Grad in Landeck und Kufstein und 6 Grad in Lienz gibt es heute Höchstwerte von 17 bis 22 Grad. Und herbstlich freundlich wird es dann wieder ab morgen. Nach Auflösung von Frühnebelfeldern hat häufig wieder die Sonne das Sagen. Am Mittwoch kommt in Nordtirol zudem der Föhn ins Spiel.
1: Berichtet Benedikt Wiedmer um 5 Minuten nach 7:30.
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0: Chantik, Musik aus Tirol in 4 Minuten, 7:45. Guten Morgen, bin Thomas Arbeiter. Den Ort kennt man eher vom Wintersport her. Lake Placid in den USA. Aber da kann man auch Radl fahren. In Lake Placid ist deshalb am Wochenende die Mountainbike-Weltcup-Saison zu Ende gegangen. Für die Höhepunkte aus Tiroler Sicht hat vor allem Laura Sticker gesorgt, Norbert Billiner.
1: Im letzten Cross-Country-Weltcup-Rennen in Lake Placid fährt Laura Sticker noch einmal auf Platz 7 im Gesamtweltcup, belegt die 26-jährige Heimingerin den 5. Platz. Sie darf auf eine extrem starke Saison zurückblicken.
2: Mit Weltcup-Sieg in Nove Mesto, dann Weltmeisterin im Shorttrack. Unglaublich. Und dann Platz 5 im Overall. Ich glaube, ich kann zufrieden sein.
1: Im Gegensatz zu Mona Mitterweiner. Die Silzerin wird in Lake Placid 22. Im Gesamtweltcup wird es am Ende der 13. Platz. Bei den Männern schafft der Kirchberger Max Feudl in Nove Mesto in Tschechien mit Platz 8 heuer das bisher beste Weltcup-Resultat seiner Karriere. Den Gesamtweltcup beendet er als 27. Die heurige Saison zählt bereits für die Rangliste der Olympia-Quotenplätze für die Spiele in Los Angeles 2028. Derzeit ist Österreich in der Nationenwertung der Frauen auf Rang 4 und hätte damit die Maximalzahl von 2 Startplätzen fürs olympische Cross-Country-Rennen. Bei den Herren liegt Österreich auf Platz 11. Das wäre gleichbedeutend mit einem Olympiastartplatz. Der Qualifikationszeitraum, der läuft aber noch bis Ende Mai 2028.
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0: Mit Tina Charles in die neue Woche, 8:11. Vor 50 Jahren ist Stevie Wonders Album Songs in the Key of Life erschienen. Ein Kassenschlager ist das gewesen. Hat ihm auch einen Grammy eingebracht, dem Stevie Wonder. Und das soll, das will, das muss eigentlich gefeiert werden, Roberta.
1: Zum Jubiläum heute. Er hat Stevie Wonder im Archiv gekramt und er hat 4 Songs gefunden, die er damals auch eingesungen hat, die aber nie veröffentlicht worden sind.
0: Heute dürfen wir sie hören.
1: Jawohl.
0: Klingen ziemlich groovy. Für mich sowieso, bin Stevie Wonder Fan. Ich sag das jetzt.

0: Wow. Alles unveröffentlichte Lieder vom Stevie Wonder gefallen mir alle gut und der Stevie Wonder ist auch ziemlich happy damit.
1: Ja, die Songs versetzen ihn zurück in die Zeit vor 50 Jahren, sagt er, 1976. Bisschen Nostalgie von damals. Kostenlos zu hören gibt's die Songs übrigens auf dem YouTube-Kanal von Stevie Wonder.
2: YouTube.

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8: Im Nachrichtenstudio begrüßt sie Tom Brandenberger. Andreas Babler geht aber in Etappen. Das ist das Ergebnis des gestrigen SPÖ-Krisentreffens mit den Länderchefs und der Gewerkschaft. Babler bleibt noch bis Jahresende Vizekanzler, danach soll Finanzminister Marzerbauer übernehmen. Als SPÖ-Chef will Babler vorerst weitermachen, unterstützt von Frauenministerin Holzleitner und Klubobmann Kucher als geschäftsführende Parteichefs. Holzleitner sagt im Gespräch mit dem ORF-Radio, Ziel der neuen Dreierspitze müsse eine geeinte SPÖ sein.
9: Philipp Kucher und ich, wir sind da, um Brücken zu bauen. Das sind, glaube ich, Eigenschaften, die Philipp Kucher zugeschrieben werden, dass er durchaus einer ist, der verbindet, der einen guten Kontakt zu unterschiedlichen Personen in unserer Partei hat. Und für meine Person kann ich sagen, dass es mir auch sehr wichtig ist, diese Brücken zu bauen und eben letzten Endes an einer geeinten Partei zu arbeiten.
8: Katja Arthofer aus der Radio Innenpolitik-Redaktion. Holzleitner will also wieder Ruhe in die Partei bringen. Kann das gelingen?
10: Kurzfristig eher nicht, eben weil die Babler-Nachfolge jetzt noch ein paar Monate ungeklärt ist. Zwar hat man sich bei der gestrigen SPÖ-Krisensitzung darauf verständigt, dass man Markus Marzerbauer nicht nur als Vizekanzler, sondern gerne auch als neuen Parteichef will. Aber Marzerbauer ist bekanntlich noch in Krebsbehandlung und der jetzt nötige Parteitag wird erst im März oder April kommenden Jahres sein. Und bis dahin kann viel passieren. Weitere Kritik aus den Bundesländern oder weitere Kandidaten wie zuletzt Zeiler. Für all das hat man jetzt quasi extra ein monatelanges Zeitfenster geschaffen.
8: Es bleibt also spannend, wie es weitergeht. Um die Präsidentschaft in Brasilien kommt es zur Stichwahl. Im ersten Wahlgang liegt nach Auszählung fast aller Stimmen der rechte Herausforderer Flavio Bolsonaro mit gut 47% überraschend vor dem linken Amtsinhaber Lula da Silva mit knapp 45%. Keiner erreicht aber damit die absolute Mehrheit. Die Stichwahl ist am 25. Oktober. In Stockholm beginnt heute die diesjährige Nobelpreiswoche. Es ist die 125. Auflage. Den Beginn macht heute Mittag die Bekanntgabe der Auszeichnung für Medizin. Wer dieses Jahr zu den Favoriten zählt und warum der Favoritenkreis auch heuer wieder kontrovers diskutiert wird, berichtet Marlene Nowotny.
11: Unter den fast 1000 Nobelpreisträgern bisher finden sich nur 67 Frauen. Das sorgte schon oft für Kritik, dürfte sich aber auch heuer nicht wesentlich ändern. Denn zum Favoritenkreis werden vorwiegend männliche Forscher gezählt. In der Medizin etwa der kanadische Diabetologe Daniel J. Drucker, der für die Erforschung des Darmhormons GLP-1 und der damit verbundenen Entwicklung der Abnehmspritzen zur Adipositas- und Diabetestherapie ausgezeichnet werden könnte. Als preiswürdig gelten außerdem die Entdeckung eines Hormons, das den Schlaf-Wach-Rhythmus reguliert, oder die Erforschung wichtiger Immunzellen. In der Physik, dieser Nobelpreis wird am Dienstag verkündet, zählt auch ein Österreicher zu den Favoriten, der Physiker Peter Zoller, der an der Universität Innsbruck an der Entwicklung von leistungsstarken Quantencomputern arbeitet.
8: Das waren die Nachrichten mit Tom Brandenberger.
12: Noch bis in den Vormittag wird's fallen.

0: Jetzt 12 Grad, in Viergen 8, Landeck 13, Reute 11, Meierhofen 12 Grad, Lienz 6 und in Innsbruck 13 Grad. 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
1: Ein Plus von 10 Minuten auf der A12 Interlautobahn Richtung Innsbruck vom Oberland zwischen Zirl West und Kranewitten. Ein Plus von 15 Minuten Richtung Innsbruck auf der Interlautobahn ab Wattens. An den Autobahnabfahrten und Stadteinfahrten von Innsbruck geht's langsamer und auch auf der Innstraße. Verzögerungen auch bei der Autobahnabfahrt Hall Mitte, dann weiter auf der Tiroler Straße zwischen Mils und Hall. Da brauchen Sie rund 10 Minuten länger. Viele wollen oben herumfahren und ausweichen über das Krankenhaus. Auch hier brauchen Sie aber mindestens 10 Minuten länger. Durch Schwarz und Kufstein gibt es Verzögerungen im Frühverkehr und auf der Loferer Straße vor St. Johann knapp ein Plus von 10 Minuten. Und auch in Osttirol auf der Trautalstraße auf Höhe Nussdorf Richtung Lienz geht es etwas langsamer. Gute Fahrt!
0: 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Das ist so das Kraftpaket für den Montag. Und da steckt man gleich noch etwas hinein ins Backen. Christy Burke, guten Morgen.
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0: schönes Morgen. Musik aus Österreich, Uli Bär um 10 Minuten nach 8. Und wer gestern, so wie ich, mit dem Zug von München nach Tirol unterwegs war, der hat einige getroffen in Tracht, die nicht mehr ganz allein waren. Letzter Wiesentag und war ganz lustig zum Zuschauen. Gestern, nach 16 Tagen, ist das Oktoberfest zu Ende gegangen in München. Und auch sie fährt heute wieder heim nach St. Jakob am Arlberg, die Lisa Starr-Jakob. Die war heuer Kellnerin auf der Wiesn, Roberta.
1: Ja, zum allerersten Mal. Und jetzt ist sie bei uns am Telefon, noch ein bisschen müde vielleicht. Guten Morgen, Lisa.
2: Guten Morgen.
0: Lisa, du klingst wirklich so, als wäre das schon kein Urlaub auf jeden Fall. Du hast im Vorfeld erzählt, du hoffst, dass du 8 Maßkrüge tragen wirst können. Zur Wiesn-Halbzeit hast du dann schon 10 geschafft. Wie groß ist der Muskelkater jetzt im Bizeps nach 16 Tagen Wiesn?
2: Eigentlich gar nicht. Eher die Finger tun weh für die Buchstellen.
0: Ah, okay. Es sind eher so die Knöchel, weil das, ja genau, da ist es meistens nicht drauf.
1: Aha. Genau. Lisa, jetzt wollen wir natürlich wissen, das war jetzt dein erster Wiesn-Job. Hat es sich ausgezahlt? Weil man verdient angeblich recht gut, aber es ist natürlich ein wilder Haken.
2: Ja, schon, definitiv. Also, ich kann mich nicht beschweren.
0: Fein. Also, es ist viel, viel Arbeit. Deine Stimme hast du auch verwendet. Wo ist die geblieben?
2: Im Zelt.
0: Die liegt noch unter am Biertisch irgendwo, oder?
2: Ja, genau.
1: Da muss man sich ja viel herumschreien, oder? Das laut, Musik, viele Leute.
2: Ja, vor allen Dingen umso betrunkener, umso schwerer verstehen sie die.
0: Hm. Ah, okay, alles klar.
1: haben sie sich halbwegs benommen?
2: Ja. Kann mich nicht beschweren, ich habe sehr tolle Gäste gehabt.
1: Okay.
2: Sehr lustige Gäste.
1: Fein.
0: Das klingt so, als wenn du nächstes Jahr wieder kellnern möchtest beim Oktoberfest.
2: Wenn alles passt, dann ja. Das hat sehr viel Spaß gemacht.
1: Mei. Und wie geht's jetzt weiter für dich? Urlaub, einmal ausspannen, einmal wiederholen, die Finger massieren?
2: Ja, heim. Heim zum Kind, zum Hund, zum Freund.
0: Mei.
2: Und dann einfach mal nichts tun.
0: Ja. Da klingt jetzt schon Sehnsucht heraus. Aber wenn du sagst, es hat sich rentiert, dann gratulieren wir da ganz, ganz herzlich zu diesen 16 Tagen, die du gut überstanden hast. Wir hoffen, dass du deine Stimme wiederfindest alsbald und dann gute Heimreise nach St. Jakob.
2: Vielen, vielen Dank.
1: Danke, Dankeschön. Lisa.
0: Bitte, ciao und schlaf dich aus, gell?
2: Ciao. Danke. Ciao.

0: durch den regennassen Herbstwald spazieren oder irgendwo droben auf einem Bankerl in der Sonne sitzen. Der Oktober, Roberta, hat viele schöne Seiten und auch viele schöne Platzl.
1: Wir haben Sie gefragt, was denn Ihr Tiroler Lieblingsplatzl im Herbst ist, und da sind einige dabei.
2: Ganz klassisch auf der Arzler Alm oder so, da oben auf der Sonnenseite. Da haltet man es gut aus.
3: Auf der Couch vom Fernseher oder im Bett, dass man schön lesen kann am Abend dann nur.
4: In Seefeld oben, weil da fallen einfach die Blätter vom Baum her, und das ist recht schön dann beim See.
5: Doblach, Dreizinnen.
6: In Rinn. Was einfach wunderbar ist. Die Gegend ist schön. Im Schloss. Schloss Trotzberg.
7: Der Wald. Die ganze Waldumgebung, was bunt ist alles.
8: Wenn das Wetter so halten würde, natürlich irgendwo auf dem Berg, wo es uns gerade hintreibt. Mhm.
9: Seefeld. Die Aussicht, der See, die Luft, die Berge.
0: Aussicht, See, Luft, Berge. Ja, was will man mehr im Herbst?
1: Wenn Sie jetzt sagen, ja, da gibt es ja noch viel schönere Platzeln, ja, dann gern her damit. Wo ist es denn im Herbst am schönsten? Die Aussicht am klarsten, die Kürbissuppen am besten, verraten Sie uns das.
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9: Gleich 8:30. Zeit, um auf Tirol Straßen zu schauen. Sicher unterwegs mit Claudia Zimmermann.
10: Dichter Kolonnenverkehr abschnittsweise auf der A12 Interlautobahn Richtung Innsbruck ab Vomp. Dichter Verkehr auch auf der Interlautobahn Richtung Kufstein zwischen dem Knoten Innsbruck-Amras und Innsbruck-Ost. Und dicht ist auch der Verkehr auf der A13 Brennerautobahn Richtung Süden zwischen dem Zenzenhof und Schönberg. In Innsbruck gibt es Verzögerungen am Innrhein und auf der Innstraße, am Südring in beiden Richtungen und auf der Südbahnstraße. Und auf der Tiroler Straße durch Hall geht es ebenfalls noch etwas langsamer. Und bei Wörgl West gibt es Verzögerungen und auch auf der Wildschönauer Straße im Baustellenbereich. Gute Fahrt!
9: Dichter Verkehr, hast du gesagt. Ich frage mich, wenn Goethe und Schiller Auto fahren würden, wäre das dann auch dichter Verkehr.
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11: Mit Stefan Lindner. Schönen guten Morgen. Bei der Landwirtschaftskammerwahl im kommenden Februar sind deutlich mehr Personen wahlberechtigt als bei der letzten Wahl vor 5 Jahren. Das ist aus dem Wählerverzeichnis ersichtlich, in das bis 2. Oktober Einsicht genommen werden konnte. Die Kriterien der Wahlberechtigung wurden erweitert und das gibt innerhalb der Landwirtschaftskammer auch Anlass zur Kritik, berichtet Christiane Knapp.
12: Nach einer Änderung des Kammergesetzes sind erstmals auch Altbäuerinnen und Altbauern wahlberechtigt. Wie die Landwirtschaftskammer mitteilt, soll damit eine Lücke im Mitgliederbereich geschlossen werden. Laut Wählerverzeichnis sind 2027 rund 47.000 Personen wahlberechtigt, fast 10.000 mehr als bei der letzten Wahl. Die Grünen sehen darin eine Vermehrung der ÖVP-dominierten Wählerschaft, wie es heißt. Die Vorsitzende der Grünen Bäuerinnen und Bauern, Brigitte Amort, kritisiert, es gebe allein in ihrer Heimatgemeinde Tristach etliche Personen, die gegen ihren Willen im Wählerverzeichnis aufscheinen. Etwa Kinder von Hofeigentümern, die nichts mit der Landwirtschaft der Eltern zu tun hätten. Bezüglich Altbäuerinnen und Altbauern stellen die Grünen, ob der Geburtsjahre mancher Personen im Wählerverzeichnis, eine aktive Mitarbeit am Hof in Frage. Laut Kammergesetz sind nur Personen wahlberechtigt, die zu einem erheblichen Anteil am Hof mitarbeiten.
11: Ein noch unbekannter Wanderer ist gestern Vormittag beim Abstieg von der Pyramidenspitze im Gemeindegebiet von Walchsee 60 Meter über steiles Felsgelände abgestürzt und dabei tödlich verletzt worden. Andere Wanderer beobachteten den Unfall und verständigten die Einsatzkräfte. Der Notarzt konnte nur mehr den Tod des Mannes feststellen. Der Leichnam wurde vom Polizeihubschrauber geborgen. Die Erhebungen der Polizei laufen. Eine Obduktion wurde angeordnet. Ab 1. Jänner soll der sogenannte Industriestrompreis in Kraft treten, sprich günstiger Strom für ausgewählte Unternehmen, die in ihrer Produktion viel Energie benötigen. Damit soll die internationale Wettbewerbsfähigkeit erhalten bleiben. Wie viele Tiroler Unternehmen dafür in Frage kommen, ist noch unklar. Die Formalitäten sind noch nicht ganz fix. Die Unternehmen müssen dafür jedenfalls selbst einen Antrag stellen. Dafür gibt es bestimmte Kriterien, erklärt Michael Meierhofer. Er ist der Geschäftsführer der Tiroler Industriellen Vereinigung.
13: Das ist einmal der Verbrauch. Also man muss mehr als 1 Gigawattstunde pro Jahr Stromverbrauch haben, muss aber eben auch in diese Branchen fallen. Da gibt es eben eine Liste, die da seitens der EU-Kommission veröffentlicht wurde. Da fallen zum Beispiel Eisengießereien, fallen da herein, Herstellung von pharmazeutischen Grundstoffen. Also alle diese Unternehmen, die in dieser Branchenliste sind, können profitieren. Es wird aber auch einige geben, die einen großen Stromverbrauch haben und dem leider nicht davon profitieren.
11: Erklärt Michael Meierhofer von der Industriellen Vereinigung Tirol. Das Innsbrucker Nature Film Festival feiert heuer sein 25-jähriges Bestehen und zeigt über 60 Filme rund um Natur und Zusammenhalt. Von kommendem Mittwoch bis Sonntag. Rund 55 Produktionen treten in einem Wettbewerb an, berichtet Erik Berdage.
14: Das Festival entstand 2002 als regionale Initiative und hat sich zu einem internationalen Wettbewerb entwickelt. Insgesamt wurden bisher mehr als 1.000 Produktionen gezeigt. Heuer vergibt eine Fachjury in 13 Kategorien knapp 30.000 Euro Preisgeld. Ein Schwerpunkt liegt auf Kindern und Jugendlichen. Mehr als 1.000 Schülerinnen und Schüler sind für die Vormittagsprogramme angemeldet. Für unter 15-Jährige ist der Eintritt kostenlos. Ergänzt wird das Programm durch Führungen, Ausstellungen und Workshops. Außerdem treffen sich mehr als 100 internationale Fachleute aus der Filmbranche in Innsbruck, um neue Projekte und Kooperationen vorzubereiten.
9: Es hat schon ziemlich geschüttet heute in Innsbruck. Der Regen, der wandert so über Tirol drüber. Benedikt Wiebmer vom GSV Austria Wetterdienst. Schönen guten Morgen.
15: Einen schönen guten Morgen. Genau, ein Tief in höheren Luftschichten ist schuld daran. Die Regenschauer in Nordtirol können am Vormittag vor allem vom Zentralraum bis ins Unterland noch kräftiger ausfallen. Teils greifen diese auch auf Südtirol über. Ab Mittag werden die Schauer aber nach und nach weniger und im Verlauf kann sich zeitweise auch noch kurz die Sonne zeigen. Häufiger trocken kommt man in Osttirol durch den Tag, aber auch hier tut sich die Sonne heute schwer. Bei den Temperaturen ändert sich wenig. Die Höchstwerte liegen am Nachmittag zwischen 17 bis 22 Grad, in Bozen bis zu 23 Grad. Freundlicher dann wieder ab morgen. Nach Auflösung von Frühnebelfeldern kann sich die Sonne tagsüber wieder länger zeigen. Einzelne Schauer sind am Nachmittag im Tiroler Oberland möglich. Am Mittwoch wird es in Nordtirol noch mal föhnig, bevor sich in der zweiten Wochenhälfte mit einer Kaltfront eine Wetterumschwung mit Regen und Abkühlung ankündigt.
9: Berichtet Benedikt Wiebmer um 5 Minuten nach 8:30.
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0: Schwung für den Montag, Schwung für die neue Woche. Radio Tirol um 8:45. Sag was kompliziert einmal.
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0: Man könnte das Gefühl kriegen, dass Tirol nur aus Menschen besteht, die mit viel Freude etwas gemeinsam machen, etwas gemeinsam stemmen und damit auch gemeinsam besser vorankommen. Und diese Menschen stellen wir gern vor in Radio Tirol, Roberta.
2: Nämlich als unser Team des Tages. Ja. Letzte Woche haben wir ein Reisebüro und ein Gastroarbeitsteam gehabt. Außerdem Theaterfrauen und die Saunadamen aus Meierhofen. Und alle haben so eine richtig feine Zeit zusammen.
3: Das Lachen miteinander. Auch ab und zu ist einmal traurig, dann gibt es auch Tränen, das darf auch sein. Dem trinken wir auch ein Glas Bier danach oder einen Sekt, wenn was zum Feiern ist. Da können wir so sein, wie wir haben. Wir motivieren uns untereinander, wir haben Respekt und natürlich hören wir uns auch zu. Und ich glaube, dass das unser Erfolgserlebnis ist. Als Top-Team macht bei uns immer alles aus, wir ziehen eigentlich alle im gleichen Strang. Ich schätze es sehr, dass sie eigentlich immer hinter mir stehen auf und dass wir eigentlich gemeinsam also alles lösen, was zu lösen gibt.
0: Das klingt alles total schön. Ja. Und davon wollen wir natürlich mehr hören.
2: Wir wollen gerne Ihr Team vorstellen. Mhm. Was machen denn Sie gemeinsam? Ganz egal, ob in der Arbeit oder in der Freizeit, sagen Sie es uns. Entweder per E-Mail an radio.tirol@orf.at oder anrufen 0800 22 69 23.
0: Alle Informationen auch online auf tirol.orf.at.
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Cher mit Schub-Schub-Song um 11 Minuten vor 9. Es war ein Wochenende, an dem viele sich getroffen haben, miteinander geplaudert haben, Freunde, Familie. Auch die SPÖ hat sich getroffen, hat geplaudert, ob das jetzt Freunde waren oder nicht. Am Jahresende will Andreas Babler als Vizekanzler auf jeden Fall Platz machen für Finanzminister Martha Bauer. Das ist seit gestern Abend bekannt. Gleich bei uns in 10 Minuten ganz genau die ORF-Weltnachrichten.

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2: Im Nachrichtenstudio begrüßt sie Tom Brandenberger. Andreas Babler geht in Raten. Am Jahresende will er als Vizekanzler Platz machen für Finanzminister Mazabauer. Das ist seit gestern Abend bekannt. Als SPÖ-Chef will Babler vorerst weitermachen, aber als Teil einer Dreierspitze. Mit dabei sind nun auch Frauenministerin Holzleitner und Klubobmann Kucher. Alle Beteiligten betonen, dass die personellen Veränderungen die Regierungsarbeit nicht beeinflussen werden. Katja Arthofer aus der Radio Innenpolitik, was ist denn da jetzt zu erwarten?
3: Stabiler wird eine Regierung durch so etwas sicher nicht. Die SPÖ hat mit Babler jetzt noch jedenfalls 3-4 Monate einen Vorsitzenden, der bald weg ist. Wer entscheidet also heikle, offene Fragen wie die Sozialhilfe etwa? Und dazu kommt eine bekanntlich ebenfalls schwächelnde Kanzlerpartei ÖVP und eine in Umfragen so starke FPÖ. Und all das macht die Regierung sicher nicht stabiler.
2: ÖVP-Bundeskanzler Stocker hat in einer Stellungnahme jedenfalls bereits betont, dass parteiinterne Diskussionen nicht die Regierungsarbeit beeinträchtigen dürfen. Das Regierungsprogramm müsse nun konsequent abgearbeitet werden. Hohe Temperaturen und fehlende Niederschläge haben im Sommer auf zahlreichen Almen zu massiven Problemen geführt. Laut dem Obmann der Interessenvertretung Almwirtschaft Obweger hat auf mehreren Almen das vorhandene Futter nicht mehr ausgereicht, wodurch die Tiere früher ins Tal zurückgebracht werden mussten. In einigen Gegenden mussten Feuerwehren auch ausrücken, um das Almenpersonal, Gäste und Weidetiere mit Wasser zu versorgen. Die Wahlen in Bosnien-Herzegowina haben die nationalistischen Kräfte im Land gestärkt. Vor allem die Partei des abgesetzten bosnischen Serbenführers Milorad Dodik legt zu. Dieser bedankt sich in der Wahlnacht bei US-Präsident Trump und dem russischen Präsidenten Putin, berichtet aus Sarajevo Cornelia Primosch.
4: Wie ein Wahlsieger lässt sich Milorad Dodik feiern. Seine Kandidaten haben stark abgeschnitten. Das Ziel seiner Partei, die Abspaltung des serbisch dominierten Landesteils von Bosnien-Herzegowina. Donald Trump und Wladimir Putin gilt Dodiks Dank. Kurz vor der Wahl wurde er im Kreml empfangen. Weder die Führung in den USA noch in Russland haben Interesse an einem geeinten bosnischen Gesamtstaat, der in die EU will. Doch auch die Kroaten stimmen für eine Kandidatin, die vor allem kroatische Interessen vertreten will. Bleibt nur der proeuropäische Wahlsieger der Bosniaken. Doch alle drei bilden die neue Staatsführung von Bosnien-Herzegowina, die kaum an einem Strang ziehen wird.
2: Die USA haben nach einem verdächtigen Vorfall alle B-1-Bomber vom britischen Militärstützpunkt Fairford abgezogen. Das Pentagon bestätigte, dass die Bomber auf US-Basen zurückgekehrt sind. Laut New York Times gibt es neue Hinweise auf einen möglichen vom Iran unterstützten Anschlag auf den Stützpunkt. Die Polizei hatte dort vor einer Woche 3 verdächtige Lieferwagen entdeckt und 5 Menschen vorübergehend festgenommen. Das waren die Nachrichten mit Tom Brandenberger.
5: Noch bis in den Vormittag hinein regnet es in Tirol, vor allem dann im Unterland und in Osttirol. Im Oberland hat es schon geregnet, da reißt es jetzt bald auf und es wird hier weniger nass sein. Im Rest des Landes hängen aber immer noch Wolken am Himmel heute und ja, die Temperaturen 17 bis 22 Grad, eigentlich ganz angenehm. Am Nachmittag wird sich dann auch die Sonne öfter zeigen und wir schauen uns die Temperaturen jetzt an, direkt vor eurer Haustüre in Reute bei 11 Grad, in Lienz 6, Kufstein 13, Meierhofen Regen 12 Grad, in Landeck regnet es auch noch bei 12, Innsbruck Tröpfeln 13 Grad und in Virgen 8 Grad. Und wir sind sicher unterwegs mit dem Radio Tirol Verkehrsservice und mit Claudia Zimmermann.
6: Abschnittsweise ist der Frühverkehr noch etwas dichter auf der A12 Interlauterbahn ab Vomp in Richtung Innsbruck und dichter Verkehr auch noch

0: Weckerlein, eines nach dem anderen. Brandheiß jetzt gleich zu hören bei uns das Roy Orbison Power Leiberl. Als Austro-Weckerle geht Volkshilfe durch.
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0: Und jetzt sofort schneiden wir das Goombay Dance Band Leiberl an. Sun of Jamaica mit Sonnenblumen.
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0: Volkshilfe in Radio Tirol. Es ist 8:45 am Montag.
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0: Und es ist jedes Jahr ein ganz besonderes Wetteifern, ein Wettstreit um den schönsten Platz von Österreich. Die Tiroler Kandidaten haben wir letzte Woche schon präsentiert. Jetzt geht es darum, welches der drei schönen Platzeln unser Land dann beim Finale am Nationalfeiertag in Wien vertreten soll. Ist es das Foggiatal? Ist es der Riffelsee oder ist es die Festung Kufstein? Daniela Schmiederer.
2: Sie sind Naturjuwelen, Rohdiamanten, grüne Oasen inmitten schroffer Landschaft und geschichtsträchtige Wahrzeichen. Viele investieren Tag für Tag viel Zeit und viel Leidenschaft, damit die Plätze sind, was sie sind.
3: Für mich ist die Festung eigentlich mehr wie ein Arbeitsplatz.
4: Besonders ist beim Riffelsee, dass er einfach der höchste Bergsee in den Ötzeler Alpen ist und gleichzeitig auch, er bietet eine extreme Vielfalt.
5: Einfach wunderschön und vor allem zum Bergsteigen, zum Skitouren gehen, ein traumhaftes Tal.
2: Das Foggiatal ist ein 15 Kilometer langes Seitental im Sellrhein. Wer es ganz bis ans Ende schafft, wird belohnt mit einem unglaublichen Ausblick auf eine seltene Moorfläche und den Foggiabach. Lukas Ruetz ist für den Tourismusverband für die Wegeerhaltung zuständig und er ist im Winter als Lawinenexperte vor Ort. Er kennt das Tal wie kaum ein anderer.
5: Wir haben einen gewaltigen Höhenunterschied. Wir haben eben im Taleingang ganz sanftes Almwiesengelände, Hügelberge und im hinteren Tal wirklich hochalpines Gelände. Es gibt ja nichts Schöneres für die psychische und physische Erholung, als auf den Bergen unterwegs zu sein, glaube ich, bei uns.
2: Der Riffelsee im Bitztal ist ein Riesenspiegel inmitten schroffer Berglandschaft. Lorenz Schuler ist Obmann der Agrargemeinschaft Daschach-Alpe, die Flächen bewirtschaftet und pflegt. Viel Arbeit, die mit viel Herz erledigt wird. Und ein Traum für Steinböcke, Pferde, Kühe und Schafe.
4: Der See ist entstanden durch die Gletscher. Wenn ich im Frühjahr oben bin, dann schaut er komplett anders aus, als wie wenn man im Herbst oben ist. Im Sommer ist er türkis, dunkel durch die Sedimente. Und jetzt im Herbst, wenn ich nächste Woche, übernächste Woche nochmal raufgehe, wird er schon wieder sauberer, sage ich jetzt einmal, also er wird bläulicher. Im Frühjahr schwimmen die Eisschollen noch umher, die Lawinen sind noch im See drinnen. Der Riffelsee ist einfach in der Hinsicht einzigartig.
2: Und dann wäre da noch die Festung Kufstein. Sie thront wahrlich über der Bezirkshauptstadt und erzählt ganz unterschiedliche Geschichten. Emanuel Breauer leitet und liebt die Festung.
3: Für mich ist das einfach ein wunderbarer Ort. In Zeiten, wo alles sehr, sehr schnell wird, ist die Festung ein Platz, die einfach hohe Beständigkeit ausstrahlt. Und das merkt man einfach auch bei allen, die da arbeiten.
2: Drei Orte, drei Chancen, Tirol nach 10 Jahren wieder zum schönsten Platz Österreichs zu machen.
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0: Casey and the Sunshine Band, Radio Tirol. Es ist fast 9:30. Zeit für uns, auf Tirol Straßen zu schauen. 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
1: Soweit schaut's auf Tirol Straßen wieder recht gut aus. Etwas langsamer geht's aber auf der Brennerautobahn in Richtung Süden im Baustellenbereich Luigbrücke und in Bayern auf der Autobahn A8 Richtung München vor der Baustelle bei Rohrdorf. Eine halbe Stunde mehr Fahrzeit. Gute Fahrt!
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3: Mit Stefan Lindner, angenehmen Vormittag. Ab nächstem Jahr soll in Bussen des Verkehrsverbundes Tirol schrittweise die bargeldlose Bezahlmöglichkeit eingeführt werden. Bis 2030 soll das Bezahlen mit Karte dann flächendeckend im Tiroler Öffi-Verkehr möglich sein, berichtet Katharina Bettnarz.
4: Den Anfang macht ein Pilotprojekt im Stubaital, im Wipptal und auf der Direktbusstrecke zwischen Lienz und Innsbruck. Danach soll das bargeldlose Zahlsystem schrittweise auf ganz Tirol ausgeweitet werden. Bis 2030 soll die Kartenzahlung dann in allen VVT-Verkehrsmitteln möglich sein. Fahrgäste können dann mit Bankomat oder Kreditkarte sowie mit dem Smartphone bezahlen. Bargeldlose Ticketkäufe sind derzeit ausschließlich über die VVT-App und den VVT-Ticketshop möglich. Aber nicht direkt in den Bussen. Bargeldzahlungen sollen auch weiterhin möglich sein. Insgesamt betrifft die Umrüstung rund 700 Fahrzeuge. Die Kosten dafür trägt der VVT. Die Gewerkschaft Wieder begrüßt die Neuerung, weil sie die Lenkerinnen und Lenker beim Umgang mit Wechselgeld entlaste und zum anderen die Sicherheit erhöhe.
3: Eine 61-jährige Frau ist gestern Nachmittag auf einer Forststraße in Matrei am Brenner bei einem Unfall mit einem Quad verletzt worden. Die Frau war bergab unterwegs, als ihr in einer Kehre ein 56-jähriger Mann ebenfalls auf einem Quad entgegenkam. Aus noch unbekannter Ursache verlor die Frau beim Vorbeifahren die Kontrolle über ihr Fahrzeug und kippte um. Sie wurde dabei vom Fahrzeug geschleudert und kam unterhalb des Weges im Wald zu liegen. Sie wurde mit Verletzungen unbestimmten Grades vom Rettungshubschrauber ins Krankenhaus Hall gebracht. Und noch nach Südtirol. Seit Juni fährt die Finchka-Bahn teilweise elektrisch. Entgegen allen Erwartungen häufen sich seit der Umstellung von der Diesel- auf die Elektrobahn die Probleme. Und der Geduldsfaden der Pendler scheint langsam zu reißen, berichtet Lucia Baumgartner.
5: Verspätungen, Ausfälle und lange Wartezeiten. Wer in die Finchka-Bahn einsteigt, sollte vor allem eines mit an Bord nehmen: Geduld. Seit Juni diesen Jahres ist die Teilstrecke der Bahn, jene zwischen Mals und Latsch, elektrifiziert. Doch die Probleme, die Bahn hat, seien viele und vor allem komplex, weiß der Generaldirektor der Star, Joachim de Jacco. Unter anderem, weil drei verschiedene Systeme ineinandergreifen müssen: ein neuer Zug, eine neue Stromversorgung, ein neues Signalsystem.
6: Sie funktioniert nicht so, wie sie sollte, machen wir uns nichts vor. Eisenbahn hat den Anspruch, verlässlich zu sein, und daran müssen wir jetzt noch arbeiten.
5: Ersatzbusse decken die Zugstrecke zusätzlich ab. Wann alles wieder nach Fahrbahn läuft, bleibt vorerst aber unklar.
0: Noch bis in den Vormittag hinein regnet es. Eine Störung quert uns heute so von West nach Ost. Am Nachmittag zeigt sich dann die Sonne wieder öfter. Die Höchstwerte heute 17 bis 22 Grad. Jetzt in Lienz 8, in Virgen 9 Grad, Kufstein 14, Reutte 12, Meierhofen und Innsbruck und Landeck 13 Grad. Und morgen dann erwarten wir ruhiges, sonniges Herbstwetter mit ein paar Frühnebeln und die Höchstwerte 18 bis 23 Grad. Radio Tirol am Montag in der Früh um 9:40. Schön, dass Sie mit uns in diesen Tag starten.
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2: Von Wattens in die große Welt.
3: War schön, war toll, das erste Mal für mein Land aufzulaufen.
2: Gestern Abend hat der Tiroler Felix Bacher sein Debüt in der Fußball-Männer-Nationalmannschaft gegeben.
3: Ja, es war einfach eine Riesenehre und das hat mega Spaß gemacht.
2: Und zwar gegen Kosovo, Roberta.
4: 1:1 ist das ausgegangen.
5: Wir sind froh, dass wir noch den Ausgleich geschossen haben.
2: Mhm. Aber eine Sache hat dem Felix nicht gepasst.
3: Ich kann es ehrlich sagen, ich war noch in der U15 Cup irgendwo. Ja, vielleicht in der Schülerliga irgendwo.
0: Guten Morgen am Montag.
2: Was macht eigentlich, und das fragen sich ja viele.
6: Sie waren total brav.
2: Was macht eigentlich ein Lama am Sonntag?
6: Singen lassen.
2: So geschehen gestern auf jeden Fall in Innsbruck.
6: Es war so berührend und schön.
4: In der Kirche in der Maria-Theresien-Straße.
6: Zum Schluss hat ein Hund ein bisschen mitgebellt, wie wir das Abschiedslied gesungen haben.
2: Ja, Gottes Schöpfung hat halt ganz einfach viele, viele Stimmen. Eine lässige Aktion.
0: Schön, dass Sie mit Radio Tirol in den Tag starten.
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1: Im Nachrichtenstudio begrüßt sie Tom Brandenberger. In Spanien zieht Ministerpräsident Sanchez die Notbremse. Nachdem im Parlament zwei Gesetze zur Bekämpfung der Wohnungsnot gescheitert sind, kündigt er jetzt Neuwahlen an. Erste Einzelheiten aus Madrid von Josef Manola.
2: Punkt 9 Uhr gab der spanische Premier bekannt, das Parlament aufzulösen und für den 29. November Neuwahlen anzusetzen. In der kurzfristig einberufenen TV-Ansprache verwies Sanchez auf die Erfolge seiner mehr als achtjährigen Amtszeit. Spanien sei unter seiner Regierung zu einem Vorbild für Frieden, Feminismus und Wohlstand geworden.
3: In un referente mundial de paz, de feminismo.
2: Auslöser für den Rücktritt ist die Niederlage bei einer wichtigen Abstimmung am Freitag. Sanchez hat die parlamentarische Mehrheit verloren, nachdem die konservativen katalanischen Nationalisten ihre Unterstützung aufgekündigt hatten. Den Sozialisten und ihren linken Partnern droht am 29. November eine Niederlage.
1: Die SPÖ stellt sich neu auf. Parteichef Andreas Babl hat am Abend nach einem Krisentreffen der Parteispitzen bekannt gegeben, dass er nur noch bis Jahresende Vizekanzler bleiben wird. Danach übernimmt Finanzminister Markus Matterbauer. Zudem gibt es in der Partei ab sofort eine Dreierspitze. Babl holt sich Clubobmann Philipp Kucher und Frauenvorsitzende Eva-Maria Holzleitner an seine Seite. Für die FPÖ sind die Personalrochaden Anlass, erneut Neuwahlen zu fordern. Das Führungschaos bei der SPÖ sei ein unhaltbarer Zustand für eine Koalitionspartei. Bundeskanzler Stocker müsse diesen Wahnsinn beenden und die Regierung auflösen, sagt Generalsekretär Schnedlitz. Was hast du gesagt? Wer das als Deutschlernender zum ersten Mal hört, versteht oft gar nichts. Genau deshalb gibt es in Oberösterreich jetzt kostenlose Dialektkurse für Menschen, die neu hier leben. Ziel ist eine bessere Integration. Jürgen Freimuth war bei einem Kursabend in Linz dabei.
4: Willkommen beim Kurs. Dann schauen wir mal, wie mache ich das mit dem Smalltalk.
5: Grüß Gott, ich bin der Alex.
6: Was machen Sie beruflich?
7: Ich arbeite als Programmiererin.
4: Hier im Kurs wird Hochdeutsch in oberösterreichischen Dialekt übersetzt und das hilft Anastasia im Berufs- und Privatleben ungemein.
7: Ich glaube, dass wenn man Dialekt spricht, es verkürzt ein bisschen die Distanz.
4: Vor allem Alltagssituationen sind es, die Menschen trotz guter Deutschkenntnisse oft vor Probleme stellen, sagt Dialekttrainer Dominik Klinger.
8: Wenn ich bei einem Geschäftsmeeting bin und es ist ein bisschen lockerer, die reden Dialekt. Beim Kaffeeautomaten in der Kantine, die reden Dialekt. Das heißt, wenn man dazugehören will, dann braucht man Dialekt.
4: Die Teilnehmer lernen daher nicht nur einzelne Wörter, sondern auch Regeln, mit denen sie Dialekt selbst entschlüsseln können.
9: Die Aussprache von A zu O.
4: Gefördert werden 40 Unterrichtseinheiten für Menschen, die nicht in Österreich geboren sind, vor Ort in Linz oder online.
7: Ich habe sehr wenig verstanden und jetzt geht es sicher besser.
1: Soweit die Nachrichten mit Tom Brandenberger. Und jetzt zum Wetter.
10: Ja, so ein Dialektkurs könnte man auch einmal anbieten für zugewanderte Menschen, weil in Tirol ist das sicher auch nicht einfach. Ein richtiger Regen heute in Tirol ist gut für Wald und Boden und es regnet noch einige Zeit weiter, aber nicht überall. Am Nachmittag wird es dann insgesamt trockener von Westen her, dazu herbstlich frisch, morgen dann wieder Sonne pur im Land. Der Blick auf die Tiroler Straßen fällt auch gut aus, außer auf der 13 Brenner Autobahn Richtung Bozen. Zwischen Matrei und dem Brenner gibt es dichten Verkehr, aber noch keinen Stau. Wir wünschen gute Fahrt. Am guten Montagvormittag, die Britta Bauer da. Und das ist The Boss, Bruce Springsteen.
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0: gebe den Kindern das Kommando. Der Herbert Grönemeyer hier bei uns in Radio Tirol. Aber ich würde mal sagen, gebe dem Alex das Kommando. Ja, Alex. Alex Weber am Telefon. Unser DJ Alex. 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Das große Event von Radio Tirol, des ORF Tirol. Von für Sie, wenn Sie mögen, ja, aber auch für uns. 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Und der Aufbau hat begonnen, um nicht zu sagen, es ist schon ein Großteil erledigt, lieber Alex.
1: Ja, Britta, ich würde einmal sagen, 60% unserer Radio Tirol Musik Lounge steht bereits. Wir haben ja schon am Samstag angefangen, da sind drei LKW-Züge mit Material gekommen, mit unserer Ton, mit unserer Lichtanlage. Dann haben wir das gleich am Samstag alles in den zweiten Stock heraufgeführt mit dem Lift. Das ist natürlich sehr, sehr viel Arbeit. Und gestern waren dann ganz, ganz viele Heinzelmännchen am Werk und haben dann die Tonanlage montiert, haben unser Licht aufgehängt, auch geschaut, dass das Licht im Rechten alles genau passt. Und jetzt gerade kommen da neben mir ganz viele Bars, Tische, Stühle. Und das ist natürlich für unsere Hörer und Hörerinnen, die sich hoffentlich ab Mittwoch bei uns bis Sonntag in der Radio Tirol Musik Lounge auf der Innsbrucker Herbstmesse wohlfühlen können.
0: Also ihr wart richtige Wochenendbuckler. Du bist ja mit so Außenveranstaltungen sehr erfahren und du hast auch ein Team, das eigentlich ein gleichbleibendes Team ist. Also da ist ja der Aufbau, vermute ich schon, die Party, oder?
1: Ja, Party, es ist einfach fein, seit wir die Musiklounge haben, haben wir jetzt eigentlich die gleichen Firmen, die gleichen Partner. Und da gibt es ja einen Herrn, den darf ich nennen, das ist der Freddy Rock, das ist unser Lichtdesigner, der hat eigentlich damals diese Musiklounge kreiert und anhand von den Plänen haben wir das dann gemeinsam umgesetzt. Und jetzt glaube ich, haben wir das jetzt vierte oder fünfte Jahr, die Musiklounge, und da sind immer die gleichen Leute da. Und da merkt man einfach, wie fein das ist, wenn man da am Samstag sich alle wieder trifft. Das
0: ein
1: ist
0: großes
1: so,
0: Hallo.
1: Ein großes Hallo. Und es weiß eigentlich schon jeder, wo er hin muss. Und es ist eine angenehme, eine ruhige, eine feine Stimmung. Alle mit Vorfreude. Und das ist halt ein sehr hochkompetentes Team. Und das macht Spaß.
0: Ja, und da seid ihr aber dann auch froh, ab Mittwoch, wenn es losgeht. Wir sind dann auch froh. Radio Tirol Musik Lounge auf der Innsbrucker Herbstmesse. Und die Stars sind vielleicht schon beim Überlegen, was sie in den Koffer einpacken. Mit dabei Josh, Nick P., die Weather Girls, viele andere Superbands. Die Infos finden Sie dazu auf unserer Seite. Und ein Gentleman aus Irland kommt auch wieder. Er bildet sozusagen den krönenden Abschluss. Das ist der Johnny Logan am 11. Oktober, 17 Uhr. Und den hören wir uns jetzt an, hier in Radio Tirol, weil der ist immer wunderbar. Danke, Alexander Weber. Alles Gute für den Aufbau. Danke. 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

0: die Saragossa-Band hier bei uns in Radio Tirol. Es ist 10:30 und wir schauen auf die Straßen, auf die A13. Da haben wir zwei Problemstellen. Brenner-Autobahn Richtung Bozen zwischen Matrei und dem Brenner messen die Verkehrssensoren über 20 Minuten mehr an Fahrzeit. Und Richtung Innsbruck zwischen Brenner, Nord und Nösslach. Da stehen zwei defekte Lkw am rechten Fahrstreifen. Hier verlieren sie eine Viertelstunde. Wir wünschen gute und sichere Fahrt. Und jetzt die Nachrichten mit Stefan Lindner.
1: Ohne Signation.
0: Ohne Signation, tut mir leid, ich habe es vergessen aufzulegen.
1: Wir beginnen mit Politik. In der SPÖ sind gestern Abend in Wien die Weichen neu gestellt worden. Bei den langen Beratungen war auch Tirols Parteichef Philipp Wohlgemuth mit dabei. Für ihn ist der geordnete Rückzug von Bundesparteiobmann Andreas Babler die richtige Entscheidung, wie er heute betont.
2: Wir wollen uns vor allem auch auf die Zukunft konzentrieren. Und, es war eine einhellige Meinung, dass die Länderchefs eigentlich sich alle auf Finanzminister Markus Marterbauer ausgesprochen haben. Das trifft auch auf die Tiroler Sozialdemokratie zu. Wir haben das im Rahmen unseres Landesparteivorstandes auch beraten. Wir wollen einen geordneten und einen schnellen Übergang. Und das war vor allem auch der Wunsch, dass Markus Marterbauer mehr Verantwortung in dieser Frage übernimmt.
1: Für Marterbauer gäbe es auch aus Tirol vollste Unterstützung, so Wohlgemuth. Kein Thema war laut ihm gestern Abend eine mögliche Übernahme der Partei durch Gerhard Zeiler, der ja, wie berichtet, Führungsansprüche angemeldet hatte. Ein noch unbekannter Wanderer ist gestern Vormittag beim Abstieg von der Pyramidenspitze im Gemeindegebiet von Walchsee 60 Meter über steiles Felsgelände abgestürzt und dabei tödlich verletzt worden. Andere Wanderer beobachteten den Unfall und verständigten die Einsatzkräfte. Der Notarzt konnte nur mehr den Tod des Mannes feststellen. Der Leichnam wurde vom Polizeihubschrauber geborgen. Die Erhebungen der Polizei laufen. Eine Obduktion wurde angeordnet. Und diese Woche steht ganz Österreich im Zeichen des Schutzwaldes. Gerade in Tirol spielt dieser für die Sicherheit des alpinen Lebens- und Wirtschaftsraumes eine große Rolle, berichtet Katharina Kramer.
3: Als unverzichtbarer Teil der Sicherheitsvorsorge gilt der Schutzwald in Tirol. Es werde immer wichtiger, diese Wälder zu erhalten. Vor allem angesichts der Wetterextreme und des Klimawandels, sagt der zuständige ÖVP-Landesrat Josef Geisler. In Tirol sind rund 41% der Landesfläche bewaldet. Mehr als 70% dieser Wälder schützen Siedlungen, Verkehrswege und wichtige Infrastruktur vor Naturgefahren wie Steinschlag, Lawinen oder Hangbewegungen. Damit das so bleibe, müsse der Schutzwald laufend gepflegt und verjüngt werden. Erst wenn der Schutzwald ausfalle, werde seine Bedeutung sichtbar. Das zeige sich unter anderem beim Firnwald in Osttirol. Dort habe der Borkenkäfer den Bäumen sehr zugesetzt. Die natürliche Schutzwirkung sei dadurch zurückgegangen.
0: Das waren die Nachrichten mit Stefan Lindner. Die Signation gibt es dann nächste Stunde wieder. Ja. Jetzt schauen wir schnell aufs Wetter. Der Regen begleitet uns noch eine Weile. Aber es wird dann am Nachmittag vom Oberland her schon wieder trockener. Da bestehen dann auch die Chancen auf das ein oder andere Sonnenfenster. Im Unterland eher weniger. Da ist die Wolkendecke und wird wahrscheinlich bleiben sehr dick. Derzeit haben wir einen Gewitterregen in Brutz bei 12 Grad. In Albach haben wir einen leichten Regen bei 12 und in Lienz, da ist es stark bewölkt bei 10 Grad. Auch in Siljan und in Virgen stark bewölkt derzeit.
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0: Und wir wünschen einen schönen Vormittag.

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ist eigentlich ganz passabel, oder? Der Montag in Radio Tirol. Ich habe noch ein wunderbares Lied für Sie aus Bella Italia. Das ist Cesare Cremonini. Buon viaggio.

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1: Im Nachrichtenstudio begrüßt sie Tom Brandenberger. Der Klimawandel ist auf Österreichs Almen deutlich spürbar. Die Almwirtschaft hat im heißen und trockenen Sommer mit Futter- und Wassermangel gekämpft. Kaum eine Region blieb verschont. Tina Hanreich berichtet.
2: Der Hitzesommer hat Österreichs Almen stark zugesetzt. Wegen fehlender Niederschläge gab es an vielen Orten zu wenig Futter und Wasser für die Weidetiere. In manchen Regionen musste die Feuerwehr ausrücken, um Almpersonal, Gäste und Tiere mit Wasser zu versorgen. Einige Bauern holten ihre Kühe mehrere Wochen früher als üblich ins Tal. In Österreich gibt es rund 8000 bewirtschaftete Almen. Auf vielen davon vertrockneten die Weiden teils komplett, erzählt Landwirtschaftsobmann Josef Obweger. Die Landwirtschaftskammer zeigt sich besorgt, nehmen Hitze und Trockenheit weiter zu, geraten Futter und Wasser immer weiter unter Druck. Investitionen in Speicherteiche und Wasserleitungen würden immer wichtiger werden.
1: Skifahren wird auch in diesem Winter wieder teurer. So steigen etwa im Skiverbund Ski Amadee mit 25 Regionen in Salzburg und der Steiermark die Preise um durchschnittlich 3,5%. Am Kitzsteinhorn kostet die Tageskarte in der Hauptsaison 82 Euro. Bei einem Hackerangriff auf das dänische Melderegister haben sich Unbekannte Zugriff auf Daten von 8,8 Millionen Menschen verschafft. Laut dem zuständigen Ministerium gehörten dazu die Namen, Adressen und Sozialversicherungsnummern von lebenden, aber auch bereits verstorbenen Menschen. Die Hacker verschafften sich offenbar Zugriff über den legalen Zugang eines dänischen Unternehmens. Wer dahinter steckt, ist noch unklar. Mit der Bekanntgabe des Nobelpreises für Medizin beginnt in einer halben Stunde heute in Stockholm die Nobelpreiswoche. In den kommenden Tagen folgen Physik, Chemie, Literatur und am Freitag der Friedensnobelpreis. Das Preisgeld beträgt je Kategorie umgerechnet gut 1 Million Euro. Um die Präsidentschaft in Brasilien kommt es zur Stichwahl. Im ersten Wahlgang liegt nach Auszählung aller Stimmen der rechte Herausforderer Flavio Bolsonaro mit etwa 47% überraschend vor dem linken Amtsinhaber Lula da Silva mit knapp 45%. Rainer Mostbauer ist in Rio de Janeiro. Er sagt auf die Frage, ob Lula da Silva nur noch Chancen hat auf eine Wiederwahl.
3: Flavio Bolsonaro liegt mit mehr als 2 Millionen Stimmen vor Lula. Und wenn man bedenkt, dass von den insgesamt 12 Kandidaten Lula der einzige Linke war und die Wahlbeteiligung jetzt schon bei 80% gewesen ist, dann kann ich mir nicht vorstellen, woher Lula die Stimmen nehmen möchte, um dieses Ruder noch einmal herumzureißen. Denn die Mehrheit der Wählerinnen und Wähler der 10 anderen Kandidaten werden wohl in der Stichwahl vor allem für eben Flavio Bolsonaro stimmen. Also wenn da jetzt kein Riesenskandal mehr auftaucht, der Flavio Bolsonaro massiv schadet, dann wird es beinahe unmöglich für Lula sein, das Präsidentenamt zu verteidigen. Und Lula ist ein Kämpfer, ja, aber wie er das anstellen will, das ist sehr schwer vorstellbar.
1: Und die Stichwahl ist am 25. Oktober. Das waren die Nachrichten mit Tom Brandenberger.
4: So viel Regen haben wir heute schon gehabt. Es ist ja gut. Es trocknet dann im Laufe des Tages von Westen her ab und es kann sogar heute noch das ein oder andere Sonnenfenster aufgehen. Ja, und wenn ich da beim Fenster rausschaue, dann sehe ich sogar einen blauen Himmel, natürlich umrahmt von vielen Wolken. Aber es ist schon ein gutes Signal. Das Ganze dieser Montag heute bei maximal 21 Grad. Sicher unterwegs mit dem Radio Tirol Verkehrsservice. Da schauen wir auf die Brenner Autobahn Richtung Bozen. Zwischen Matrei und dem Brenner hauptsächlich Lkw-Stau am rechten Fahrstreifen. Auch mit dem Auto steht man immer wieder auf der Überholspur. Und die Zillertalstraße, talauswärts, ab Udans dichter Verkehr. Hier verlieren Sie 10 Minuten. Wir wünschen gute und sichere Fahrt. Ja, es ist Montag. Es regnet hier und dort oder sonst viele Wolken. Es ist hoffentlich trotzdem gut für Sie. Von uns Tony Christie, ich bin die Britta Bauer und wünsche einen schönen Vormittag.

0: Peter Cornelius hier bei uns in Radio Tirol. Anfang Oktober, ja, der heiße Herbst hat uns wieder fest im Griff und da gibt es immer viel zu tun, nicht nur in der Arbeit. Reifen wechseln zum Beispiel müssen wir wieder. Soll man da jetzt schon einen Termin ausmachen? Wie sieht das der Andreas Waldhardt vom ÖMTC? Oder soll man wieder warten, wie letztes Jahr, bis es schneit und dann sind wir überrascht?
1: Nein, auf alle Fälle sofort Termine ausmachen. Die Werkstätten sind sehr gut gebucht. Wir beim ÖMTC sind schon sehr, sehr gut gebucht. Also je früher, desto besser.
0: Wie lange würde ich jetzt beim ÖMTC warten oder bei euch Stützpunkt Innsbruck, bis ich einen Termin bekomme?
1: Hängt vom Stützpunkt ab. Gell. In die ländlichen Regionen geht es schneller, aber gerade im Innsbrucker Raum, da sind es 1 bis 2 Monate schon jetzt. Ja.
0: Also jetzt Termin ausmachen?
1: Bedingt. Also je früher, desto besser. Sicherheit geht immer vor Gesetz, wenn die Straßen kälter werden. Es wird, so wie es heute auch ist, nass. Und da ist ein Winterreifen dann tendenziell schon im Vorteil von der Sicherheit her. Und je früher ich das mache, das vom Abrieb her nicht so ernst nehmen. Gell. Das ist ganz minimal, was der Winterreifen dann mehr Abrieb hat. Die Sicherheit geht vor. Also je früher man einen Termin bucht, desto besser ist man dann gerüstet.
0: Und was hat der ÖMTC für Informationen? Wann kommt der erste Schnee?
1: Die Expertise Richtung Wetter haben wir leider nicht, aber wir sind immer auf alles vorbereitet. Das heißt, früher ist besser.
0: Also neben den Arztterminen und die Heizung baut man auf den Winter. Und dazu gehört eben der Reifenwechsel. Wer gescheit ist, macht bald den Termin dafür.

0: Michael Jackson auch mit Full Power unterwegs an diesem Montag. Es ist 11:30 geworden. Wir schauen auf die Straßen in Tirol, auf die Brenner-Autobahn Richtung Bozen zwischen Matre und dem Brenner messen die Verkehrssensoren eine halbe Stunde mehr an Fahrzeit und das im Baustellenbereich. Wir wünschen eine sichere und eine gute Fahrt und heute jetzt der Stefan Lindner mit Signation, bitte.
1: Vielen Dank.
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1: Das klingt gleich besser. Vielen Dank, Peter. Ab 1. Jänner soll der sogenannte Industriestrompreis in Kraft treten, sprich günstiger Strom für ausgewählte Unternehmen, die in ihrer Produktion viel Energie benötigen. Damit soll die internationale Wettbewerbsfähigkeit erhalten bleiben. Wie viele Tiroler Unternehmen dafür in Frage kommen, ist noch unklar. Die Formalitäten sind noch nicht ganz fix. Die Unternehmen müssen dafür aber jedenfalls selbst einen Antrag stellen. Und dafür gibt es bestimmte Kriterien, erklärt Michael Meierhofer. Er ist der Geschäftsführer der Tiroler Industriellen Vereinigung.
3: Das ist einmal der Verbrauch. Also man muss mehr als 1 Gigawattstunde pro Jahr Stromverbrauch haben, muss aber eben auch in diese Branchen fallen. Da gibt es eben eine Liste, die da seitens der EU-Kommission veröffentlicht wurde. Da fallen zum Beispiel Eisengießereien, fallen da herein, Herstellung von pharmazeutischen Grundstoffen. Also alle diese Unternehmen, die in dieser Branchenliste sind, können profitieren. Es wird aber auch einige geben, die einen großen Stromverbrauch haben und dem leider nicht davon profitieren.
1: Erklärt Michael Meierhofer von der Industriellen Vereinigung Tirol. In Nassereit sucht die Polizei nach Zeugen. Unbekannte Täter haben gestern Nachmittag am Parkplatz des Fußballplatzes die Windschutzscheibe eines dort abgestellten Autos beschädigt. Der Vorfall war zwischen 14 und 21.30 Uhr passiert. Und das Innsbruck Nature Film Festival feiert heuer sein 25-jähriges Bestehen und zeigt über 60 Filme rund um Natur und Zusammenhalt. Vom kommenden Mittwoch bis inklusive Sonntag. Rund 55 Produktionen treten in einem Wettbewerb an, berichtet Erik Berdaké.
4: Das Festival entstand 2002 als regionale Initiative und hat sich zu einem internationalen Wettbewerb entwickelt. Insgesamt wurden bisher mehr als 1.000 Produktionen gezeigt. Heuer vergibt eine Fachjury in 13 Kategorien knapp 30.000 Euro Preisgeld. Ein Schwerpunkt liegt auf Kindern und Jugendlichen. Mehr als 1.000 Schülerinnen und Schüler sind für die Vormittagsprogramme angemeldet. Für unter 15-Jährige ist der Eintritt kostenlos. Ergänzt wird das Programm durch Führungen, Ausstellungen und Workshops. Außerdem treffen sich mehr als 100 internationale Fachleute aus der Filmbranche in Innsbruck, um neue Projekte und Kooperationen vorzubereiten.
0: Das Wetter in Tirol, es ist jetzt schon trockener geworden im Land, aber immer noch viele Schauer, wenngleich keine starken mehr. Und hin und wieder geht ein Sonnenfenster auf, wie in der Leutasch. Da hat uns die Paula ein schönes Foto geschickt. Vielen Dank dafür. In Reute derzeit stark bewölkt bei 15 Grad. In Landeck, da ist es nebelig bei 14. In Innsbruck stark bewölkt 15. In Kufstein leichter Regen bei 16. Und in Lienz stark bewölkt bei 12 Grad.
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0: Und mit Carole King.

0: Lemo in Radio Tirol und am Freitag live auf der Bühne unserer Radio Tirol Musik Lounge. Ja, Markus Klee, Freitag 18 Uhr im Übrigen. Seit Wochen gibt es kein Ende der Diskussionen in der SPÖ oder rund um die SPÖ, Stichwort Obmann-Debatte. Was ist los in der Sozialdemokratischen Partei? Das fragen wir heute in Tirol am Wort.
1: Ja, und das fragen sich viele in den 70er Jahren. Sie wissen es, da hat ja noch jeder Zweite die SPÖ gewählt, jede Zweite von der großen Volkspartei. Damals ist nicht mehr viel übrig. In aktuellen Umfragen liegt die SPÖ jetzt nur mal bei 15%, eigentlich unglaublich. Und die Diskussion um die Parteispitze geht ja auch weiter seit diesem Wochenende. Noch Chef Andreas Babler zieht sich schrittweise zurück als Vizekanzler einerseits und auch als Parteichef. Aber es ist offen, wer denn die Partei in eine bessere Zukunft führen soll. Also was läuft falsch in der einstigen Kanzlerpartei und warum kann die SPÖ beispielsweise angesichts der aktuellen Teuerung in diesem Fall beispielsweise nicht mit sozialen Themen punkten? Da gäbe es ja viele Ansatzpunkte. Wohl mag von Ihnen wissen, würde uns freuen, wenn Sie mitdiskutieren. Ab 14 Uhr kümmern wir uns um die etwas da niederliegende SPÖ.
0: Also Hot Stuff sozusagen in Radio Tirol.

Radio Tirol am Montag und ich habe Ihnen Stevie Wonder mitgebracht. Allen, die heute Geburtstag haben, alles Gute, lasst euch ordentlich feiern und von uns Happy Birthday. Einen schönen Abend.

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1: Es ist 12 Uhr. Sie hören die Glocken der Pfarrkirche Maria Königin aus Brat Agums in Südtirol.

Das Südtiroler Dorf Brat-Agums wird von Sultenbach in zwei Siedlungsgebiete geteilt. Auf der rechten Seite liegt Agums mit der alten Pfarrkirche St. Georg. Die neue Pfarrkirche, der Maria-Königin geweiht, erhebt sich, durch einen großen Kirchplatz abgerückt, an der Kreuzstraße in Brat. Das Gotteshaus wurde in den 50er Jahren des 20. Jahrhunderts als geräumiger Hallenbau errichtet, schlicht in den Formen und modern in der Ausstattung. Zwei junge Künstler aus dem Schwabenland sowie der heimische Maler Hans Ebensberger aus Brat haben die Kirche mit Fresken und Glasarbeiten geschmückt. Das Glockengeläute der Kirche von Brat wurde in Innsbruck gegossen.

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1: SPÖ hofft auf ein Ende der Führungsdebatte nach angekündigtem Babler-Rückzug. Stichwahl um Präsidentenamt in Brasilien. Zum Mittagsjournal begrüßt sie Paul Kranker. Es ist ein Abschied auf Raten. Die Führungsdebatte in der SPÖ hat gestern Abend ein vorläufiges Ende gefunden. Vorsitzender Andreas Babler wird abgelöst. Wann genau, ist unklar. Zunächst soll es eine Dreierspitze geben. Babler bekommt zwei geschäftsführende Parteichefs zur Seite gestellt. Frauenvorsitzende Eva-Maria Holzleitner und Klubobmann Philipp Kucher. Der gesamte Personalwechsel dürfte bis zum Frühjahr dauern. Viktoria Waldhäusl aus unserer Innenpolitik-Redaktion. Wie sind die Reaktionen in der SPÖ auf diesen Rückzug in Etappen?
2: Viele hoffen heute vor allem auf Ruhe und einige sind da spürbar erleichtert, dass ein Ende von Babler an der Spitze in Sicht ist. Da gibt's die Hoffnung, dass damit das Chaos und die endlosen internen Debatten ein Ende haben. Aber ob jetzt wirklich Ruhe einkehrt, das ist unklar, denn dieser Personalwechsel, der dauert noch. Wann genau Babler abgelöst wird, steht nicht fest. Das dürfte wohl erst im Frühjahr soweit sein. Und wer Babler als Parteichef folgen soll, ist auch noch nicht klar. Vizekanzler soll rund um den Jahresbeginn 2027 Finanzminister Markus Marterbauer werden. Und viele hätten ihn dann auch gern als SPÖ-Parteichef.
1: Marterbauer gilt also als Wunschkandidat vieler in der Partei. Was sagt er denn dazu? Will er doch SPÖ-Chef werden?
2: Das wissen wir derzeit nicht. Marterbauer wollte heute kein Interview geben. Er kämpft aktuell gegen eine Krebserkrankung und auch das ist ja ein Grund, warum der Personalwechsel in der SPÖ noch länger dauern wird. Marterbauer soll genug Zeit zum Gesundwerden bekommen. Schließlich hat er als Finanzminister auch schon einiges zu tun. Viele in der SPÖ, vor allem in den Ländern, sehen in Marterbauer aber den idealen Kandidaten. Er ist in der Bevölkerung sehr beliebt. Also die Hoffnungen der SPÖ, die ruhen schon auf ihm, denn andere Kandidaten mit Rückhalt in der Partei, die sind derzeit nicht in Sicht.
1: Viktoria Waldhäusl hat analysiert. In Brasilien wird das Ringen um das Präsidentenamt in einer Stichwahl entschieden. Sie findet in 3 Wochen statt. Die gestrige erste Runde hat eine Führung des rechten Senators Flavio Bolsonaro gebracht, knapp vor dem linken Amtsinhaber Luiz Inácio Lula da Silva. Ansgar Gersmann informiert.
3: Nach der ersten Runde liegt Bolsonaro mit rund 47% der Stimmen knapp in Führung. Ich bin sehr zufrieden, sagt er in einer ersten Reaktion. Der 45-Jährige will in die Fußstapfen seines Vaters Jair treten. Dieser stand von 2019 bis 2020 an der Spitze des Landes. Nach einem Putschversuch sitzt er jedoch in Haft. Sein Sohn gibt sich moderater, will die Ausgaben des Staates zurückfahren und die Kriminalität bekämpfen. Amtsinhaber Lula da Silva steht für Sozialprogramme und strebt eine 4. Amtszeit an. Er sei vom Ergebnis überrascht, sagt der 80-Jährige nach der ersten Runde der Wahl. Umfragen hatten zuletzt ihn in Führung gesehen.
1: Durch das gestrige 1:1 im Kosovo bleibt Österreichs Fußballnationalteam in der Nations League auf Aufstiegskurs. Die 4 intensiven Matches in den vergangenen Tagen bringen auch eine spannende Torschützenserie mit sich. Daniel Kulowitz berichtet.
4: 9 Tore war die Ausbeute des ÖFB-Teams in den letzten Tagen, ein Schnitt von 2 Treffern pro Spiel. Und das Besondere daran, es waren 9 verschiedene Torschützen. Also die Frischzellenkur im Nationalteam von Ralf Rangnick trägt erste Früchte.
5: Wir haben 9 Tore geschossen in 4 Spielen. Wenn man bedenkt, wie viele Spieler gegenüber der WM oder auch den letzten Jahren gar nicht dabei waren. Wenn man das mal alleine statistisch an den Toren misst, die diese Spieler geschossen haben zuletzt, dann ist es alles andere als selbstverständlich. Darauf können wir nicht nur aufbauen, aber so wollen wir es haben. Wir wollen einen richtigen Konkurrenzkampf haben.
4: Das 1:1 nimmt der Teamchef mit Handkuss. Seine Niederlage hätte uns wohl wieder an den Anfang zurückgeworfen. Aber so bleibt das Team von Ralf Rangnick vorläufig Spitzenreiter und könnte Mitte November in Linz gegen Irland bereits den Aufstieg in die A-Gruppe der Top-Nationen schaffen.

Da schauen wir gleich auf die Seefelder Straße am Zierlerberg. Da gibt es eine Sperre. Die Feuerwehr ist bei einem Feuerwehrbrand im Einsatz. Es gibt keine örtliche Umleitung. Am besten die Sperre abwarten, das sagt die Polizei, denn Ausweichen geht nur großräumig. Und die Brennerautobahn Richtung Bozen zwischen Matre und dem Brenner. Da messen die Verkehrssensoren eine halbe Stunde mehr. Das Ganze im Baustellenbereich. Wir wünschen gute Fahrt. Gute Mittagsstunde außerdem mit viel Info und viel Musik. Und die kommt von Gianna Nannini. Am Mikrofon ist Britta Bauer.

0: Sehr hier bei uns in Radio Tirol. Über den Berg heißt dieses Lied. Jetzt geht es aber eine Wand drauf. Ja? Für alle Kletterfans in Tirol gibt es nämlich gute Nachrichten, Benedikt Kapferer.
1: Ja, in Völs hat heute der Bau für das neue Kletterzentrum begonnen. Dort soll in den nächsten Monaten ein völlig neues Angebot entstehen und die bestehenden Sportstätten vor allem in Innsbruck entlasten. Wir berichten gleich vom Spatenstich und dem weiteren Zeitplan. Und die Landwirtschaftskammerwahlen sorgen aktuell in Tirol für kritische Diskussionen. Sie sind zwar erst nächstes Jahr im Februar geplant, aber die Zahl der Wahlberechtigten verwundert manche.
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3: Es ist 12.30 Uhr und wir schauen auf die Straßen in Tirol gleich am Zierlerberg auf die Seefelder Straße. Die Feuerwehr ist bei einem Fahrzeugbrand im Einsatz. Es gibt keine örtliche Umleitung. Am besten die Dauer der Sperre abwarten. Und die Brennerautobahn Richtung Bozen zwischen Matre und Brennermessen. Die Verkehrssensoren derzeit eine halbe Stunde mehr im Baustellenbereich. Ich wünsche gute und sichere Fahrt.
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5: Der Führungskampf in der Bundes-SPÖ ist vorerst beendet. Tirols oberster Sozialdemokrat Philipp Wohlgemuth nimmt dazu Stellung. Ein neues Kletterzentrum entsteht ab heute in Völs. Das zusätzliche Angebot soll bestehende Kletterhallen entlasten. Und das Wetter bleibt unbeständig mit stellenweise Regenschauern und nur einzelnen Sonnenfenstern.
4: Im Studio Benedikt Kapferer.
5: Schöne Mittagszeit. In der SPÖ ist gestern Abend eine neue Ära eingeleitet bzw. angekündigt worden. Die in vielen Umfragen abgestürzte Partei wird eine neue Spitze bekommen, allerdings auf Raten. Noch Parteichef Andreas Babler wird sich in den nächsten Monaten von seinen Funktionen zurückziehen. Eine Entwicklung, die bei der SPÖ in Tirol volle Unterstützung findet, berichtet Stefan Lindner.
6: Die gesamte Parteispitze hat sich gestern Abend in Wien zu Beratungen zurückgezogen. Auch alle neuen Länderchefs waren mit dabei. Dass dort Andreas Babler dann seinen Rückzug als Parteichef bekannt gegeben hat, kommentiert Tirols SPÖ-Chef Philipp Wohlgemuth heute so.
7: Ja, wir haben uns gestern sehr geschlossen und gemeinsam darauf verständigt, dass es einen geordneten und auch einen Stellenübergang dementsprechend auch geben soll. Wir wollen uns personell, aber auch inhaltlich neu aufstellen. Das ist wichtig und allen voran auch sicherstellen, dass die Partei handlungsfähig bleibt. Und auch deswegen gibt es eine geschäftsführende Lösung bis zu unserem Bundesparteitag, der Anfang nächstes Jahres stattfinden wird.
6: Statt Babler soll im kommenden Jahr Finanzminister Markus Marterbauer neuer Vizekanzler werden. Ob der Medienmanager Gerhard Zeiler, der sich als Babler-Nachfolger vergangene Woche selbst ins Spiel gebracht hatte, in den Überlegungen der Partei eine Rolle gespielt hat, dazu sagt Wohlgemuth:
7: Wir wollen uns vor allem auch auf die Zukunft konzentrieren. Und es war eine einhellige Meinung, dass die Länderchefs eigentlich sich alle auf Finanzminister Markus Marterbauer ausgesprochen haben. Er wird ab kommenden Jahr Vizekanzler und dann wird ein Prozess auch eingeleitet, um die Partei zu übernehmen.
6: Markus Marterbauer gilt aktuellen Umfragen zufolge als populärster SPÖ-Politiker in Österreich, deutlich vor Andreas Babler und Gerhard Zeiler. Die Krebserkrankung, die er selbst öffentlich gemacht hat, scheint den neuen Aufgaben nicht im Weg zu stehen.
7: Das war vor allem auch mir persönlich sehr wichtig und ich habe mich auch dafür ausgesprochen in unserem Bundesland, aber auch bei der gestrigen Sitzung, dass es eine zutiefst persönliche Entscheidung ist, die der Herr Finanzminister Marterbauer auch selbst treffen muss. Er sieht sich darüber hinaus, bittet aber noch um Zeit seines Genesungsverlaufes sozusagen. Und diese Zeit, die wollen wir ihm jetzt auch geben.
6: Deshalb steht aktuell auch noch kein konkreter Termin für die Hofübergabe fest. Fest steht aber, dass weder Andreas Babler und wohl auch nicht Gerhard Zeiler die Sozialdemokraten in die Zukunft führen werden.
5: Sie findet zwar erst im Februar statt, sorgt aber jetzt schon für Diskussionen. Die Wahl der Landwirtschaftskammer in Tirol. Dafür sind deutlich mehr Personen wahlberechtigt als bei der letzten Wahl vor 5 Jahren, wie aus dem Wählerverzeichnis hervorgeht. Bis vergangenen Freitag konnte Einsicht genommen werden. Die Kriterien für die Zulassung zur Wahl der Interessenvertretung wurden erweitert. Und das gibt innerhalb der Landwirtschaftskammer auch Anlass zu Kritik, berichten Christiane Knapp und Robert Hippacher.
8: Nach einer Änderung des Kammergesetzes sind 2027 erstmals Altbäuerinnen und Altbauern wahlberechtigt. Laut Wählerverzeichnis sind im kommenden Jahr rund 47.000 Personen in Tirol wahlberechtigt, fast 10.000 mehr als bei der letzten Wahl. Die Grünen sehen darin eine Vermehrung der ÖVP-dominierten Wählerschaft. Die Vorsitzende der Grünen Bäuerinnen und Bauern, Brigitte Amort, stellt ob der Geburtsjahre mancher Personen im Wählerverzeichnis eine aktive Mitarbeit am Hof in Frage.
9: Es seien pflegebedürftige, ältere, sehr betagte Leute dabei. Dass diese Leute jetzt in einem erheblichen Ausmaß auf dem Bauernhof in der Betriebsführung tätig seien, das stelle ich einfach in Frage. Und auf der anderen Seite fehlen wirklich auch Altbauern, die was wirklich täglich mitarbeiten.
8: Noch dazu gäbe es etliche Personen, die gegen ihren Willen im Wählerverzeichnis aufscheinen. Brigitte Amort denkt an gezielte Auswahl.
9: Wir haben schon das Gefühl, dass da in eine gewisse Richtung hingearbeitet wurde, weil wir haben Beispiele aus Gemeinden, wo der Wählerinnengruppe eigentlich alle vertreten waren und von anderen Wählerinnengruppen die Leute nicht drinnen waren, die was wirklich da in einem erheblichen Ausmaß mitarbeiten.
8: Kammerpräsident Josef Hechenberger versteht die Kritik nicht. Man sei bei der Erstellung des Wählerverzeichnisses sogar sehr genau vorgegangen.
10: Wir haben sogar, um möglichst transparent vorzugehen, auch die Gemeinden Tirols um Hilfe gebeten. Die haben uns alle Personen gemeldet, die letztendlich auf einem aktiven landwirtschaftlichen Betrieb gemeldet sind. Um letzte Fehler zu beheben, ist letzte Woche das Wählerverzeichnis aufgelegen und jeder Wahlberechtigte hat die Möglichkeit, entsprechend sich hineinzureklamieren bzw. auch zu streichen.
8: Um 14 Uhr heute tagt die Wahlkommission, um die Anträge auf Aufnahme oder Streichung aus dem Wählerverzeichnis zu behandeln.
5: Georg Oberhammer hat berichtet. Bei Gewalt in den eigenen vier Wänden braucht es praktisch immer Hilfe von außen. Seit mittlerweile 5 Jahren müssen sich sogenannte Gefährder nach einem Betretungsverbot professionell beraten lassen. Die Beratungsstellen für Gewaltprävention in Tirol ziehen heute dazu Bilanz. Alexander Wieder und Theresa Kleinheinz berichten.
11: Die schlagende Hand innerhalb einer Beziehung oder der eigenen Familie ist oft nur die Spitze des Eisbergs. Gewalt baut sich meist über einen Zeitraum erst auf. Kommt es so weit und muss die gewalttätige Person von der Polizei weggewiesen werden, hat sich der sogenannte Gefährder innerhalb von 5 Tagen bei einer der 10 Beratungsstellen in Tirol zu melden. Seit 2021 gab es in Tirol mehr als 4000 Anlassfälle, wie Teamleiterin Margareta Kapferer resümiert.
12: Es ist relativ konstant. Natürlich, wenn man jetzt einzelne Jahre vergleichen würde, würde man sagen, ja, da ist aber mal mehr oder mal weniger. Immer wenn es zu gröberen Gewalttaten oder sehr starken Gewalttaten kommt und das natürlich in den Medien ist, dann merken wir schon, dass es auch wieder einen Anstieg gibt von Aussprüchen eines Betretungs- und Annäherungsverbotes.
11: In den Beratungsstunden werden Strategien erlernt, mit aufkeimender Gewalt umzugehen. Entsteht ein Streit, sieht die Expertin als eine Lösung?
12: Da ist es ganz wichtig, dass man sich selber gut kennt, die eigenen Signale, die der Körper sendet, wahrnehmen kann und der beste Schutz ist nach wie vor rausgehen aus der Situation, im besten Fall rausgehen aus der Wohnung, um Abstand zu bekommen, um sich beruhigen zu können und auch der anderen Person, also dem Opfer, die Möglichkeit geben, sich beruhigen zu können und wieder Ruhe zu bekommen, wieder stabil zu werden.
11: Auch an das nähere Umfeld appellieren die Beratungsstellen, hinschauen statt wegschauen. Wer Veränderungen mitbekommt, sollte diese auch sensibel ansprechen.
5: Und in Völs ist heute der Spatenstich zum Bau des neuen Kletterzentrums erfolgt. Der Innsbrucker Alpenverein, das Einkaufszentrum Sitta und die Belutti-Gruppe investieren 10 Millionen Euro in die Sportinfrastruktur. Das Kletterzentrum Innsbruck, kurz KI, soll durch das neue sogenannte KI West ergänzt und entlastet werden. Norbert Belliner war beim Baustart dabei.
13: Klettern boomt. Das vor 9 Jahren eröffnete Kletterzentrum Innsbruck ist bereits seit einiger Zeit voll ausgelastet. Ab Ende nächsten Jahres gibt es in Völs eine neue Kletterhalle, die ebenfalls keine Wünsche offen lässt, verspricht Geschäftsführer Andreas Würtele.
14: Wir haben Boulderflächen, Seilkletterflächen, Kursbereich, Verleih, aber auch Restaurant. Also wir machen das volle Programm wieder. Der Unterschied ist zwischen dem KI und dem KI West ist, im KI wird, das ist der Schwerpunkt von den Flächen auf Seilklettern. Und hier draußen drehen wir es ein bisschen um, dass die Gewichtung mehr aufs Bouldern ist, weil wir im KI einfach die Boulderflächen beschränkt sind.
13: Und im Gegensatz zum KI, das als Bundesleistungszentrum auch großes Augenmerk auf den Wettkampfsport legt, wird im KI West in Völs vor allem der Breitensport angesprochen. Bemerkenswert, das 10 Millionen Euro Projekt wird ausschließlich aus privaten Mitteln und ohne öffentliche Gelder finanziert, Mitgesellschafter Arthur Belluti.
15: Wir hoffen, dass dieser Boom anhaltet, aber ich glaube, das wird die nächsten 20 Jahre so sein. Wir stemmen unseren Teil, die Halle wird sehr schön und das kann nur positiv für alle werden.
13: Für den Völser Bürgermeister Peter Lobenwein passt die neue Kletterhalle perfekt zum Standort auf dem ehemaligen Industriegelände zwischen Eisenbahn und Sütter.
15: Weil ja auch der ÖBB-Bahnhof neu errichtet wird, die Schienenausbau forciert wird und ebenso soll die Regionalbahn nachher da, also direkt vor dem Kletterzentrum auch, ihren Kopfbahnhof haben. Und ich glaube, das ist wirklich ein Glücksgriff für Völs.
13: In rund einem Jahr soll dann im neuen KI West in Völs bereits geklettert werden.
3: Ja, die Temperaturen, die klettern heute nicht so stark nach oben, wie wir das in den letzten Wochen gewohnt waren. Bis zu 21 Grad heute. Die Regenschauer werden seltener und stellenweise lockert sogar auf mit Sonnenfenstern, zum Beispiel im Außerfern. Aber in der Leutasch haben wir heute auch schon gehört. Auch in Innsbruck sieht man ab und zu den blauen Himmel. Derzeit ja, in Nauders haben wir Regen bei 10 Grad, dasselbe in St. Anton. Schneeregen haben wir auf der Waluga, also man kann schon drüber nachdenken, die Ski zu wechseln vielleicht. Sonst überwiegend stark bewölkt im Land. Und morgen, ja, der Dienstag, bringt viel Sonne. In der Früh noch viele Wolken, dann geht's aber auf. Morgen bis zu 23 Grad.

Giovanotti hier bei uns in Radio Tirol. Der Song zum Tag. Ja, der kommt von den Boomtown Rats. Geschrieben von Bob Geldof. Und großartig wird er, wenn man ihn im Auto ganz laut auftritt. Dann wird der Montag gleich sehr, sehr

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1: Am Mikrofon Paul Kracker. Die etappenweise Ablösung von SPÖ-Vorsitzenden Andreas Babler löst unterschiedliche Reaktionen der anderen Parteien aus. Babler bekommt zwei geschäftsführende Parteichefs zur Seite gestellt. Im Frühjahr soll ein neuer Vorsitzender bestimmt werden. Die FPÖ fordert, es müsse sofort Neuwahlen geben. Bei den Koalitionspartnern der SPÖ, ÖVP und den Neos hält man an der gemeinsamen Regierung fest. Peter Daser berichtet.
2: Von Bundeskanzler und ÖVP-Obmann Christian Stocker heißt es in einer Stellungnahme, es gelte das Regierungsprogramm, das man weiter abarbeiten werde. Parteiinterne Diskussionen dürften die Regierungsarbeit nicht beeinträchtigen. Auch bei den Neos will man an der Regierungszusammenarbeit festhalten. Parteichefin und Außenministerin Beate Meindl-Reisinger sagt,
3: es ist eine SPÖ-interne Debatte, das werden wir nicht kommentieren. Für uns muss klar sein, dass die Regierungsarbeit mit voller Tatkraft weitergesetzt wird, weil es ist enorm viel zu tun.
2: Dagegen fordert der Generalsekretär der Freiheitlichen, Michael Schnedlitz, ein Ende der Koalition und Neuwahlen. Leonore Gewessler von den Grünen sagt, sie sorge sich um das Land, wenn eine Regierungspartei so mit sich selbst beschäftigt sei wie die SPÖ.
1: In Wien ist eine internationale Drogenbande zerschlagen worden. 3 Albaner und 3 Italiener sind festgenommen worden. 11 Kilogramm Kokain sind in Wien und Niederösterreich sichergestellt worden. Die Wiener Fahnder haben monatelang gegen die Bande ermittelt. In Dänemark haben sich Hacker Zugriff auf Daten von fast 9 Millionen Menschen im Melderegister verschafft. Wie die Regierung erklärt, ist das genaue Ausmaß noch unklar. Die Täter haben offenbar über einen legalen Zugang eines dänischen Unternehmens auf das Meldesystem zugegriffen. Zugänglich waren demnach Namen, Adressen und weitere Daten. Der Nobelpreis für Medizin geht heuer an 3 Wissenschaftler. Ausgezeichnet werden die Deutschen Peter Hegemann und Georg Nagel sowie der US-Forscher Carl Dieseroth, wie das Nobelkomitee in Stockholm mitteilt. Sie teilen sich das Preisgeld von 1 Million Euro. Der Nobelpreis wird den Wissenschaftlern verliehen für ihre Entdeckungen in der Optogenetik. Sie untersucht, wie Nervenzellen im Gehirn arbeiten. Elke Ziegler berichtet.
4: Vom Gedächtnis über unsere Wahrnehmung bis zur Vorhersage und Planung. Bei allem arbeiten riesige Netzwerke aus Nervenzellen im Gehirn auf Hochtouren. Aber nach welchen Regeln läuft das ab? Karl Dieseroth von der Universität Stanford in den USA sowie die beiden Deutschen Peter Hegemann und Georg Nagel haben gemeinsam gezeigt, dass Nervenzellen sich mit Licht ein- und ausschalten lassen. Mit Hilfe dieser Optogenetik haben Forschende weltweit viel über das Gehirn herausgefunden, wie Abdel El-Manira vom Nobelkomitee bei der Bekanntgabe heute sagt.
5: Researchers are now able to establish causal links between the activity of the brain and the wide range of complex behavior.
4: Neue Therapien, etwa bei bestimmten Formen von Blindheit, waren dadurch möglich und viele weitere Erkenntnisse werden noch kommen, so das Nobelkomitee.
1: Das waren die Nachrichten mit Paul Kracker.
6: Feucht geht's durch den Montag, richtiges Montagswetter in Tirol. Es regnet noch in Galtür, Nauders, St. Anton, auch in Kirchdorf, wenngleich nicht sehr stark. Sonst dampfelt es so dahin mit mehr oder weniger Wolken, aber es wird jetzt trockener im Land. Der Blick auf die Tiroler Straßen, da schauen wir gleich auf den Zierler Berg, die Seefelder Straße. Die ist weiterhin wegen der Arbeiten nach einem Fahrzeugbrand gesperrt. Ausweichen geht über die A12, Telfs Ost und die Möserer Straße. Und die Brenner-Autobahn Richtung Bozen zwischen Matre und dem Brenner. Hier messen die Verkehrssensoren 10 Minuten Zeitverlust, das Ganze im Baustellenbereich. Wir wünschen gute und sichere Fahrt. Gleich unserem Montagsteam, das ist ein Team, das hilft, das unterstützend eingreift, das sich kümmert, wenn es brenzlig wird und dass man vor allem in diesen Tagen jederzeit alles fragen kann. Es geht um Demenz und um die Infotage dazu.
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1: Am 17. Oktober, da ist der Demenztag in St. Johann. Ja, da sind wir früh dran, heute ist erst der 5. Aber man muss sich dafür bis Freitag anmelden. Das wickelt natürlich ein Organisationsteam ab und das nicht zum ersten Mal. Xaver Groll ist der Pflegedirektor im Krankenhaus St. Johann.
2: Schönen Nachmittag.
1: Hallo. Was passiert denn da am Demenztag?
2: Ja, am Praxistag Demenz am 17. Oktober sind viele Organisationen aus dem Großraum St. Johann und Kitzbühel, die sich um das Thema Demenz kümmern. Sozusagen, also wir bieten dort oder bündeln sozusagen die Kompetenz, die in der Region vorhanden ist. Und damit halt niemand für die Herausforderungen Demenz alleine ist.
1: Also da können die Leute, die sich anmelden bis Freitag, kommen und können Gespräche führen oder sich testen lassen oder was wird da geboten?
2: Genau, wir bieten einen Workshops an, das heißt am Vormittag sind 3 Workshops und am Nachmittag sind 3 Workshops zum Thema Demenz. Der erste Workshop am Vormittag ist zum Beispiel einfühlsame Kommunikation, der zweite Workshop war rechtzeitig versorgen, rechtliche Sicherheit schaffen. Der dritte Workshop ist stark bleiben im Alltag, Selbstversorgung und Resilienz. Der vierte Workshop, der ist dann schon am Nachmittag, herausforderndes Verhalten oder übersehende Bedürfnisse. Der fünfte wäre in der Begleitung Leib und Seele stärken und der letzte Gesundheit fördern in unterschiedlichen Phasen.
1: Jetzt ist ein toller Demenztag organisiert, aber da braucht es ja ein Team dazu, das das alles macht. Das machst du ja nicht allein. Da gibt es noch viele Helfer, helfende Hände sozusagen, nehme ich an. Also ein gutes Team, oder?
2: Team, ja, das sehr viel Erfahrung hat mit dem Organisieren von Praxistag Demenz. Und in St. Johann gibt es jetzt bereits zum 3. Mal und da haben wir schon reichlich Übung auch gehabt, ja, letzten Jahre. Und sind dann natürlich auch viel besser geworden.
1: Und das wird auch gut angenommen, nehme ich an.
2: Ja, das wird sehr gut angenommen. Die Anmeldungen sind wirklich super, haben uns auch unsere Erwartungen schon übertroffen zum letzten Mal. Und ich hoffe, dass noch einige eintreffen werden.
1: Okay, dann wünschen wir euch ganz viel Glück sozusagen noch. Demenztag in St. Johann am 17. Oktober bis Freitag bitte noch anmelden. Und in Hall gibt es so einen Tag dann auch und der ist am 5. November. Danke, Herr Pflegedirektor, der Xaver Groll vom Bezirkskrankenhaus in St. Johann.
2: Vielen Dank.
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1: Und die kommen von Ten Sharp, von ABBA und von Queen.

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0: 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Es ist 13:30 und wir schauen wieder auf den Zierler Berg. Die Seefelder Straße ist weiterhin am Zierler Berg wegen der Arbeiten nach einem Fahrzeugbrand gesperrt. Ausweichen geht über die A12, über Telfs Ost und über die Möserer Straße. Und der Blick nach Südtirol, Brenner Autobahn Richtung Brenner. Von Brixen bis Sterzing abschnittsweise Stau Richtung Bozen vor der Mautstelle. Ein Zeitverlust von 20 Minuten. Gute und sichere Fahrt.
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2: Mit Benedikt Kapferer. Schönen Nachmittag. In der SPÖ sind gestern Abend in Wien die Weichen neu gestellt worden. Bei den langen Beratungen war auch Tirols Parteichef Philipp Wohlgemuth mit dabei. Für ihn ist der sogenannte geordnete Rückzug von Bundesparteiobmann Andreas Babler die richtige Entscheidung.
3: Wir wollen uns vor allem auch auf die Zukunft konzentrieren. Und es war eine einhellige Meinung, dass die Länderchefs eigentlich sich alle auf Finanzminister Markus Marterbauer ausgesprochen haben. Das trifft auch auf die Tiroler Sozialdemokratie zu. Wir haben das im Rahmen unseres Landesparteivorstandes auch beraten. Wir wollen einen geordneten und einen schnellen Übergang. Und das war vor allem auch der Wunsch, dass Markus Marterbauer mehr Verantwortung in dieser Frage übernimmt.
2: Für Marterbauer gäbe es auch in Tirol vollste Unterstützung, so Wohlgemuth. Kein Thema war laut dem Tiroler SPÖ-Chef gestern Abend eine mögliche Übernahme der Partei durch Gerhard Zeiler, der ja, wie berichtet, Führungsansprüche gestellt hat. In einem Fall von Sachbeschädigung in Nassereith sucht die Polizei nach Zeuginnen und Zeugen. Unbekannte Täter haben gestern Nachmittag am Parkplatz des Fußballplatzes die Windschutzscheibe eines dort abgestellten Autos beschädigt. Der Vorfall hat sich zwischen 14 und 21.30 Uhr ereignet. Und das Innsbruck Nature Film Festival feiert heuer sein 25-jähriges Bestehen und zeigt 66 Filme rund um Natur und Zusammenhalt. Von übermorgen Mittwoch bis Sonntag. Rund 55 Produktionen treten in einem Wettbewerb an, berichtet Erik Berdage.
4: Das Festival entstand 2002 als regionale Initiative und hat sich zu einem internationalen Wettbewerb entwickelt. Insgesamt wurden bisher mehr als 1000 Produktionen gezeigt. Heuer vergibt eine Fachjury in 13 Kategorien knapp 30.000 Euro Preisgeld. Ein Schwerpunkt liegt auf Kindern und Jugendlichen. Mehr als 1000 Schülerinnen und Schüler sind für die Vormittagsprogramme angemeldet. Für unter 15-Jährige ist der Eintritt kostenlos. Ergänzt wird das Programm durch Führungen, Ausstellungen und Workshops. Außerdem treffen sich mehr als 100 internationale Fachleute aus der Filmbranche in Innsbruck, um neue Projekte und Kooperationen vorzubereiten.
0: Das Wetter in Tirol wird nach und nach trockener. Viele Nebelschwaden hängen da noch an den Hängen herum. Immer wieder sieht man auch den blauen Himmel, aber der Nachmittag wird insgesamt heller. Und morgen dann, nach einem frischen Morgen, wartet auf uns ein strahlender Dienstag mit viel, viel Sonne und 23 Grad. Whoa!

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So klingt der Radio Zoll am Montag. Um Politik geht es heute in Tirol am Wort, gleich nach 14 Uhr. 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

Evan Stardust hier bei uns in Radio Tirol. Ich wünsche Ihnen jetzt einen guten Montagnachmittag mit der Musik von Radio Tirol. Und die kommt von Mr. Mister.

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1: Am Mikrofon Paul Kranker. Nach dem vorläufigen Ende der Führungsdebatte zeigt sich die SPÖ um Beruhigung bemüht. Der bisherige SPÖ-Vorsitzende Andreas Babler wird etappenweise abgelöst. Vorerst bekommt er zwei geschäftsführende Parteichefs zur Seite gestellt. Im Frühjahr soll ein neuer Vorsitzender bestimmt werden. Finanzminister Markus Marterbauer soll Vizekanzler werden. Der oberösterreichische SPÖ-Chef Martin Winkler begrüßt den Plan, er bringe Stabilität.
2: Ich bin sehr zufrieden. Wir haben den Menschen in Österreich signalisiert, Stabilität in der Bundesregierung ist der Sozialdemokratie wichtig. Wir haben mit Markus Marterbauer den beliebtesten Minister dieser Bundesregierung vorgeschlagen als Vizekanzler. Wir belassen Andi Babler in der Regierung, der die Regierungsvereinbarung ja mit den Koalitionspartnern verhandelt hat. Das heißt, die Menschen in Österreich sehen, uns ist die Stabilität dieser Bundesregierung ein wirklich großes Anliegen,
1: sagt Oberösterreichs SPÖ-Chef Winkler. Das Familienministerium lehnt das Modell des Sozialministeriums für eine Trauerzeit nach einer Fehlgeburt ab. Das Ministerium unter Claudia Bauer von der ÖVP besteht darauf, bei einer Fehlgeburt soll es einen gestaffelten Mutterschutz geben, wie in Deutschland. Dort gibt es bei einer Fehlgeburt ab der 13. Schwangerschaftswoche 2 Wochen Mutterschutz, der ab der 20. Schwangerschaftswoche bis zu 8 Wochen dauern kann. Sozialministerin Corinna Schumann von der SPÖ hat bei einer Fehlgeburt eine Trauerzeit vorgeschlagen, die ab der 16. Schwangerschaftswoche möglich sein solle, für bis zu 16 Wochen. In Spanien führt die Debatte um die Wohnungskrise zu Neuwahlen. Wie Ministerpräsident Pedro Sanchez ankündigt, werden sie am 29. November abgehalten. Sanchez' regierende Sozialisten sind zuletzt im Parlament in Madrid mit ihren Maßnahmen gegen die Wohnungskrise gescheitert. Sie hatten starke Angriffe in Eigentum vorgesehen, zum Beispiel ein Verbot von Zwangsräumungen bis 2030. Regulär wäre in Spanien erst nächstes Jahr gewählt worden. Im Jemen hat die Regierung eine große Offensive gegen die mit dem Iran verbündeten Houthi-Rebellen gestartet. Die Armee greift Stellungen der Houthis entlang einer Meerenge an, die für den Ölexport wichtig ist. Die Angriffe sollen auf das gesamte Staatsgebiet des Jemen ausgedehnt werden. Marta Georgiev berichtet.
3: Seit 12 Jahren tobt im Jemen schon der Bürgerkrieg zwischen Regierung und Houthi-Milizen. Doch nun kündigt der international anerkannte Präsident al-Alimi ein landesweites Vorgehen gegen die Rebellen an. Alle Gebiete der Houthis im Norden und Westen des Jemen sollen jetzt zurückerobert werden. Denn die Houthis haben zuletzt das benachbarte Saudi-Arabien, den Erzfeind des Iran und Verbündeten der USA ins Visier genommen und Ölanlagen und Pipelines beschossen. Sie haben die Kontrolle über die Meerenge Bab al-Mandab im Roten Meer übernommen. Saudische Schiffe können durch die Passage kein Öl mehr transportieren, mit Folgen für den globalen Handel und den Ölpreis. Bab al-Mandab ist seit der weitgehenden Blockade der Straße von Hormuz zur wichtigsten Ausweichroute für die Handelsschifffahrt und den Ölexport geworden.
1: Das waren die Nachrichten mit Paul Kranker.
4: Wir schauen zum Radio Tirol Wetterservice. Der Lok hat sie jetzt auch stellenweise am Nachmittag etwa im Außerfern. Dafür muss man in Südtirol beispielsweise noch mit ein bisschen Regenschauern rechnen am Nachmittag. Die Höchstwerte heute liegen zwischen 16 und 21 Grad. Nach einer kühlen Nacht bringt dann der Dienstagmorgen wieder viel Sonne. Grüß Gott auf Tirolstraßen, Sie haben den Radio Tirol Verkehrsservice. Da schauen wir auf die Brennerautobahn in Richtung Süden. Zwischen Innsbruck und der Europabrücke messen die Verkehrssensoren aktuell ein Plus von 15 Minuten. Die Seefelder Straße ist am Zirler Berg wieder frei. Die Arbeiten nach dem Fahrzeugbrand dort sind beendet. Noch einmal auf die Brennerautobahn in Richtung Brenner von Südtirol kommen, aber von Brixen bis Sterzen gibt es abschnittsweise Stau. Da brauchen Sie rund 20 Minuten länger, auch in Richtung Bozen. Vor der Mautstelle ein Plus von 20 Minuten. Und noch der Blick nach Bayern auf der Autobahn A8 Richtung München. Vor der Baustelle bei Rohrdorf gibt es eine halbe Stunde mehr, die Sie da benötigen. Gute und sichere Fahrt.
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4: Ja, Sie haben es eben auch vielleicht in den Weltnachrichten gleich wieder gehört. Seit Wochen gibt es kein Ende der Diskussionen in der SPÖ und oder rund um die SPÖ, wie Sie möchten. Was ist los mit der SPÖ, fragen wir deshalb heute in Tirol am Wort. Nathalie Wander.
5: In den 1970ern unter Bruno Kreisky hat die SPÖ noch jede zweite Stimme bekommen, hatte eine absolute Mehrheit. Aber von der einstigen Großpartei ist nicht mehr viel übrig. In aktuellen Umfragen liegt die SPÖ nur mehr bei 15%.
4: Das ist die ehemalige Großpartei. Ja, 15%. Die Diskussion um die Parteispitze, die geht munter weiter. Auch gestern gab es ja dieses große Treffen. Was läuft aus Ihrer Sicht in der einstigen Kanzlerpartei falsch oder schief? Warum kann die SPÖ angesichts der aktuellen Teuerung beispielsweise nicht mehr mit auch sozialen Themen punkten? Gibt es ja viele Ansatzmöglichkeiten. Hat die SPÖ den Draht zur Bevölkerung vielleicht verloren? Rufen Sie an, diskutieren Sie mit.
5: Unter 0800 22 69 22 oder schreiben Sie uns ein E-Mail unter tirolamwort@orf.at.
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0: Die SPÖ ringt um ihre Zukunft, so titelt heute eine große österreichische Tageszeitung.
1: Ja, noch Parteichef.
0: Aussingen lassen, Nathalie.
1: Okay, war ein bisschen zu voreilig.
0: Da war sie schnell. Es ist ein Rückzug auf Raten von noch Parteichef Andreas Babler, Nathalie.
1: Ja, der wird sich in den nächsten Monaten aus seinen Funktionen zurückziehen. Eine Entwicklung, die bei der SPÖ in Tirol volle Unterstützung findet.
0: Die gesamte Parteispitze hat sich ja gestern in Wien getroffen zu Beratungen. Und da ist es erstens einmal heiß hergegangen, hat lang gedauert. Da waren auch alle 9 Länderchefs mit dabei. Und dass dort Andreas Babler dann seinen Rückzug als Parteichef bekannt gibt, das war zu erwarten, das hat er auch getan. Und wir haben heute beim Tiroler SPÖ-Chef Philipp Wohlgemuth nachgefragt, wie er denn das so kommentiert. Und er sagt Folgendes.
2: Ja, wir haben uns gestern sehr geschlossen und gemeinsam darauf verständigt, dass es einen geordneten und auch einen schnellen Übergang dementsprechend auch geben soll. Wir wollen uns personell, aber auch inhaltlich neu aufstellen. Das ist wichtig und allen voran auch sicherstellen, dass die Partei handlungsfähig bleibt. Und auch deswegen gibt es eine geschäftsführende Lösung bis zu unserem Bundesparteitag, der Anfang nächstes Jahres stattfinden wird.
0: Ja, und statt Andreas Babler soll dann im kommenden Jahr Finanzminister Markus Marterbauer neuer Vizekanzler werden. Ob der Medienmanager Gerd Zeiler, der sich ja selbst als Babler-Nachfolger der vergangene Woche oder in den vergangenen Wochen eigentlich schon selbst ins Spiel gebracht hatte, in den Überlegungen überhaupt noch eine Rolle spielt, dazu sagt Wohlgemuth.
2: Wir wollen uns vor allem auch auf die Zukunft konzentrieren. Und es war eine einhellige Meinung, dass die Länderchefs eigentlich sich alle auf Finanzminister Markus Marterbauer ausgesprochen haben. Er wird ab kommenden Jahr Vizekanzler und dann wird ein Prozess auch eingeleitet, um die Partei zu übernehmen.
1: Ja, Markus Marterbauer gilt ja aktuellen Umfragen zufolge als populärster SPÖ-Politiker. Fest steht also, dass weder Andreas Babler und wohl auch nicht Gerhard Zeiler die Sozialdemokraten in die Zukunft führen werden.
0: Aber wer soll das machen einerseits und wie kann eine gelingende Zukunft dann auch entstehen? Das ist die Frage, die sich viele stellen. Da wollen wir auch mit Ihnen diskutieren. Rufen Sie an, diskutieren Sie mit. Schreiben Sie E-Mail tirolamwort@of.at.
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0: Das ist der Montag, das ist Tirol am Wort und da reden wir heute über Politik. Die Mitte bricht weg, da und dort in den Ländern, haben wir zuletzt auch in Deutschland bei den Landtagswahlen gesehen. Es wird oft sehr radikal gewählt und auch in den Umfragen, vorausschauen quasi auf die nächsten Wahlen in Österreich, schaut es mit der SPÖ gar nicht gut aus und da schwelt eben auch schon seit längerem die Debatte, wie es denn da weitergehen kann und soll und wer das Führungszepter in die Hand nehmen soll. Max Lercher war mal Generalsekretär, ist jetzt Chef der SPÖ Steiermark und der sagt zur aktuellen Situation und zu diesem Treffen gestern Abend Folgendes sehr auf den Punkt gebracht.
1: Also ich möchte es ganz ehrlich halten, das was gestern passiert ist, war ein mühevoller Kompromiss. Die Erwartungshaltung, und auch da bin ich sehr ehrlich, die alle hatten, dass wir die eine Zauberlösung finden, nach in Wahrheit 10 Jahren, wo wir mehr oder weniger gestritten haben, die wird es nicht geben, es braucht harte Arbeit.
0: Also harte Arbeit ist gefordert und die Zauberlösung suchen ja viele, kennen wir aus der Politik, nicht nur dort. Am Telefon ist jetzt der Reinhard Geier, vielleicht hat er die Zauberlösung. Schönen Nachmittag.
2: Das hat Reinhard keine Zauberlösung, sondern eine klipp und klare Meinung.
0: Bitte.
2: Das, was gestern passiert ist, ist eine erbärmliche, niveaulose Veranstaltung gewesen von einigen sogenannten SPÖ-Spitzenfunktionären, die versucht haben, noch länger an ihren Ämtern zu kleben. Im Grunde genommen war das eine Wahlveranstaltung für die Freiheitliche Partei. Wenn ich Kickl wäre, würde ich denen nochmal ein paar 100.000 Euro geben, dass nochmal ein paar so Veranstaltungen machen, dann gewinnt er nämlich nochmal 5% Punkte dazu. Die Menschen, diese Herren leiden an Realitätsverweigerung. Die haben nicht kapiert, dass ihre Zeit abgelaufen ist, weil die Bevölkerung mit ihrer Arbeit nicht mehr zufrieden ist. Noch eines möchte ich sagen auf diesem Wege. Und der Herr Dornauer, das war noch ein patenter Bursch, der wird froh sein, dass er bei dieser Chaos-Truppe nicht mehr dabei ist. Und der wird, wenn er in Tirol antrittet, gleich mit wem auch immer, genügend Zustimmung haben, weil er noch einige vernünftige Anschauungen hat.
0: Aus Ihrer Sicht, Herr Geier, Entschuldigung, dass ich unterbrich, was müsste die SPÖ aus Ihrer Sicht tun? Ich habe jetzt schon verstanden, das Personal einmal grundsätzlich austauschen und wechseln, damit man wieder quasi in die Erfolgsspur kommt.
2: Du nutzt Personal austauschen, nichts mehr. Ihre Art von Politik wird nicht mehr gutiert. Und die Menschen merken das, dass alles, was die Herrschaften erzählen, ja nicht ankommt. Weil die Leute draußen sich von diesem Politspruch nicht mehr betrügen und belügen lassen, weil immer mehr Leute merken, uns geht schlechter, wir können uns das Leben nicht leisten, es geht alles bergab und die Herrschaften reden, wie gut und super das ist sein. Und es lässt sich auch dieses ganze Dilemma nicht mehr mit Geld zuschütten, wie es in der Vergangenheit passiert ist, weil kein Geld mehr vorhanden ist. Wissen Sie, und es wird auch die FPÖ das Problem mit regeln. Nur die Menschen wollen irgendetwas anderes. Und noch dazu möchte ich sagen, dass mit diesem Chaos-Auftritt gestern auch für die ÖVP, der wird mit hinuntergerissen, weil das in dieser Chaos-Truppe kann niemand mehr arbeiten. Die haben noch panische Angst, dass ja nicht die FPÖ, weil die noch nicht so tief in dem Klüngel drinnen ist, in ihre Kammern, Polit und so weiter. Wissen Sie, das ist sozusagen das Sterben, wurde verzögert.
0: Okay, das nehmen wir mal so mit, wenn wir schauen, was noch für andere Meinungen kommen. Danke, okay. Wir werden es beobachten und sicher nicht das letzte Mal über die SPÖ diskutieren. Danke, wünsche einen schönen Nachmittag. Sie können auch mit diskutieren. 0800 22 69 22 oder unseren E-Mail schreiben, Nathalie.
3: 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Und was ein Politikwissenschaftler zum Dilemma der SPÖ sagt, das hören wir gleich.

0: Aktion Radio Tirol ist quasi heute der politische Montag zum Start in die Woche. Wir sprechen über die SPÖ und die Waldraut ist jetzt am Telefon. Schönen Nachmittag, hallo.
1: Ja, Christi. Also,
0: bitte.
1: Die Herrschaften aus der SPÖ, also die Herren, die Männer, das war damals der Donau aus Tirol, jetzt unfreiwillig parteilos, der Landeshauptmann aus Kärnten, jetzt in Pension, und der Herr aus dem Burgenland, den kennt man ja, die haben die Randy Wagner aus dem Amt gemobbt, möchte ich sagen. Und den Dings da haben sie halt gekriegt, den Babler. Mhm. Und jetzt haben sie den Babler und nachher kommt einer aus Amerika mit 71 Jahren und will den 50-Jährigen als Zukunftshoffnung ablösen.
0: Also Gerhard Zeiler meinen Sie in dem Fall, gell?
1: Gerhard Zeiler aus Amerika. Weiß ich nicht, ob mir jemand eingeladen hat, das ist ja gleich, aber man so geht es ja auch nicht. Kein Wunder, dass die Leute, ja, was verlieren sie denn da? Überhaupt die Politik, sagen sie einfach, das geht so nicht mehr. Mhm. Auf der anderen Seite sage ich, das passiert, man sagt aber der Kickerl, das passiert dem Kickerl nicht deswegen, weil er weiß genau, wenn da halt jemand gegen ihn aufsteht, dann kann er stempeln gehen.
0: Mhm.
1: Und das Risiko geht ja da keiner ein und bei den anderen Parteien, so geht es ja auch nicht.
0: Gut, haben wir gehört. Danke, Waldraut. Jetzt müssen wir ein bisschen da gerade vor den Nachrichten noch aufs Gas drücken, sage ich, weil wir noch einen Politikwissenschaftler haben.
1: Ja, danke.
0: Danke. Liebe Grüße, schönen Nachmittag. Streiten aufhören war auch so ein Stichwort, das der Max Lörcher vorhin erwähnt hat, und viel arbeiten. Nathalie, du hast dich bei der Politikwissenschaft schlau gemacht.
2: Genau, da haben wir ein bisschen zurückgeblickt. In den 70ern hat die SPÖ ja unter Kreisky die absolute Mehrheit gehabt, seitdem eigentlich kontinuierlich verloren. Einmal stark in den 1990ern und dann auch in den letzten Jahren. Und ich habe Politikwissenschaftler Marcello Jenny gefragt, ob die SPÖ vielleicht den Sprung ins neue Jahrtausend nicht geschafft hat.
3: Ich würde sagen, das ist eine sehr böse Formulierung, weil das betrifft ja auch die zweite große Volkspartei, die christdemokratischen Parteien in ganz Europa. Das ist ein bisschen der Rückblick auf die goldenen Zeiten. Irgendwie, glaube ich, aus meiner Sicht muss man damit abschließen. Die kommen so nicht mehr zurück. Wir haben einfach andere Parteiensysteme, wir haben andere Konfliktlinien in der Gesellschaft, wir haben eben neuen Bewerb durch neue Mitbewerber in der Parteienlandschaft. Also auch wenn jetzt der Kreisky-Film jetzt gerade an diese goldenen Zeiten, gerade für die Sozialdemokratie daran erinnert, ich glaube, von etwas träumen, das nicht zurückkommt, das macht keinen Sinn. Also das ist mal das Erste. Realistisch, glaube ich, sind sehr erfolgreiche Parteien mittlerweile in einem Bereich, ja, wenn sie über 30% kommen, alles in dem Bereich sind schöne Erfolge. Die Parteien feiern, aber so viele Parteien würden mir nicht mehr einfallen, die einen Vierer plus eine Zahl in ihrem Wahlergebnis haben. Also um mal von diesem einfach nicht mehr relevanten Vergleich absolute Mehrheit ein bisschen wegzukommen.
2: Aber wären nicht eigentlich jetzt angesichts solcher aktuellen Probleme wie Teuerung sozialdemokratische Themen eigentlich gefragt? Sind die dann aber dann doch nicht so wahlentscheidend offenbar?
3: Ich glaube, die Themenlandschaft, ja, da stimme ich absolut zu, dass das eigentlich klassisch sozialdemokratische Themen sind, die für die SPÖ oder jetzt breiter für Linksparteien im Spektrum eigentlich für Wählerzustrom, für mehr Rückhalt sorgen sollten. Da müssen sich diese Parteien die Frage stellen, was läuft nicht rund, dass sie angesichts einer potenziellen Themenlage, die ihnen entgegenkommen sollte, dass sie da nicht reüssieren.
2: Sagt Marcello Jenny vom Institut für Politikwissenschaft.
4: Reden wir drüber. 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

0: Ein großer Hit von Alphaville. Das ist Radio Tirol am Montagnachmittag. Da begleiten wir Sie natürlich auch auf Tirolstraßen. Und schauen wir kurz nach Bayern auf die Autobahn A8 in Richtung München. Vor der Baustelle bei Rohrdorf brauchen Sie aktuell eine halbe Stunde länger. Und Probleme auch auf der Brennerautobahn in Richtung Brenner von Brixen bis Sterzing, also auf Südtiroler Seite, gibt es abschnittsweise Stau. Auch wenn Sie in Richtung Süden unterwegs sind, vor der Mautstelle in Sterzing dauert es rund 20 Minuten länger. Ich wünsche gute und sichere Fahrt. 14.31 Uhr.
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2: Mit Benedikt Kapferer. Schönen Nachmittag. Die massive Erweiterung bei den Wahlberechtigten für die nächste Landwirtschaftskammerwahl sorgt heute für Kritik durch die Grünen, Bäuerinnen und Bauern. Erstmals sind nämlich auch Altbäuerinnen und Altbauern wahlberechtigt, wenn sie am Hof mithelfen. Ebenso wie andere Familienmitglieder. So sind für die Tiroler Landwirtschaftskammerwahl 2027 fast 10.000 Wahlberechtigte dazugekommen. Kammerpräsident Josef Hechenberger vom ÖVP-Bauernbund betont, dass man für das Wählerverzeichnis auf Daten von Behörden und Sozialversicherung zurückgegriffen habe.
3: Wir haben sogar, um möglichst transparent vorzugehen, auch die Gemeinden Tirols um Hilfe gebeten. Die haben uns alle Personen gemeldet, die letztendlich auf einem aktiven landwirtschaftlichen Betrieb gemeldet sind. Um letzte Fehler zu beheben, ist letzte Woche das Wählerverzeichnis aufgelegen und jeder Wahlberechtigte hat die Möglichkeit, entsprechend sich hineinzureklamieren bzw. auch zu streichen.
2: Sagt Hechenberger. Jetzt werden die Einsprüche gegen das Wählerverzeichnis geprüft. Nach dem Vollbrand von zwei Reihenhäusern in der Nacht auf Freitag in Obsteig steht jetzt die Brandursache fest. Ein technisches Gebrechen soll zu dem Feuer geführt haben, heißt es von der Polizei. Von welchem Gerät oder Defekt ausgegangen ist, ist noch unklar. Der Brand dürfte jedenfalls im Bereich eines überdachten Autoabstellplatzes ausgebrochen sein. Vier Wohneinheiten sind großteils komplett zerstört worden. Mehrere Feuerwehrleute wurden bei dem Einsatz, wie berichtet, verletzt. Und in Völs ist heute der Spatenstich für das neue Kletterzentrum Innsbruck West erfolgt. Der Innsbrucker Alpenverein, das Einkaufszentrum Sitta und die Belluti-Gruppe investieren 10 Millionen Euro in die neue Kletterhalle. Geschäftsführer Andreas Würtele beim heutigen Baustart.
4: Wir haben Boulderflächen, Seilkletterflächen, Kursbereich, Verleih, aber auch Restaurant. Also wir machen das volle Programm wieder. Der Unterschied ist zwischen dem KI und dem KI West ist, im KI ist der Schwerpunkt von den Flächen auf Seilklettern. Und hier heraus drehen wir es ein bisschen um, dass die Gewichtung mehr aufs Bouldern ist, weil wir im KI einfach die Boulderflächen beschränkt sind.
2: Die neue Kletterhalle in Völs wird ohne öffentliche Gelder finanziert. Sie soll vor allem den Breitensport ansprechen. Die Eröffnung ist in rund einem Jahr geplant.
0: Da sind beim Radio Tirol Wetterservice einige Wolkenfenster jetzt am Nachmittag, die meisten im Außer fern. Dafür müssen Sie in Südtirol noch mit einzelnen Regenschauern rechnen. Die Höchstwerte liegen zwischen 16 und 21 Grad. Und nach der kühlen Nacht, die jetzt dann kommt, nicht jetzt, aber am Abend danach, bringt der Dienstagmorgen wieder viel Sonne und angenehme Temperaturen. Die Höchstwerte morgen bei 23 Grad.
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0: Da sprechen wir heute über die Zukunft der SPÖ. Hat sie überhaupt eine Zukunft oder schaut die sehr düster aus? Wie sehen Sie das? Der Manni aus Hatting ist jetzt am Telefon. Grüß dich.
5: Ja, servus Markus.
0: Bitte.
5: Ja, Markus, ich würde mal sagen, die Zukunft der SPÖ in Tirol, die war nie sehr rosig. Da dominiert die ÖVP. Mhm. Aber was momentan auf Bund- und Landesebene abläuft, da eliminiert sie sich von einer Großpartei fast zu einer Kleinstpartei.
0: Sind sie ja laut Umfang eh schon, muss man sagen, wir haben es vorhin erwähnt, bei 15% liegt die SPÖ und beziehungsweise ihre Landesparteien insgesamt, also österreichweit betrachtet.
5: Ja, es ist so, ich darf seit ca. 40, 45 Jahren wählen gehen. Mhm. Und ich habe nur die Großpartei als Vorbild gehabt, aber jetzt nicht ein Vorbild, aber es war sie. Und sie sind immer kleiner geworden und kleiner geworden, haben Ausgrenzungen durchgeführt in Richtung FPÖ, was ich überhaupt nicht gut finde. Mhm. Ich bin jetzt nicht bei der FPÖ daheim, aber Ausgrenzungen in politischen Parteien, das gibt es meines Erachtens überhaupt nicht.
0: Daheim. Was müsste die Partei aus deiner Sicht tun, um wieder nach vorne zu kommen?
5: Ich denke mal, sie müsste die Köpfe ganz vorne austauschen. In Tirol hat man das eh schon gemacht. Da ist man von einem Art Populisten zu einem ruhigen Sacharbeiter übergegangen, vielleicht zu ruhig. Mhm. Ja. Und auf Bundesebene muss ich ganz ehrlich sagen, ich glaube nicht, dass die SPÖ nur Leute hat wie ein Babler, sondern ich glaube, dass da junge Leute schon am Werk sein, auch in der Partei, und die einfach nicht dran gelassen werden.
0: Das haben wir vorhin auch schon gehört, dass manche offenbar ihren Platz oder ihre Posten nicht räumen wollen. Danke, Manni, wir nehmen das mit für die nächste halbe Stunde, für diesen Anruf aus Moberland. Liebe Grüße.
5: Danke, Markus.
0: Nach Hattingen in dem Fall. Bitte Gott. Und Sie können weiter mitdiskutieren. 0800 22 69 22, die Nummer hier zu uns ins Radio Tirol Studio. Freue mich, wenn Sie dabei bleiben.
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0: Von den süßen kleinen Lügen ist da gesungen worden, die wird es, nehme ich ja mal an, in der hohen Politik auch geben. Naja, die gibt es sicherlich wie überall im Leben. Und viele Ideen, die da aufgebracht wurden, die wurden oft nicht umgesetzt von der SPÖ. Vielleicht auch deshalb hat es zuletzt in den Meinungsumfragen starke Rückschläge gegeben. Bei 15% liegt die SPÖ aktuell bundesweit betrachtet. Der Christoph aus Brixlech ist jetzt dran und möchte zu diesem Thema auch was sagen. Schönen Nachmittag.
1: Ja, schönen Nachmittag, lieber Malte, schönen Nachmittag, liebe Nathalie und schönen Nachmittag, liebe Radio Tirol-Hörer. Ja, also meine Meinung ist, der Babler hätte schon viel früher zurücktreten müssen, weil im normalen Job kannst du auch nicht schrittweise zurücktreten und das war viel zu spät, meiner Meinung nach. Mhm. Er hätte viel, viel früher zurücktreten müssen. Also im normalen Job geht das auch nicht da. Und nachher möchte er so einen Posten schachern, sage ich jetzt mal, und dann möchte er noch Minister bleiben. Entweder er geht ganz oder gar nicht. Aber am besten ist für ihn, er soll es ganz lassen.
0: Also dieser Rückzug auf Raten, wie auch genannt wurde, ist aus deiner Sicht der völlig falsche Weg?
1: Ja, total, total.
0: Mhm. Was muss die SPÖ tun, damit sie wieder an Stärke gewinnt, auch das Vertrauen von Wählerinnen und Wählern zurückgewinnen kann?
1: Am besten alle abdanken. Alle abdanken.
0: Oha, ja, dann ist ja niemand mehr da, wenn alle abdanken.
1: Ja, die SPÖ braucht niemand. Tut mir leid, wenn ich es sage, aber okay. Also die schlechteste SPÖ, was wir je gehabt haben. Aber ich will sie sowieso nicht da.
0: Okay. Danke für diese Einschätzung, Christoph. Wir haben nämlich jetzt genau dazu, danke, zwei E-Mails, wo es auch durchaus ernstzunehmende Vorschläge gibt, wie man sich quasi selber aus dem Sumpf befreien könnte, Nathalie.
2: Ja, die Überschrift heißt soziale Gerechtigkeit, sagt der Hans Kuba und fragt, sind diese Wohnungspreise gerecht? Die Lösung sei eine vernünftige Leerstandsabgabe. Er fragt, ob der Transitverkehr durch Tirol gerecht ist. Die Lösung seien Dossierschwerpunkte und Strafen erhöhen. Und auch noch die Frage, ob das Gesundheitssystem gerecht ist. Hier schlägt er vor, Vorsorge verbessern, Bewegung, Ernährung und Lebensweise. So der Vorschlag. Und ähnlich wie jetzt zuvor gehört, ist auch die Frau Greti, die meint, dieses Schauspiel gestern ist einfach nur erbärmlich. Mit aller Gewalt halte man am Futtertrog fest und das um jeden Preis. Man gehe jeden Kompromiss ein, damit man den Herrn Kickel verhindern kann. Und das, meint die Greti, wollen die Menschen nicht mehr sehen.
0: Und der angesprochene Andreas Babler, jetzt der Vizekanzler und Chef der Sozialdemokratie, der sieht das naturgemäß ein bisschen anders. Er sagt gestern Abend zur Zukunft der SPÖ und wie es weitergehen soll, also dieser angesprochene Rückzug auf Raten.
3: Wir haben uns committed, die Sozialdemokratie auch personell für die Zukunft neu aufzustellen. Ich habe vorgeschlagen, dass Markus Matterbauer zu Beginn des nächsten Jahres, und ich bitte Sie um Verständnis, dass wir kein konkretes Datum nennen, weil wir Respekt haben auch vor seinem Gesundungsverlauf, den wir alle wünschen und von dem wir auch überzeugt sind, dass wir Markus Matterbauer als neuen Vizekanzler an die Spitze der sozialdemokratischen Regierungsfraktion stellen und dass ich bis dahin auch diesen Prozess begleiten werde als Parteivorsitzender, auch bis zu diesem Datum als Parteivorsitzender diesen Prozess mit gestalten werde.
0: Sagt also der Vizekanzler, unklar ist eben, wann dieses Datum sein soll. Soll auch vom Gesundungsverlauf von Finanzminister Martha Bauer abhängen. Sie können mitdiskutieren, freue mich, wenn Sie es tun.
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1: Tim Bensko in Radio Tirol, den könnte die SPÖ auch engagieren, dass er die SPÖ rettet. In diesem Fall wird allerdings schwierig. Wir haben viele Meinungen, viele Stimmen gehört, auch in dieser Stunde und vor allen Dingen in den letzten Tagen. Da ist ja der Medienmanager Zeiler aufgestanden und hat gesagt, ja, ich würde da schon den Job machen des SPÖ-Chefs. Offensichtlich wollte man ihn dann auch nicht haben. Klaus Zeltenheim, der SPÖ-Bundesgeschäftsführer, der sagt zu dieser Debatte gestern am Abend noch.
2: Wir haben auch den Namen Gerhard Zeiler heute intensiv diskutiert. Unser Stimmungsbild aus den Bundesländern, aus der FSG und auch aus der Frauenorganisation geholt. Und ich muss sagen, dass eigentlich niemand der Meinung ist, dass Gerhard Zeiler die Partei übernehmen sollte. Ich denke, dass das Kapitel damit auch beendet ist.
1: So kurz und knapp sagt das Klaus Zeltenheim, der Bundesgeschäftsführer der SPÖ zum Thema Gerhard Zeiler. Wenn wir schauen, ob dieses Kapitel beendet ist, am Telefon ist jetzt der Markus, der hat auch eine Meinung dazu. Hallo, schönen Nachmittag.
3: Ja, hallo Markus, Markus aus Innsbruck da.
1: Schöner Name.
3: Die SPÖ sollte sich wieder zurückbesinnen auf ihre Tugenden als Arbeiterpartei, für die Arbeiter da sein, weil es wird jederlei mal abgezockt. Und ich konnte nicht den Herrn Martha Bauer, der was eh schon krank ist, noch als Vizekanzler aufstellen. Oder vorschlagen. Das ist ja, ich weiß nicht, haben die keine anderen Leute mehr oder was? Dann braucht man sich nicht wundern, dass die SPÖ so viel verliert.
1: Ja, der Herr Mauterbauer hat ja die höchsten Beliebtheitswerte. Ich nehme an, das ist ja mit der Grund gewesen, warum man ihn gefragt hat.
3: Aber Beliebtheitswerte, wenn jemand krank ist. Mhm. Wenn ich eine eigene Firma habe und es ist jemand krank, dann muss ich mal schauen, dass die Gesundheit
1: besser wird. Ja, das wurde auch betont, dass er nach seiner Genesung sollte.
3: Aber da muss man eben anderen mal schauen. Da müssen andere Leute auch da sein. Es gibt ja nicht nur Herrn Mauterbauer, da sind die anderen auch noch da.
1: Aus deiner Sicht hat die SPÖ den Kontakt zu den potenziellen Wählerinnen und Wählern verloren?
3: Ja, verloren. Verloren. Okay. Die SPÖ war eine Arbeiterpartei. Mhm. Und da hat sie sie verloren. Die Mittelschichtpartei, den hat sie verloren. Ja, weil sie da tut ja gegen die Mittelschicht arbeiten. So auf meiner Meinung nach.
1: Okay. Ja. Eine Meinung, die wir jetzt gehört haben. Danke, alles Liebe. Ja. Liebe Grüße nach Innsbruck in diesem Fall. Sie können weiter mitdiskutieren. Pfiat Markus, Sie können weiter mitdiskutieren. 0800 22 69 22. Das sind direkt hier bei uns im Radio Tirol Studio.

0: Montagnachmittag, Tirol am Wort und viele beschäftigt offensichtlich auch das Schicksal oder die Zukunft der SPÖ in unserem Land. Jetzt sind wir im Unterland, in Hopfgarten. Der Christian ist am Telefon. Schönen Nachmittag.
1: Ja, schönen Nachmittag, Markus. Grüß dich. Ja, mich interessiert das seit Jahrzehnten sehr. Und ich muss sagen, mein Vorredner hat da sehr recht gehabt. Die SPÖ hat sich ihre eigenen Wurzeln abgeschnitten. Sie war die Partei für den kleinen Mann, für die Arbeiterklasse. Sie hat geschaut, dass eine Steuergerechtigkeit da ist. Sie hat sich eingesetzt dafür, dass die ärmeren Leute Zubußen bekommen haben, dass es ihnen besser gegangen ist. Mhm. Und das haben sie eigentlich alles vergessen. Sie naschen am Trog mit und arbeiten eigentlich für mehr oder weniger auch zum Teil für die eigene Kasse. Und man muss schon sagen, die SPÖ muss einfach wieder, die Sozialdemokratie muss wieder stark werden. Sie muss sich um ihre Kernbereiche kümmern, eben um die Besserstellung der schlechter Verdienenden, der ärmeren Bevölkerung, der Pensionisten. Sie müssen schauen, dass sie Steuergerechtigkeit einbringen. Wenn der Staat jammert, dass er Schulden hat und das Vermögen nicht besteuert, dann muss es ein reicher Staat sein. Das muss man ganz ehrlich sagen. Und sie müssen Ecken und Kanten zeigen. Und es ist wichtig, die Leute akzeptieren diese Mauschelei in der Mitte nicht mehr. Die wollen, dass sowohl die Schwarzen als auch die Roten klare Fronten haben und dass sie Kompromisse finden, die aber nicht heißt, dass man sich selber aufgibt. Und ich glaube, sie müssen sich auch gegen, wenn sie beide stark sind, dann wird auch der Kicker wieder dahin sein. Dankeschön.
0: Danke auch für diese Meinung. Sehr klar und kurz und kompakt zusammengefasst. Der Christian aus Munterland, aus Hopfgarten war das. Und ähnliche Fragen, die haben wir heute natürlich auch dem Politikwissenschaftler gestellt. Zuletzt gab es ja oft Diskussionen, die dann öffentliche gewesen sind. Das haben wir heute auch gehört bei der SPÖ. Da wurde öffentlich gestritten, öffentlich diskutiert. Am Balkon, wie es genannt wurde, und nicht im Wohnzimmer, also hinter den dazu Wohnungstüren quasi, wo es hingehören würde. Nathalie, auch das wird natürlich in der Politikwissenschaft beobachtet.
2: Ja, diese fehlende Kommunikationsdisziplin lasse sich auch mit den unterschiedlichen Lagern innerhalb der Partei erklären, sagt uns Marcelo Jenny vom Institut für Politikwissenschaft.
3: Wenn Sie eine Lagerbildung haben innerhalb einer Partei, und die haben Sie derzeit in der SPÖ, dass es wahrscheinlich drei verschiedene Lager gibt, ein linkes, ein zentristisches und ein eher ein bisschen weiter nach rechts gehendes Lager, dass jede dieser Flügel oder Gruppierungen in der Partei für sich das Recht beansprucht. Ich habe genauso das Recht, meine Position darzulegen wie eine andere. Okay, wenn man eine demokratische Partei ist, dann kann man da auch nicht viel dagegen halten.
2: Ja, und ausgelöst hat die ganze Debatte ja, wie bereits mehrfach betont, der ehemalige ORF-Intendant und Medienmanager Gerhard Zeiler, der in der Kronenzeitung verkündet hat, SPÖ-Chef werden zu wollen. Der habe die SPÖ quasi zur Obleute-Debatte gezwungen, so Jenny.
3: Das hat eigentlich sozusagen latent, war natürlich in der ganzen Partei die Unzufriedenheit da. 15%, das ist furchtbar. 15% in Umfragen ist furchtbar. Aber wenn da jetzt nicht jemand direkt so offensiv draufgestoßen hätte, hätte man es wahrscheinlich noch ein paar Monate, vielleicht ein halbes Jahr oder noch ein Jahr so durchwursteln können und das erst beim nächsten Parteitag dann zu einem Thema machen und nicht jetzt. So hat der Zeiler sie gezwungen, das jetzt zum Thema zu machen, wo eigentlich genau das Problem da ist, dass keine gute Lösung da war, weil das potenzielle Nachfolgetalent eben gesundheitlich wirklich in einer schwierigen Lage ist, weil sonst niemand aufgezeigt hat, er oder sie könnte es jetzt sein. Und man sieht ja auch ein bisschen an der Lösung, die rausgekommen ist. Das ist so, eigentlich war irgendwie, sieht man es einfach, dass sie hätten die Diskussion jetzt nicht gebraucht, weil sie im Moment keine gute Lösung haben.
2: Sagt der Politikwissenschaftler.
0: Und zur Zukunft hat er auch noch was gesagt.
2: Zur Zukunft hat er auch noch was gesagt, ja. Die SPÖ war ja jahrzehntelang die stimmenstärkste Partei. Jetzt liegt sie, wie gehört, bei 15%. Ich habe ihn gefragt, wo er denn die Zukunft der Partei sieht, auch zahlenmäßig.
3: Sie ist jetzt in den Umfragen bei diesen 15% herum. Tendenziell hätte ich gesagt, sind wir im Bereich der Talsohle und tendenziell soll es eher in die andere Richtung gehen. Aber das ist mit vielen Wenn und Aber verknüpft. Klar ist, Babler hat, obwohl er eben diese Obmannwahl und diese Entscheidung damals für sich entschieden hat, das war eine knappe Entscheidung. Die Gräben und die Gruppierungen, die es gibt, die sind nicht weggegangen und es gab offensichtlich keinen Erfolg beim Schließen dieser Gräben. Dazu gab es ja auch genügend Berichterstattung, wann immer irgendwer von den anderen Gruppen was gesagt hat, war es auch entsprechend prominent da. Und wenn er jetzt in Bälde jetzt weg ist von der Parteiführung und ersetzt werden würde durch Martha Bauer, der jetzt sozusagen schon sehr viele Vorschusslorbeeren bekommen hat, weil er auch als jemand gilt, der eben nicht so aneckt wie Babler. Und weil jetzt praktisch alle Landesvorsitzenden sind ja jetzt mit Zitaten draußen. Sie möchten die Einheit in der Partei. Sie sind bemüht, das nach außen zu demonstrieren. Wir haben auch von Doskozil ein bisschen diese Bedingung bekommen. Nein, ich kehre erst vollständig zurück, wenn Babler weg ist. Aber das wäre dann ja gegeben. Also von daher könnten Sie jetzt vielleicht in eine Phase reinkommen, wo diese Kommunikationsdisziplin wieder ein bisschen größer ist und wo Sie sich nicht an diesen internen Streitigkeiten so stark abarbeiten.
0: Sagt also Marcello Jenny, der Politikwissenschaftler zur möglichen Zukunft der SPÖ oder wie es eben vielleicht denn auch funktionieren könnte. War eine spannende Stunde, eine spannende Analyse. Danke auch Ihnen fürs Mitdiskutieren und Diskussionen rund um die SPÖ. Muss man kein Hellseher sein, die werden wohl weitergehen.
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1: Am Mikrofon Paul Kracker. Vor der Herbstlohnrunde fordert die Gewerkschaft höhere Lohnabschlüsse als im Vorjahr. Im Oktober werden die Kollektivlöhne und Gehälter für Hunderttausende Beschäftigte verhandelt, zum Beispiel für Eisenbahner, Lkw- und Busfahrer sowie Handelsmitarbeiterinnen. Die Gewerkschaft besteht darauf, dass es keine Abschlüsse unter der Teuerungsrate gibt. Claudia Pantner-Schmidt berichtet.
2: Bei Lohnverhandlungen äußern Arbeitgebervertreter oft schnell den Wunsch nach Lohnzurückhaltung. Die Gewerkschaft fordert heute Schluss mit Lohndrückerei. Man habe in den letzten Jahren die Krisenabschlüsse mitgetragen und Verantwortung übernommen, sagt Roman Hebenstreit, Vorsitzender der Gewerkschaft, wieder. Die Lohnzurückhaltung habe aber wenig bewirkt. Die Preise und die Arbeitslosigkeit seien weiter gestiegen.
3: Wenn unsere Wirtschaft wieder anspringen soll, dann braucht es kräftige Lohnerhöhungen. Einkommen geht direkt in die Betriebe zurück, dort, wo wir es brauchen.
2: Die Gewerkschaft fordert Lohnabschlüsse über der Jahresinflation. Diese dürfte heuer zwischen 3,2 und 3,5% liegen. Sämtliche Arbeitgeber haben einem vollen Teuerungsausgleich allerdings bereits eine Absage erteilt. Denn in der Wirtschaft läuft es alles andere als rund.
1: Nach dem vorläufigen Ende der Personaldebatte in der SPÖ zeigt sich die Regierung zur Fortsetzung ihrer Arbeit bereit. ÖVP und NEOS erklären, die Regierung müsse ohne Verzögerung weiterarbeiten. Die SPÖ hat beschlossen, den bisherigen Vorsitzenden Andreas Babler etappenweise abzulösen. Vorerst bekommt er zwei geschäftsführende Parteichefs zur Seite gestellt. Im Frühjahr soll ein neuer Vorsitzender bestimmt werden. Vizekanzler soll Finanzminister Markus Matterbauer werden. Die RBI, die Raiffeisenbank International, kämpft weiter um einen Ausstieg aus Russland. Der bisherige RBI-Chef Johann Strobel hat jahrelang vergeblich versucht, sich von der Russland-Tochter zu trennen. Der neue Vorsitzende Michael Höllerer sagt, auch er wolle aus dem Russland-Geschäft aussteigen.
4: Das ist eine absolute Ambition unsererseits. Einerseits arbeiten wir konsequent am Abbau des Russlandgeschäfts. Beispielsweise sind die Kredite seit Kriegsbeginn um 80% zurückgegangen, konnten um 80% abgebaut werden. Andererseits arbeiten wir sehr intensiv aktuell an einer Lösung der Rechtsstreitigkeiten zum Themenkomplex Rasperia.
5: Können Sie da einen Zeitplan nennen für den Ausstieg?
4: Würde ich einen Zeitplan kennen, würde ich einen Zeitpunkt wissen, würde ich Ihnen sagen, mein Ziel ist es nur, rasch und konsequent es zu machen,
1: sagt der neue RBI-Chef Höllerer im Interview mit Michael Fröschl. Die Vereinigten Bühnen Wien bekommen erstmals eine Frau an der Spitze. Andrea Pier übernimmt mit 1. Dezember die Geschäftsführung, wie die Wien Holding mitteilt. Die deutsch-österreichische Doppelstaatsbürgerin Pier folgt auf Franz Partei. Andrea Pier war zuletzt Managerin der Kulturhauptstadt Chemnitz und davor 20 Jahre lang bei einem Showkonzern tätig. Das waren die Nachrichten mit Paul Kracker.
6: Wir schauen zum Radio Tirol Wetterservice, da gibt es einiges an Sonne jetzt am Nachmittag, da lockern die Wolken auf, beispielsweise im Außerfern gibt es da am meisten Sonne. In Südtirol allerdings gibt es noch einzelne Regenschauer. Die Höchstwerte liegen zwischen 16 und 21 Grad und nach einer kühlen Nacht bringt der Dienstagmorgen dann viel Sonne. Grüß Gott auf Tirol Straßen, wir begleiten Sie mit dem Radio Tirol Verkehrsservice. Schauen wir auf die Fernpassstrecke in Richtung Lassereit. Dichter Verkehr aktuell auf der Umfahrung Reute und 15 Minuten Zeitverlust in diesem Bereich. Weiter auf die Brenner-Autobahn in beide Fahrtrichtungen. Zwischen dem Brenner und Brixen gibt es abschnittsweise Stau. Sie benötigen da in beide Richtungen rund eine Dreiviertelstunde länger. Und noch der Blick nach Bayern auf die Autobahn A8 in Richtung München. Vor der Baustelle bei Rohrdorf eine halbe Stunde Zeitverlust in diesem Bereich. Wo auch immer Sie unterwegs sind, gute und sichere Fahrt wünsche ich.
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6: Da haben wir geredet und jetzt haben wir Zeit, ein bisschen mehr Musik zu hören in dieser Stunde. Anfang der 80er Jahre sind in Brasilien viele neue Tanzlokale entstanden unter dem Namen Lambateria. Mit verursacht durch den Erfolg der Lambada-Songs. Darunter sind noch viele gecoverte Nummern, auch diese hier von Kaoma. Und dieser Song hat dann immer mehr Fans in die Tanzschulen gebracht, in Europa und auch in Österreich. Es wackelten die Hüften, uns auch heute noch. Spüren Sie es? Schönen Nachmittag.
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0: unverkennbar. Rod Stewart, ein großer Hit aus den 80ern. Sein Radio Tirol am Montagnachmittag.
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0: Nancy Sinatra kennen Sie sicherlich, haben schon viele Songs vermutlich auch gehört von ihr. Die hatte in den 60ern des letzten Jahrhunderts ihre allergrößten Erfolge. Die US-amerikanische Sängerin und Schauspielerin. Ganz besonders erfolgreich waren da immer ihre Duette. Summer Wine beispielsweise mit Lee Hazelwood oder zusammen mit ihrem Vater, mit Frank Sinatra, Something Stupid, kennen Sie auch. Hier jetzt für Sie ein Duett mit dem großartigen Lee Hazelwood.
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0: Jackson in Radio Tirol.

0: Tirol im Erntefieber. Erdäpfel, Äpfel, Maroni, Wein, vieles wird jetzt reif, Roberta.
1: Auch die Kürbisse. Und am Wochenende sind die größten Kürbisse Österreichs gekürt worden. Einer der schwersten ist im Zillertal gewachsen.
0: Im Guten Morgen Tirol fragen wir den Kürbiszüchter, ob man den Wascher auch essen könnte eigentlich. Oder ob die Kürbiskerne von seinem Riesenkürbis dann auch größer sind. Tirol scheint auf jeden Fall ein guter Boden dafür zu sein.
1: Auch für die Ruben am Wochenende ist in der Wildschönau der Krautinger des Jahres prämiert worden.
0: Muss man mögen.
1: Oder auch nicht.
0: Heuer soll auch ein besonders gutes Jahr für Zwetschgen sein.
1: Was ist denn bei Ihnen heuer besonders gut, besonders üppig gewachsen? 0800 22 69 23.
0: Erntedank in Guten Morgen Tirol. Und wir pflücken Sie aus den Federn.
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0: Montagnachmittag, Radio Tirol, da bekommen Sie Ihr Infopaket. Schauen wir zuerst auf die Straßen in Tirol und auf die Fernpaarstrecke im Radio Tirol Verkehrsservice. Richtung Nassereit gibt es dichten Verkehr auf der Umfahrung Reute. Sie benötigen da 15 Minuten länger. Weiter auf die Brenner-Autobahn zwischen dem Brenner und Brixen auch Stau. Und da in beide Fahrtrichtungen. Richtung Brenner 1,5 Stunden Zeitverlust. Richtung Brixen brauchen Sie 30 Minuten länger. Und noch der Blick nach Bayern auf die Autobahn in Richtung München. Vor der Baustelle bei Rohrdorf gibt es 1/2 Stunde Zeitverlust aktuell. Wo auch immer Sie unterwegs sind, viel Geduld. Und gute Fahrt wünsche ich. 15.30 Uhr jetzt.
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2: Am Mikrofon Benedikt Kapferer. Schönen Nachmittag. Am Zirlerberg ist heute Vormittag ein Auto in Vollbrand geraten. Eine Person war bei dem Unfall betroffen, musste aber nicht ins Krankenhaus gebracht werden, heißt es nach ersten Informationen vom Roten Kreuz. Die Feuerwehren Zirl und Reit bei Seefeld haben den Brand schnell gelöscht. Das Feuer hat davor auf eine angrenzende Böschung übergegriffen. Die Seefelder Straße war für circa 2 Stunden gesperrt. Seit mehr als 5 Jahren müssen sich gewalttätige Personen, die von der Polizei, von Familie oder Partner weggewiesen wurden, einer professionellen Beratung unterziehen. Rund 4.000 Fälle hat es bisher in Tirol gegeben. Vermeintliche Erklärungen für die eigene Gewalt gehört Margareta Kapferer von den Tiroler Beratungsstellen täglich.
3: Vermeidungsstrategien hören wir meist schon in der ersten Einheit. Im Sinne von, es war vielleicht gar nicht so schlimm oder ich habe eigentlich gar nichts gemacht. Häufig auch, sie hat mich provoziert und ich habe nicht mehr gewusst, was ich tun soll. Sie hat nicht aufgehört, also dieses klassische Schuldumkehren und Verleugnen oder Verharmlosen.
2: In den 6 Beratungsstunden lernen die Gefährder, Verantwortung zu übernehmen und eine Strategie, um ihre Aggressionen besser zu kontrollieren. Und das Innsbruck Nature Film Festival feiert heuer sein 25-jähriges Bestehen und zeigt 66 Filme rund um Natur und Zusammenhalt. Von übermorgen Mittwoch bis Sonntag. Rund 55 Produktionen treten in einem Wettbewerb an. Erik Berdage informiert.
4: Das Festival entstand 2002 als regionale Initiative und hat sich zu einem internationalen Wettbewerb entwickelt. Insgesamt wurden bisher mehr als 1.000 Produktionen gezeigt. Heuer vergibt eine Fachjury in 13 Kategorien knapp 30.000 Euro Preisgeld. Ein Schwerpunkt liegt auf Kindern und Jugendlichen. Mehr als 1.000 Schülerinnen und Schüler sind für die Vormittagsprogramme angemeldet. Für unter 15-Jährige ist der Eintritt kostenlos. Ergänzt wird das Programm durch Führungen, Ausstellungen und Workshops. Außerdem treffen sich mehr als 100 internationale Fachleute aus der Filmbranche in Innsbruck, um neue Projekte und Kooperationen vorzubereiten.
0: Wir sind beim Radio Tirol Wetterservice. Ein bisschen lockert es auf am Nachmittag, vor allem im Außerfern. Da kommt dann überall auch die Sonne durch. In Südtirol der ein oder andere Regenschauer noch. Die Höchstwerte jetzt am Nachmittag, die liegen zwischen 16 und 21 Grad. Nach einer kühlen Nacht bringt der Dienstagmorgen dann wieder viel Sonne.
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0: Das ist der Radio Tirol Nachmittag. Freue mich, dass wir Sie begleiten dürfen. Und was tut man eigentlich, wenn es nicht so läuft, wie es eigentlich laufen soll? Wissen Sie was? Dann machen Sie es wie unser Experte und gönnen sich was nämlich?
1: Schachtel Puffreis. Das sind die Kugeln, die bunten Kugeln, und die schütte ich mir dann auf der Couch in den Kopf. Ja.
0: Genial, oder? Puffreis direkt in die Birne quasi. Das ist gut.
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0: Rosette von Billy Swan für Ihren Montagnachmittag. Das ist Radio Tirol. Und da schauen wir natürlich auch jetzt wieder um 10 vor 4, was los ist im Land. Josef Margreiter beispielsweise, den Namen werden Sie kennen, der oberste Tiroler Werber, zieht sich zurück. Tirol Heute hat ihn deshalb zum Interview getroffen. Katharina Kammerster, grüß dich.
1: Ja, Daniela Schmiederer hat ihn getroffen und sie schauen gemeinsam ein bisschen zurück, aber auch nach vorne. Joe Markreiter ist ein Typ, der sagt, das Glas ist für ihn meistens halb voll, nicht halb leer. Er ist eigentlich ein Optimist und das, obwohl ihn ein schwerer Schicksalsschlag, nämlich eine Krebskrankheit, getroffen hat. Auch darüber redet er mit Daniela Schmiederer.
0: Schöne Sache, ein positiver Mensch zu sehen bei uns in Tirol Heute um 19 Uhr. Und davor in Südtirol Heute, da reißen die Diskussionen um den touristischen Ausbau nicht ab. Also nicht in Südtirol Heute, sondern in Südtirol zwischen Bettenstopp und neuen Hotelprojekten. Und eines davon, das betrifft auch das Martelltal. Sabine Amhofer ist am Meer.
2: Ja, genau. Im hinteren Martelltal soll ein neues Vier-Sterne-Hotel entstehen und das mitten im Wald auf über 1600 Metern Höhe mit rund 120 Betten. Für die Gemeinde ist klar, es ist eine wichtige Entwicklung für den touristischen Aufschwung im Tal, denn das Tal verfügt derzeit über nur, unter Anführungszeichen, 600 Gästebetten. Die Umweltverbände hingegen kritisieren, dass das Projekt in einem Schutzgebiet geplant ist und auch der Heimatpflegeverband würde eine kleinteilige Entwicklung besser sehen. Also das Aufwerten von schon bestehenden Strukturen. Also wieder einmal ein Hin und Her um den Tourismus in Südtirol.
0: Da berichten wir drüber. Danke, Sabine. 18.30 Uhr Südtirol Heute.
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1: Am Mikrofon Paul Kanker. Österreichs Almen werden durch den Klimawandel beeinträchtigt. Die Almwirtschaft hat im Sommer mit zu wenig Wasser und zu wenig Futter gekämpft. Fast jede Almregion in Österreich leidet unter der Dürre. Tina Hanreich berichtet.
2: Der Hitzesommer hat Österreichs Almen stark zugesetzt. Wegen fehlender Niederschläge gab es an vielen Orten zu wenig Futter und Wasser für die Weidetiere. In manchen Regionen musste die Feuerwehr ausrücken, um Almpersonal, Gäste und Tiere mit Wasser zu versorgen. Einige Bauern holten ihre Kühe mehrere Wochen früher als üblich ins Tal. In Österreich gibt es rund 8000 bewirtschaftete Almen. Auf vielen davon vertrockneten die Weiden teils komplett, erzählt Landwirtschaftsobmann Josef Obweger. Die Landwirtschaftskammer zeigt sich besorgt, nehmen Hitze und Trockenheit weiter zu, geraten Futter und Wasser immer weiter unter Druck. Investitionen in Speicherteiche und Wasserleitungen würden immer wichtiger werden.
1: Russland ist derzeit offenbar die größte Bedrohung für Deutschland. Im Parlament in Berlin haben die deutschen Geheimdienste mitgeteilt, die Lage habe sich seit dem Vorjahr weiter verschärft. Sabotageakte bis hin zu gezielten Tötungen seien wahrscheinlich. Aus Berlin, Maria Knips-Witting.
3: Normalerweise arbeiten sie im Geheimen. Heute warnt Martin Jäger, der Präsident des deutschen Auslandsgeheimdienstes, öffentlich vor Russland.
4: Von keinem anderen Land geht aktuell eine so direkte, umfassende und konkrete Bedrohung gegen Deutschland aus.
3: Der Krieg in der Ukraine habe eine neue Phase der Brutalität erreicht. Hinweise auf einen groß angelegten russischen Angriff auf die NATO sieht Jäger im Moment zwar nicht.
4: Allerdings könnte es insbesondere im Baltikum zu niedrigschwelligen militärischen Aktivitäten Russlands kommen.
3: Die deutschen Geheimdienste gehen davon aus, dass es in Zukunft noch häufiger zu Sabotageakten in Deutschland kommen könnte. Auch gezielte Tötungen von Personen seien nicht auszuschließen.
1: Vor der Herbstlohnrunde fordert die Gewerkschaft höhere Lohnabschlüsse als im Vorjahr. Die Gewerkschaft besteht darauf, es dürfe keine Abschlüsse unter der Teuerungsrate mehr geben. Im Oktober werden die Kollektivlöhne und Gehälter für Hunderttausende Beschäftigte verhandelt, zum Beispiel für Eisenbahner, Lkw- und Busfahrer sowie für Handelsmitarbeiterinnen. Aus Sorge vor neuen Ausschreitungen ist in 400 Schulen in Frankreich erneut der Unterricht ausgefallen. Auch bis zu 40 Hochschulen beteiligen sich an der Protestbewegung, die vor einer Woche begonnen hat und dann in Gewalt umgeschlagen ist. Seither sind insgesamt 5000 Menschen festgenommen worden, davon 85% Minderjährige. Zahlreiche Schulen in Frankreich sind angezündet worden oder wurden sonst beschädigt. In Sibirien ist eine Laborantin offenbar an den Folgen einer Pesterkrankung gestorben. Möglicherweise hat sich die Laborantin vorige Woche durch ein zerbrochenes Reagenzglas mit einem Lungenpesterreger angesteckt. 200 Menschen sind unter Quarantäne gestellt worden. Sibirische Behörden teilen mit, die Lage sei unter Kontrolle. Das waren die Nachrichten mit Paul Kranke.
5: Danke, Paul. Kurzer Blick zum Radio Tirol Wetter. Einige Auflockungen jetzt am Nachmittag, die meisten im Außerfern. Da schaut immer wieder die Sonne raus. In Südtirol gibt es noch einzelne Regenschauer. Die Höchstwerte liegen zwischen 16 und 21 Grad. Es kommt eine kühle Nacht, aber der Dienstagmorgen bringt dann viel Sonne. Grüß Gott auf Tirolstraßen, das ist der Radio Tirol Verkehrsservice. Zuerst der Blick auf die Brenner-Autobahn in Richtung Bozen. Dichter Verkehr zwischen Matrei und dem Brenner wegen der Baustelle auf der Luebrücke. Sie brauchen da rund 40 Minuten länger. Weiter auf die Fernpassstrecke oder bleiben wir noch auf der Brenner-Autobahn zwischen dem Brenner und Brixen. Auch da gibt es Stau in beide Fahrtrichtungen. Richtung Brenner eine Stunde Zeitverlust aktuell und Richtung Brixen ein Plus von 30 Minuten. Und dann noch der Blick auf die Fernpassstrecke Richtung Nassereit. Gibt es ebenfalls dichten Verkehr auf der Umfahrung Reute. Sie benötigen da 10 Minuten länger. Gute und sichere Fahrt und viel Geduld. Ja, die Berufswahl, die ist oftmals eine schwierige. Da weiß man vielleicht nicht so genau, was man denn eigentlich machen soll. Und einer hat sich überlegt, Schauspieler oder vielleicht doch Polizist.
6: Es gibt einen Grund, dass ich Schauspieler geworden bin und nicht Polizist.
5: Also, ja, das sagt der Noah Bergtold. Der ist Tiroler Schauspieler und der heute Abend einen Polizisten verkörpert. Und zwar im Film. Tiroler Blut, der erste Schuss. Den gibt es heute Abend zu sehen. Und gleich erzählt uns der Noah, wie er die Rolle angelegt hat und was eigentlich an den Dreharbeiten in Tirol so beeindruckend war. Ich bin Markus Feichter, wünsche einen schönen Nachmittag.

0: es geht irgendwie noch dramatischer heute Abend, nämlich da fließt Tiroler Blut.
1: Ich hasse dich!
2: Ja.
1: Hörst du, Lukas?
2: Ja.
1: Ich hasse dich!
2: Ja.
1: Ich hasse dich! Aus diesem Herzen!
3: Geh's weg!
1: Ich hasse dich!
0: Ja, heute um 20.15 Uhr, der Auftakt zur neuen Krimireihe, die eben in Tirol spielt, zu sehen in ORF1. Der Titel, eben gehört, der erste Schuss. Ja, Ursula Strauß spielt da die Chefinspektorin Fanny Gruber und der Tiroler Noah Bergtold ihren Sohn, den Tobi. Und der Tobi, also der Noah Bergtold, der ist jetzt bei mir im Studio zu Gast. Grüß dich.
4: Servus.
0: Du hast mir im Vorgespräch kurz erzählt, es heißt zwar Tiroler Blut, der erste Schuss, aber gar so viel Tirol ist gar nicht drin. Du bist quasi das Tirol im Film.
4: Nein, das kann ich nicht ganz so stehen lassen. Es sind auch noch andere Tiroler dabei, aber das stimmt. In dieser Kernfamilie sozusagen, um die es geht, bin ich der einzige Tiroler. Also die Mama, die Schwester, der Papa und der Opa sind eigentlich keine Tiroler.
0: Große Besetzung, Ursula Strauß spielt deine Mutter.
4: Ja.
0: Du bist Polizistensohn. Der Tobi, der macht Karriere, aber es gibt ein Problem. Welches?
4: Ja, genau. Also im Prinzip einfach geht es das erste Mal, wo es so richtig zur Sache geht, geht es halt einfach arg schief bei ihm. Und ich glaube, das Kernthema ist eigentlich, obwohl natürlich es gibt diese eine Sache, die schief geht, aber das Kernthema ist eigentlich das, dass die Mama eigentlich gern hätte, dass er groß Karriere macht, aber er möchte eigentlich einfach eigentlich einen ruhigen Hacken schieben. Und,
0: bei der Polizei?
4: Ja, bei der Polizei. Angeblich geht das. Genau, das ist eigentlich so das Kernthema. Aber er ist deiner Mama vielleicht ein bisschen ähnlicher, als ihm recht ist.
0: Es ist eine Co-Produktion mit der ARD.
4: Genau.
0: Es wird aber auch viel in Tirol gespielt, nicht nur.
4: Ja.
0: Innsbruck, wo du Schule gegangen bist als Absammer, jetzt plötzlich dein Drehort. Wie war das?
4: Es ist total lustig, weil man ist ja als Tiroler ein bisschen so, dass man, wenn man weggeht zum Studieren, dann hat man ein bisschen die Sache, dass man außerhalb von Tirol immer der Tiroler bleibt. Und in Tirol war man vielleicht gar nicht Tiroler genug ursprünglich. Und dann ist man vorne mit lauter Wiener und Deutsche in Innsbruck und dreht da und die sind alle wahnsinnig begeistert.
0: Also, von Tirol?
4: Ja, die ganze Zeit. Mhm. Und anfangs denkst du, die machen es, weil sie da irgendwie in den Arsch kriechen wollen oder so. Und dann denkst du, wieso? Von mir haben sie nichts. Aber de facto finden die einfach Tirol Wahnsinn. Und wenn dann halt so stehst und ausschaust und du bist die Notketten gewöhnt und denkst, es ist schon recht beeindruckend.
0: Es ist ein schönes Platzl.
4: Es ist einfach wirklich, es ist wirklich, wirklich schön. Und das Zweite, was sie amüsiert hat, war, dass in Innsbruck scheinbar alle einfach jung und fit sind.
0: Mhm.
4: Das ist, glaube ich, auch ein bisschen ein Problem mittlerweile, dass so viele...
0: Kommen ja alle zum Sporteln.
4: Genau.
0: Unsere
4: aber
0: liebsten
4: Nachbarn. Die haben halt gemeint, du gehst in ein Lokal und jeder schaut aus, es kann da mindestens 15 Klimmzüge.
0: Ja, okay. Ja,
4: und dann gibt es nur die Ampelmandeln mit dem Snowboard unter dem Arm. Ja. Ja, das hat sie natürlich großartig amüsiert.
0: Also fitter als die Ostösterreicher sind wir ja.
4: Auf jeden
0: das
4: Fall.
0: Ist ja auch wissenschaftlich quasi belegt.
4: Yes.
0: Du bist quasi in dem Fall jetzt Exil-Tiroler, bist in Wien, hast das Max-Reinhardt-Seminar absolviert und sehr zufrieden mit dem Schauspielerberuf.
4: Ich habe nie eine Wahl gehabt. Ich wollte, wo ich klein war, Ritter werden.
0: Okay.
4: Und dann habe ich irgendwann gecheckt, dass das halt nicht geht. Und dann habe ich mir gedacht, wo kann man Ritter spielen beim Film? Ich habe bis heute noch keinen Ritter gespielt.
0: Ei.
4: Auf der Bühne ein bisschen, aber leider ohne Rüstung, weil er natürlich modern inszeniert wird. Also von dem her war das für mich irgendwie immer logisch und natürlich von außen gesehen, glaube ich, ich bin der Jüngste von 6 Kindern, hat es meine Mama schon eine Zeit lang ein bisschen gestresst, dass ich da gemacht das.
0: Ist ja kein Beruf, oder?
4: Wie man genau, sagt. Die ganze Umgebung sagt, was soll das heißen, der dachiniert allein. Und meine Mama und mein Papa haben mir aber da immer unterstützt und gesagt, Bub, mach was willst, aber mach's gut.
0: Noah Bergtold war bei uns. Danke für den Besuch im Studio.
4: Gern, freut mich.
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0: Also mit Bus, Zug und dann mit dem Bus weiter.
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1: Da gibt es viele Probleme momentan auf der Brenner Autobahn im Radio Tirol Verkehrsservice. Schauen wir mal auf Tiroler Seite Richtung Süden, Richtung Brenner. Zwischen der Mautstelle Schönberg und dem Brenner gibt es Stau wegen der Baustelle auf der Luitbrücke. Da verlieren Sie 30 Minuten. Auf Südtiroler Seite zwischen dem Brenner und Brixen Stau in beide Fahrtrichtungen. Richtung Brenner eine Stunde Zeitverlust aktuell. Und wenn Sie Richtung Süden, also Richtung Brixen unterwegs sind, brauchen Sie 20 Minuten länger. Und noch der Blick nach Bayern auf die Autobahn A8 in Richtung München vor der Baustelle bei Rohrdorf gibt es ein Plus von 30 Minuten momentan. Gute und sichere Fahrt. 16.30 Uhr.
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3: Mit Benedikt Kapferer. Schönen Nachmittag. In der SPÖ sind gestern Abend in Wien die Weichen neu gestellt worden. Bei den langen Beratungen war auch Tirols Parteichef Philipp Wohlgemuth mit dabei. Für ihn ist der geordnete Rückzug von Bundesparteiobmann Andreas Babler die richtige Entscheidung.
4: Wir wollen uns vor allem auch auf die Zukunft konzentrieren. Und es war eine einhellige Meinung, dass die Länderchefs eigentlich sich alle auf Finanzminister Markus Marterbauer ausgesprochen haben. Das trifft auch auf die Tiroler Sozialdemokratie zu. Wir haben das im Rahmen unseres Landesparteivorstandes auch beraten. Wir wollen einen geordneten und einen schnellen Übergang. Und das war vor allem auch der Wunsch, dass Markus Marterbauer mehr Verantwortung in dieser Frage übernimmt.
3: Für Marterbauer gäbe es auch in Tirol vollste Unterstützung, betont Wohlgemuth. Kein Thema war laut ihm gestern Abend eine mögliche Übernahme der Partei durch Gerhard Zeiler, der ja, wie berichtet, Führungsansprüche gestellt hat. In Kundl ist es heute früh zu einer Frontalkollision zwischen einem PKW und einem Moped gekommen. Ein 56-jähriger Lenker ist mit seinem Auto gegen 7 Uhr auf einer Gemeindestraße unterwegs gewesen. Aus bislang unbekannter Ursache ist das Auto mit dem entgegenkommenden Moped eines 15-Jährigen zusammengestoßen. Der Jugendliche wurde schwer verletzt ins Krankenhaus Kufstein gebracht. Der Autofahrer ist unverletzt geblieben. Beide Fahrzeuge wurden stark beschädigt. Und nach dem Vollbrand von zwei Reihenhäusern in der Nacht auf Freitag in Obsteig steht jetzt die Brandursache fest. Ein technisches Gebrechen soll zu dem Feuer geführt haben, heißt es von der Polizei. Von welchem Gerät der Defekt ausgegangen ist, ist noch unklar. Der Brand dürfte jedenfalls im Bereich eines überdachten Autoabstellplatzes ausgebrochen sein. Vier Wohneinheiten sind großteils komplett zerstört worden. Mehrere Feuerwehrleute wurden bei dem Einsatz, wie berichtet, verletzt.
1: Wir sind beim Radio Tirol Wetterservice. Einige Sonnenfenster gibt es noch, besonders im Außerfern. In Südtirol beispielsweise gibt es aber Regenschauer. Die Höchstwerte jetzt am Nachmittag, die liegen da zwischen 16 und 21 Grad. Es folgt heute eine kühle Nacht und der Dienstagmorgen, der bringt dann viel Sonne.
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1: Haben wir heute schon mal gehört, was tun wir, wenn der Montag nicht so gelaufen ist, wie wir es gern gehabt hätten? Was gönnen wir uns?
6: Eine Schachtel Puffreis. Ah. Das sind die Kugeln, die bunten Kugeln und die schütte ich mir dann auf der Couch in den Kopf. Ja.
1: Also direkt in den Kopf. Puffreis. Auch eine Möglichkeit. Schönen Nachmittag.
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1: Großen Hit von den Equals.

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1: Für einige Hütten, die hatten an diesem Wochenende das letzte Mal geöffnet in Tirol. Vom Arlberg bis in die Lienzer Dolomiten hinein. Auch die Katrin Stadler, die Wirtin in der Lamsenjochhütte im Karwendel, die hat zugesperrt, dicht gemacht. Wie war denn die Saison, Katrin?
2: Die war super. Vom Wetter her war es natürlich ein Traum heuer im Sommer. Es waren nie schlechte Wetterperioden dabei. Mega eigentlich.
1: Mega, so soll es sein. Danke, sagen wir allen Hüttenwirtinnen und Hüttenwirten für die tolle Saison, die vielen schönen Stunden da hoch oben im Tiroler Gebirg. Dankeschön.

0: Ein großer Hit von Olivia Newton-John. Das ist Radio Tirol am Montagnachmittag. Und alle, die jetzt Zeit haben, einsteigen. Ja. Los geht's. Wir stellen Ihnen heute Bruno Kastenhuber aus Innsbruck vor. Der Mann ist narrisch nach Modelleisenbahnen. Ja, 27 Quadratmeter, die stehen bei ihm daheim. Mittlerweile ist es so ein bisschen ein Eisenbahn-Minimundus, könnte man sagen. Und ja, der in jahrelanger, mühsamer, mühevoller vielleicht war es gar nicht so mühsam, freudvoller Arbeit, könnte man sagen, aufgebaut.
1: Es ist mir halt auch wieder zu klein geworden. Jetzt habe ich da angefangen, Schienen dazu zu kaufen. Und irgendwann hat meine Frau gesagt, das geht nicht mehr, weil da kann ich nicht einmal nicht mehr gehen. Somit haben wir dann beschlossen, den Dachboden umzubauen und auszubauen. Und dann ist entstanden diese Bahn im Laufe der 10 Jahre, die ich da dran gewerkelt habe.
0: Ja, hat sie ihn verschickt, die Frau, hinauf auf den Dachboden, verständlich, wenn kein Platz mehr ist vor lauter Schienen. Gut 55.000 Euro hat der Bruno in seine Bahnlandschaft mittlerweile investiert und verbaut. Und jetzt? Ja, jetzt müssen die Weichen neu gestellt werden, weil die Bahnanlage einen neuen Platz sucht. Warum eigentlich?
1: Jetzt kann ich nicht mehr so, weil ich nicht mehr unten rein kann. Ja. Mit meinen fast 85 Jahren ist das ein kleines Unterfangen. Weil meine Knie, meine Hüften und mein Kreuz tun und spielen da nicht mehr mit. Ja, wie geht's jetzt weiter? Ich suche schon die längste Weile Interessenten, die vielleicht sowas käuflich erwerben möchten. Herschenken kann es nicht, weil zu denen habe ich zu viel Herzblut drin.
0: Na, das geht nicht. Der Bruno Kastenhuber aus Innsbruck ist das. Jahrelang hat er da seine Modelleisenbahn erweitert und jetzt sucht er quasi ein neues Herrchen oder Frauchen. Sagt man das bei Modelleisenbahnen? Ich glaube nicht. Also, Sie können sich die Bahn anschauen heute Abend. Vielleicht findet man gemeinsam jemand, der künftig Lokführer sein möchte, zu sehen in Tirol heute um 19 Uhr. Das schöne Weichel in ORF 2.
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3: SPÖ-Länderchefs hoffen auf Ruhe nach Ende der Führungsdebatte. Wie die Diskussion um Strafbarkeit schon für 12-Jährige. Zum Journal um 5 begrüßt sie Paul Kranker. Andreas Babler wird sich etappenweise als SPÖ-Chef und Vizekanzler zurückziehen. Das steht seit gestern Abend fest. Wann genau Babler abgelöst wird, ist aber unklar. Ab Donnerstag sollen ihm jedenfalls Frauenvorsitzende Eva-Maria Holzleitner und Clubchef Philipp Kocher zur Seite gestellt werden. Zu Jahresbeginn 2027 soll Finanzminister Markus Marterbauer das Vizekanzleramt übernehmen. Das alles soll der SPÖ Ruhe bringen, wird als Hoffnung geäußert. Tanja Malle berichtet.
4: Die SPÖ-Landesparteichefs haben geschlossen auf Veränderung gedrängt und zeigen sich heute mit Bablers schrittweisem Rückzug zufrieden. Kärntens Landeshauptmann Fellner und Burgenlands Landeshauptmann Doskozil.
5: Ich glaube, der Weg ist skizziert und bin da sehr zuversichtlich.
6: Ich glaube, es ist einmal ein erster Schritt in eine Richtung, wo man den kleinsten gemeinsamen Nenner gefunden hat.
4: Das für Donnerstag erwartete grüne Licht der Parteigremien vorausgesetzt, bekommt die SPÖ übergangsweise eine Dreierspitze aus Babler, Klubobmann Kucher und Frauenvorsitzender Holzleitner. Anfang 2027 soll Babler das Vizekanzleramt an Finanzminister Markus Marterbauer abgeben, sich ganz als Parteichef zurückziehen und Minister bleiben. Die Hoffnung vieler in der SPÖ ist, dass Marterbauer auch der neue Parteichef wird. Klarheit dürfte erst der fürs Frühjahr geplante Bundesparteitag bringen. Marterbauer ist noch in Chemotherapie. Vieles hängt wohl von seinem Genesungsprozess ab.
3: Vorarlbergs Landeshauptmann Markus Wallner von der ÖVP hat sie angesichts immer mehr unmündiger Straftäter wieder aufs Tapet gebracht. Die Forderung, dass Kinder 2 Jahre früher als bisher bestraft werden können, mit 12 Jahren statt mit 14. Beate Tomasovic aus unserer Chronik-Redaktion, ist eine solche Regelung in der Bundesregierung umsetzbar?
7: Die ÖVP ist für eine Senkung der Strafmündigkeit, das ist bekannt. Aber das steht nicht im Regierungsprogramm. Es sei kein Thema, heißt es dazu heute aus dem Justizministerium und auch aus dem ÖVP-geführten Innenministerium. Also bis auf Weiteres wird die Bundesregierung die Strafmündigkeit nicht herabsetzen. Gleichzeitig wird aber von Innenminister Gerhard Karner immer wieder das Wiener Projekt der sogenannten Auszeit-WG gelobt. Da werden Kinder, die jünger als 14 Jahre sind, für maximal 12 Wochen angehalten. Wiens Vizebürgermeisterin Bettina Emmerling von NEOS fordert ein für ganz Österreich einheitliches Gesetz für solche Auszeit-WGs. Und laut Justizministerium ist ein entsprechender Entwurf fast fertig und werde bald in die Koordinierung geschickt. Heißt, es wird dann verhandelt, damit alle Regierungspartner dem Gesetz zustimmen können.
3: Beate Tomasovic aus der Chronik-Redaktion. Das Familienministerium lehnt das Modell des Sozialministeriums für eine Trauerzeit nach einer Fehlgeburt ab. Das Ministerium unter Claudia Bauer von der ÖVP besteht darauf, bei einer Fehlgeburt soll es einen gestaffelten Mutterschutz geben. Sozialministerin Corinna Schumann von der SPÖ hat bei Fehlgeburten eine sogenannte Trauerzeit vorgeschlagen, die ab der 16. Schwangerschaftswoche möglich sein soll für bis zu 4 Monate. Derzeit kann eine Frau bei einer Fehlgeburt rechtlich nur Krankenstand nehmen, wenn sie sich erholen will. Es ist das Nadelöhr des weltweiten Ölhandels, die Straße von Hormus, gleichzeitig die umkämpfteste Stelle im Krieg der USA und Israels gegen den Iran. Dort im Südiran liegt die Stadt Bandar Abbas mit 500.000 Einwohnern. Sie leben vor allem vom Fischen und vom Handel. Es ist eine arme, aber bunte Stadt. Wie geht es den Menschen da, Rosa Leiern?
8: Die Menschen hier in Bandar Abbas waren immer schon arm, ärmer als im Norden des Iran. Aber dieser Tage wird das Leben immer härter. Die Preise haben sich in den vergangenen Monaten erneut vervielfacht. Selbst Fisch kostet mehr als doppelt so viel im Vergleich zum Vormonat. Alle hier an der Straße von Hormuz erwarten, dass der Krieg bald wieder losgeht. Spätestens nach den Wahlen in den USA. Gestern waren wieder Explosionen zu hören. Es sollen Schiffe getroffen worden sein. Wer schießt, ist unklar.
3: Rosa Leyen aus Bandar Abbas an der Straße von Hormuz. Der Nobelpreis für Medizin geht heuer an 3 Wissenschaftler. Ausgezeichnet werden die Deutschen Peter Hegemann und Georg Nagel sowie der US-Forscher Karl Diesroth, wie das Nobelkomitee in Stockholm mitteilt. Der Nobelpreis wird ihnen verliehen für ihre Entdeckungen in der Optogenetik. Diese untersucht, wie Nervenzellen im Gehirn Erinnerungen, Gefühle und Verhaltensweisen formen. Das Preisgeld von 1 Million Euro wird unter den 3 Gewinnern aufgeteilt. Das war der Schnall um 5 mit Paul Kranker.
9: Es regnet leicht, zumindest vor dem Studiofenster aktuell. Ein trüber Montag über weite Strecken war das heute. Nur wenige Auflockerungen hat es da gegeben. Es folgt eine kühle Nacht und der Dienstagmorgen bringt dann die Sonne zurück. Ein freundlicher Tag erwartet uns morgen mit Höchstwerten bis zu 23 Grad. Grüß Gott auf Tirolstraßen. Wir schauen ins Radio Tirol Verkehrsservice. Da ist die Brennerautobahn das Ganze oder den ganzen Tag über heute schon das Problem. Wenn Sie da Richtung Brenner unterwegs sind, zwischen der Mautstelle Schönberg und dem Brenner gibt es Stau wegen der Baustelle auf der Luigbrücke. Da stehen auch viele Lkw am rechten Fahrstreifen. Sie brauchen da rund 30 Minuten länger. Weiter auf die Brennerautobahn zwischen dem Brenner und Brixen. Da gibt es in beide Fahrtrichtungen Stau. Richtung Innsbruck eine halbe Stunde Zeitverlust und Richtung Bozen, wenn Sie da unterwegs sind, brauchen Sie rund 20 Minuten länger. Wir schauen noch nach Bayern auf die Autobahn A8 in Richtung München vor der Baustelle bei Rohrdorf. Ein Plus von 40 Minuten momentan. Gute und sichere Fahrt.
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9: Und einen schönen Nachmittag wünsche ich.

0: Viertel nach fünf ist es, der Radio Tirol Nachmittag mit vielen großen Hits und da kennt sich einer besonders gut aus, der hier nämlich. Einen Stern, der deinen Namen trägt. Nick Bay hat viele große Hits geschrieben. Gloria, oh Gloria. Oder auch den hier. Die gibt's alle zu hören in Kürze.
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0: 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Und da ist heuer nicht nur Nick P. zu Gast auf der Innsbrucker Herbstmesse in unserer Musik-Lounge. 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Ein großer Hit.
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1: Ein trüber Montag, der sich da allmählich dem Ende zuneigt. Es bleibt trüb bis in den Abend hinein, kaum Auflockerungen. Es folgt dann eine kühle Nacht und der Dienstagmorgen, der zeigt uns dann aber wieder das Wetter von der freundlichen Seite. Viel Sonne den ganzen Tag über, Höchstwerte bei 23 Grad. Ein freundlicher Tag. Kurzer Blick auf Tirols Straßen im Feierabendverkehr. Da läuft alles planmäßig, da und dort kurze Verzögerungen. Länger dauert es auf der Brennerautobahn auf Südtiroler Seite. Zwischen Brixen und dem Brenner gibt es Stau. Sie brauchen da Richtung Brenner über 1,5 Stunden länger. Weiter noch nach Bayern auf der Autobahn A8 in Richtung München vor der Baustelle bei Rohrdorf. Da hakt es ebenfalls. Da benötigen Sie rund 30 Minuten länger. Gute und sichere Fahrt. Es ist 17.30 Uhr.
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3: Erste Konsequenzen gibt es nach dem Rassismusvorfall beim Oktoberfest in München. Der verantwortliche ÖVP-Politiker aus Tirol hat seine Funktion zurückgelegt. Für überlaufene Kletterhallen ist Entlastung in Sicht. In Völs entsteht seit heute ein neues Angebot. Und besondere Einblicke in die Vergangenheit ermöglicht das Stadtarchiv Innsbruck mit einem erfolgreichen Internetblog mit alten Fotos und vielen Erinnerungen.
2: Im Studio Benedikt Kapfer.
3: Schönen guten Abend. Nach dem aufsehenerregenden und umstrittenen Auftritt eines Tiroler ÖVP-Funktionärs beim Oktoberfest in München hat der betroffene Politiker seine Funktion in der Partei zurückgelegt. Das bestätigt die Tiroler Volkspartei gegenüber dem ORF Tirol. In Deutschland sind auch die Behörden auf den Vorfall aufmerksam geworden. Mehr von Georg Oberhammer.
4: Derzeit prüft die Polizei in München, ob sie Ermittlungen wegen des Verdachts der Volksverhetzung einleitet. Außerdem hat der Tiroler seine Funktion als stellvertretender Ortsparteiobmann zurückgelegt, bestätigt heute die ÖVP. Gegenüber dem Bayerischen Rundfunk hat der Mann noch am Samstag gesagt, dass er mit sofortiger Wirkung aus der Partei ausgetreten sei. Wie berichtet, ist ein Video mit dem Gemüsebauern am Wochenende viral gegangen. Darin war zu sehen, wie er einen schwarzen Influencer rassistisch beleidigt. Er sei hier nicht zu Hause, sondern die Deutschen und diese seien weiß. Daraufhin hat der Politiker viel Kritik geerntet, auch innerhalb der Partei. Der Lebensmittelkonzern Hofer prüft aktuell, ob die Zusammenarbeit mit dem Gemüsebauern fortgeführt wird.
3: Als Ortsfunktionär handelt es sich bei dem Mann nicht um eine Person des öffentlichen Lebens. Aus Gründen des Persönlichkeitsschutzes und wegen möglicher strafrechtlicher Ermittlungen nennt der ORF den Namen des Mannes nicht. Themenwechsel jetzt. Die massive Erweiterung bei den Wahlberechtigten für die nächste Landwirtschaftskammerwahl sorgt heute für Kritik durch die grünen Bäuerinnen und Bauern. Erstmals sind nämlich auch Altbäuerinnen und Altbauern wahlberechtigt, wenn sie am Hof mithelfen. Ebenso wie andere Familienmitglieder. So sind für die Tiroler Landwirtschaftskammerwahl 2027 fast 10.000 Wahlberechtigte dazugekommen. Kammerpräsident Josef Hechenberger vom ÖVP-Bauernbund betont, dass man für das Wählerverzeichnis auf Daten von Behörden und Sozialversicherung zurückgegriffen habe.
5: Wir haben sogar, um möglichst transparent vorzugehen, auch die Gemeinden Tirols um Hilfe gebeten. Die haben uns alle Personen gemeldet, die letztendlich auf einem aktiven landwirtschaftlichen Betrieb gemeldet sind. Um letzte Fehler zu beheben, ist letzte Woche das Wählerverzeichnis aufgelegen. Und jeder Wahlberechtigte hat die Möglichkeit, entsprechend sich hineinzureklamieren bzw. auch zu streichen.
3: Sagt Hechenberger. Jetzt werden die Einsprüche gegen das Wählerverzeichnis geprüft. Wahltermin für die Landwirtschaftskammer ist Mitte Februar. Seit mehr als 5 Jahren müssen sich gewalttätige Personen, die von der Polizei, von Familie oder Partner weggewiesen wurden, einer professionellen Beratung unterziehen. Rund 4.000 Fälle hat es bisher in Tirol gegeben. Vermeintliche Erklärungen für die eigene Gewalt hört Margareta Kapferer von den Tiroler Beratungsstellen täglich.
6: Vermeidungsstrategien hören wir meist schon in der ersten Einheit. Im Sinne von, es war vielleicht gar nicht so schlimm oder ich habe eigentlich gar nichts gemacht. Häufig auch, sie hat mich provoziert und ich habe nicht mehr gewusst, was ich tun soll. Sie hat nicht aufgehört, also dieses klassische Schuldumkehren und Verleugnen oder Verharmlosen.
3: In den 6 Beratungsstunden lernen die sogenannten Gefährder, Verantwortung zu übernehmen und eine Strategie, um ihre Aggressionen besser zu kontrollieren. Zum Sport jetzt. In Völs ist heute der Spatenstich zum Bau des neuen Kletterzentrums erfolgt. Der Innsbrucker Alpenverein, das Einkaufszentrum Sitta und die Belutti-Gruppe investieren 10 Millionen Euro in die Sportinfrastruktur. Das Kletterzentrum Innsbruck, kurz KI, soll durch das neue sogenannte KI West ergänzt und entlastet werden. Norbert Belliner war beim Baustart dabei.
7: Klettern boomt. Das vor 9 Jahren eröffnete Kletterzentrum Innsbruck ist bereits seit einiger Zeit voll ausgelastet. Ab Ende nächsten Jahres gibt es in Völs eine neue Kletterhalle, die ebenfalls keine Wünsche offen lässt, verspricht Geschäftsführer Andreas Würtele.
8: Wir haben Boulderflächen, Seilkletterflächen, Kursbereich, Verleih, aber auch Restaurant. Also wir machen das volle Programm wieder. Der Unterschied ist zwischen dem KI und dem KI West ist, im KI ist der Schwerpunkt von den Flächen auf Seilklettern. Und hier draußen drehen wir es ein bisschen um, dass die Gewichtung mehr aufs Bouldern ist, weil wir im KI einfach die Boulderflächen beschränkt sind.
7: Und im Gegensatz zum KI, das als Bundesleistungszentrum auch großes Augenmerk auf den Wettkampfsport legt, wird im KI West in Völs vor allem der Breitensport angesprochen. Bemerkenswert, das 10 Millionen Euro Projekt wird ausschließlich aus privaten Mitteln und ohne öffentliche Gelder finanziert, Mitgesellschafter Arthur Belutti.
9: Wir hoffen, dass dieser Boom anhaltet, aber ich glaube, das wird die nächsten 20 Jahre so sein. Wir stemmen unseren Teil, die Halle wird sehr schön und das kann nur positiv für alle werden.
7: Für den Völser Bürgermeister Peter Lobenwein passt die neue Kletterhalle perfekt zum Standort auf dem ehemaligen Industriegelände zwischen Eisenbahn und Sütter.
10: Weil ja auch der ÖBB-Bahnhof neu errichtet wird, die Schienenausbau forciert wird und ebenso soll die Regionalbahn nachher da, also direkt vor dem Kletterzentrum auch, ihren Kopfbahnhof haben. Und ich glaube, das ist wirklich ein Glücksgriff für Völs.
7: In rund einem Jahr soll dann im neuen KI West in Völs bereits geklettert werden.
3: Und eine Portion Nostalgie gibt es jetzt noch in der Kultur. Denn das Interesse an alten Fotos erfreut sich großer Beliebtheit. Das spürt das Innsbrucker Stadtarchiv und Stadtmuseum mit seinem Blog Innsbruck erinnert. Die Internetseite erreicht jedes Monat rund 1 Million Aufrufe, Tendenz steigend. Und das Wissen, das die Nutzerinnen und Nutzer unter die alten Aufnahmen kommentieren, ist auch für das Stadtarchiv von großem Wert. Maria Vögele hat mit den Verantwortlichen gesprochen.
11: Innsbruck erinnert. Ein Blog auf den ersten Blick recht simpel aufgebaut. 4 Beiträge täglich mit Fotos oder Videos aus früheren Zeiten. Das animiert mittlerweile tausende Nutzerinnen und Nutzer, die Rätsel hinter den oft unscheinbaren Bildern gemeinsam zu ergründen, freut sich Lukas Morscher, Leiter des Stadtarchives Innsbruck.
12: Der Anfang war die Corona-Zeit. Das war ein Versuch und die Reaktion war sensationell, fast vom ersten Tag an. Es sind enorme Rückmeldungen gekommen und es steigt immer noch. Und wir haben also wirklich tausende Menschen, die da täglich lesen, stöbern, lachen, an die Jugend erinnert werden, auch wenn es vielleicht schon ein paar Jahrzehnte her ist. Und so.
11: Ein Spaß für die Nutzerinnen und Nutzer, aber zugleich eine wertvolle Wissensquelle für das Stadtarchiv.
12: Am lustigsten finde ich, dass Menschen Autos identifizieren können an einem minimalen Stück Blech, das sie sehen. Das ist einfach spannend für diese Leute. Es ist für uns ein wahnsinniger Lernprozess, aber ich finde es auch skurril, mit was für oft etwas skurrilen Themen sich Menschen in ihrer Freizeit beschäftigen und hier einmal die Möglichkeit haben, ihr Wissen mit der Welt zu teilen.
11: Und es gibt noch genügend Stoff zum Grübeln, denn noch lange sind nicht alle Fotos digitalisiert und veröffentlicht.
12: Wir erben sehr viele Fotoalben, Fotos und Ähnliches, mit dem wir dann wieder weiterarbeiten können. Und das ist natürlich auch sehr spannend. Und so verdichtet sich das Netz des Wissens einfach. Und das ist ja unsere Aufgabe.
3: Sagt Lukas Morscher, der Leiter des Stadtarchivs Innsbruck. Es ist jetzt 17.38 Uhr. Benedikt Kapferer wünscht einen schönen Montagabend.
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0: Tirol im Erntefieber. 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
1: Auch für die Ruben am Wochenende ist in der Wildschönau der Krautinger des Jahres prämiert worden.
0: Muss man mögen.
1: Oder auch nicht.
0: Heuer soll auch ein besonders gutes Jahr für Zwetschgen sein.
1: Was ist denn bei Ihnen heuer besonders gut, besonders üppig gewachsen? 0800 22 69 23.
0: Erntedank in Guten Morgen Tirol. Und wir pflücken Sie aus den Federn.
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1: Am Mikrofon Martin Balder. Die SPÖ stellt sich neu auf. Das hat die Partei gestern beschlossen. Der bisherige Parteichef Andreas Babler wird sich in den nächsten Monaten zurückziehen. Und zwar als Parteichef und auch als Vizekanzler. Er bleibt aber vorerst Minister. Nächstes Jahr soll die SPÖ einen neuen Parteichef wählen. Bis dahin sollen Philipp Kucher und Eva-Maria Holzleitner Babler als Parteichef unterstützen. Finanzminister Markus Marterbauer soll nächstes Jahr das Amt des Vizekanzlers übernehmen. Wann genau, ist noch offen. Brasilien hat gewählt. Bei der Wahl hat Flavio Bolsonaro knapp vor Luiz Inácio Lula da Silva gewonnen. Lula ist aktuell Präsident von Brasilien. Ende Oktober gibt es eine Stichwahl zwischen den beiden. Bolsonaro will einen politischen Wechsel, Lula will Präsident bleiben. Bolsonaro setzt unter anderem auf weniger Förderungen vom Staat und einen härteren Kampf gegen Kriminalität. Lula setzt stärker auf Unterstützung für Ärmere und Förderungen vom Staat. In Spanien hat Regierungschef Pedro Sánchez Neuwahlen angekündigt. Sie sollen Ende November stattfinden. Der Druck auf Sánchez ist in den letzten Tagen immer größer geworden. Er hat es nicht geschafft, für ein wichtiges Gesetz eine Mehrheit zu finden. Das Gesetz sollte Mieter schützen und etwas gegen den Wohnungsmangel tun. Der Nobelpreis für Medizin geht heuer an drei Männer. Die Gewinner sind Karl Deisseroth aus den USA und die beiden deutschen Forscher Peter Hegemann und Georg Nagel. Die drei Forscher haben eine Methode entwickelt, wie man das Gehirn besser untersuchen kann. Der Nobelpreis ist eine der wichtigsten Auszeichnungen der Welt. Das Preisgeld beträgt rund 1 Million Euro. Das waren Nachrichten in einfacher Sprache. Redaktion Raffaela Singer und Ronny Taferner.
2: Danke, Martin. Die Gabi ist da, grüß dich.
3: Hallihallo.
2: Guten Tag, ja, bis jetzt am Montag.
3: Ja, immer doch.
2: Was tun wir, wenn es nicht so gut läuft? Uns was Gutes gönnen, oder?
3: Ich weiß, was du jetzt meinst. Eine
4: Schachtel Puffreis. Das sind die Kugeln, die bunten Kugeln. Und die schütte ich mir dann auf der Couch in den Kopf.
2: Ja. Also direkt in die Birne.
3: In den Kopf.
2: In den Kopf, ja. Puffreis, eine Lösung. Oder der Gabi Arbeit dazuhören und sich was wünschen, wäre eine andere Möglichkeit, oder?
3: Genau, und vielleicht Puffreis dazu essen.
2: Au.
3: Ja.
2: Dann ist man doppelt glücklich.
3: Doppelt.
2: Also bei dir gibt es jetzt Musikwünsche einerseits. Und was haben wir noch?
3: Ein Dialektquiz. Wie gewohnt am Montag gibt es heute eins aus dem Unterland.
2: Ja.
3: Ich kann es dir jetzt nicht sagen.
2: Nein.
3: Da haben wir ja schon was verraten. Das wollen wir ja jetzt.
2: Nach 18 Uhr. Gabi Arbeiter sorgt für einen beschwingten Montagabend. Wir hören uns morgen wieder.
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1: Im Studio ist Felix Schneider-Storm. Nach einer Fehlgeburt gibt es zu wenig Schutz für Frauen. Da sind sich ÖVP und SPÖ einig. Wie das verbessert werden soll, da gehen die Meinungen aber weit auseinander. Familienministerin Claudia Bauer und Gesundheitsministerin Corinna Schumann haben jeweils ein eigenes Modell vorgelegt. Das jeweils andere lehnen sie aber ab. Eine Einigung ist also nicht in Sicht, wie Viktoria Waldegger berichtet.
2: Nach einer Fehlgeburt steht Frauen in Österreich kein Mutterschutz zu. Das soll sich ändern, wollen sowohl ÖVP als auch SPÖ, aber jeweils mit einem eigenen Modell. Familienministerin Claudia Bauer von der ÖVP schlägt einen gestaffelten Mutterschutz wie in Deutschland vor, mit 2 bis 8 Wochen Mutterschutz, je nachdem wie fortgeschritten die Schwangerschaft bereits war, und mit Opt-out-Möglichkeit. Mit diesem Modell kann Arbeitsministerin Corinna Schumann von der SPÖ aber nichts anfangen. Sie schlägt stattdessen eine Trauerzeit vor, die 4 bis 16 Wochen dauern könne. Von Name und Modell hält aber ihre Regierungskollegin Bauer nichts. Nach mehreren Verhandlungsrunden liegen also 2 sehr unterschiedliche Modelle am Tisch. Eine Einigung ist nicht in Sicht.
1: Nach der Entscheidung rund um die Personaldebatte innerhalb der SPÖ ruht die Hoffnung der Partei auf Finanzminister Matterbauer. Innerhalb der Bevölkerung ist er äußerst beliebt. Matterbauer selbst hat sich bisher nicht geäußert, er kämpft derzeit noch gegen eine Krebserkrankung. Von Seiten des Koalitionspartners ÖVP heißt es am Nachmittag von Kanzler Christian Stocker, dass parteiinterne Diskussionen die Regierungsarbeit nicht beeinträchtigen dürften. Selbiges ließ NEOS-Chefin Beate Meidl-Reisinger wissen. Dänemark ist Opfer eines groß angelegten Hackerangriffs geworden. Unbekannte Täter haben sich Zugriff auf Daten von 8,8 Millionen Menschen aus dem Personenregister verschafft. Darunter Namen, Adressen und Sozialversicherungsnummern. Barbara Tschandl.
3: Die Unbekannten haben sich offenbar über den legalen Zugang eines dänischen Unternehmens Zugriff zu den Daten verschafft. Dieser Zugang wurde mittlerweile blockiert. Die Ermittlungen, wie es zu dem Vorfall kommen konnte und wer dahinter steckt, laufen, werden laut Polizei allerdings schwierig, so Polizeisprecher Niklas Fallesen.
4: Wir sammeln Spuren und Beweise, aber digitale Fußabdrücke sind richtig schwer zu fassen.
3: Forschungsministerin Christina Egelund spricht heute von einem schwerwiegenden Vorfall.
5: Es ist mir wichtig, den Dänen zu sagen, dass wir in Zukunft alle wachsamer sein müssen und vielleicht etwas skeptischer als sonst.
3: Dabei bezieht sie sich auf betrügerische Mails oder auch SMS, die die Menschen ab jetzt erhalten könnten. Das dänische Personenregister enthält Daten von rund 11 Millionen Menschen. Der Großteil davon ist gehackt worden.
1: Beim Tennis-500er-Turnier in Peking ist der Russe Danil Medvedev aus dem Turnier disqualifiziert worden, nachdem er den Ball nach einem verlorenen Punkt auf die Ränge gedroschen und dabei einen Zuschauer im Gesicht getroffen hat. Der Rekord-Grand-Slam-Sieger Novak Djokovic ist damit seit Anfang des Jahres jetzt wieder in einem Finale. Da trifft der Serbe auf den Australier Alex de Minaur. Das waren die Nachrichten mit Felix Schneider-Storm. Zum Wetter.
6: Einzelne Regenschauer sind jetzt am Abend noch in Tirol dabei, die klingen aber bald ab. Im Laufe der Nacht klart es dann auf in den meisten Regionen, auch im Westen. Morgen am Dienstag wird es wieder sonnig. Nebel und Hochnebel sind nur stellenweise dabei, die meisten von Tirol bis ins oberösterreichische Alpenvorland. Die Sonne setzt sich aber meist schon am Vormittag durch. Der Nachmittag wird häufig wieder spätsommerlich mit 18 bis 25 Grad. Und ein paar Wolken ziehen dann später am Tag im Westen auf, nass wird es aber nur vereinzelt. So viel zum Wetter. Von Daniel Stanker.
7: Sicher unterwegs sind wir mit dem Radio Tirol Verkehrsservice. In Tirol kommen Sie gut voran. Es gibt eine Meldung aus Südtirol auf der Brenner Autobahn Richtung Innsbruck. Zwischen Brixen und dem Brenner gibt es Stau und über eine halbe Stunde Zeitverlust. Und beim Großen Deutschen Eck bei der Autobahn A8 Richtung München vor der Baustelle bei Rohrdorf gibt es über 20 Minuten Zeitverlust. Gute und sichere Fahrt.

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1: Einen schönen guten Abend. Volksmusikwünsche werden heute wieder erfüllt. Da ist zum Beispiel dabei das Bauernmadel und der Erzherzog Johann Jodler. Und jetzt gleich die wilden Weiber. 0800 22 69 23, das ist die Telefonnummer. Da reden Sie einfach drauf, was ich Ihnen spielen darf. Tiroler-weiß.at, das ist die Mailadresse, falls Sie lieber schreiben mögen. Ich freue mich auf eine Stunde mit Ihrer Musik und am Dialektquiz. Weil das darf natürlich heute auch nicht fallen.

Eibergmusik aus Saalfelden. Und zwar am Freitag, den 20. November. Es bleibt also viel Zeit zum Eintanzen. Ganz ein lieber Gruß hat mich aus Mutters und Navis erreicht. Lauter junge Menschen schreiben da: Liebe Gabi, liebes Radio Tirol-Team, wir Enkel waren mit unserer Oma Kathi kürzlich im Burgenland und haben bei unserer ersten Jause die Musik von Herbert Pixner gehört. Zur Erinnerung an dieses wunderschöne Oma-Enkele-Wochenende würden wir uns freuen, wenn du uns etwas von Pixner spielen könntest. Ja, das mache ich natürlich sehr, sehr gern. Für die Stefanie, die Katharina, die Janine, den Laurin, den Clemens, den Rest der Enkelbande und, wir haben sie dazu geschrieben, für die beste Oma der Welt. Und damit bist du gemeint, Oma Kathi in Navis. Für die gibt's jetzt den Kathi, den Katrin-Borischen.

0: fix noch als Erinnerung an die Oma- und Enkelinreise ins Burgenland. So nett. Bevor wir zum nächsten Musikwunsch kommen, gibt es jetzt etwas zum Mitraten, weil das gehört in der Wunsch-Tiroler Weiß einfach dazu.
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2: Guten Abend, liebe Hörerinnen und Hörer von Radio Tirol. Ich bin die Helene Bachler aus Brixen im Tale und bin Mundartdichterin. Ich hätte heute ein bäriges Dialektwort für ihn.
0: Ja, bitte, Helene, lass hören.
2: Was ist ein Moorrauscht?
0: Hui, ja, was ist denn das? Ein Moorrauscht. 0800 22 69 23. Einfach Name und Lösung auf die Sprachbox reden und wieder rauflegen. Gegen Ende der Stunde wird eine Gewinnerin oder ein Gewinner gekürt. 0800 22 69 23. Heute wartet der ORF Tirol Teetasse auf Sie, wenn Sie den
2: Moorrauscht
0: richtig übersetzen, den Moorrauscht. Interessantes Dialektwort. Jetzt habe ich noch einen Nachtrag aus der letzten Sendung unzubringen. Da hat sich nämlich der Andi Birschner das Liedl gewünscht, die Gersten ist geschnitten. Augenblick habe ich immer anders von der gleichnamigen zur CD und das ist mir erst danach gefallen. Heute, lieber Andi, heute habe ich das richtige Liedl für dich im Archiv gefunden und du sollst es unbedingt hören können. Ich bin mir sicher, dass du heute auch wieder beim Zulassen bist.

Tiroler-weiss@orf.at, das ist die E-Mail-Adresse zu mir ins Studio. 0800 22 69 23, die Wunschtelefonnummer. Und dann gibt es natürlich auch noch die Möglichkeit, eine Postkarte zu schicken. So wie das die Karin Knörig aus Kiefersfelden gemacht hat. Sie bittet in ihrer wunderbaren Schrift darum, den Erzherzog Johann Jodler von der Gisela Meisenbichler zu spielen. Und sie weist darauf hin, dass die Gisela ja eine gebürtige Kufsteinerin gewesen ist, bevor sie nach Graz gezogen ist und sich dort zur steirischen Jodlerkönigin eingesungen hat. Danke für den Wunsch, liebe Frau Knörig. Der Erzherzog Johann Jodler liegt schon bereit. Und man hört schon, es ist eine recht alte Aufnahme. Gute Unterhaltung.

0: Ui, da hat sie weiter aufgejodelt, die Gisela Meisenbichler, die steirische Jodlerkönigin. Ganz auf Wunsch von der Karin Knörig in Kiefersfelden, wo wir liebe Grüße aus sie schicken. Ich darf Sie an unser heutiges Dialektquiz erinnern. 0800 22 69 23 ist der Draht zum Übersetzen und zur ORF Tirol Teetasse. Heute ist ein Unterlandlerbegriff gesucht. Die Helene aus dem Brix, aus Brixen im Tale und ich, wir daten gern von Ihnen wissen.
1: Was ist ein Moorauscht?
0: Also ein bergiges Dialektwort, wieder der Moorauscht. Und dafür kriegt die Helene jetzt auch einen Musikwunsch erfüllt. Sie tat gerne Herbstliedl hören. Den grober Zwergsang habe ich ausgesucht. Der klingt so wie die Helene aus Brixen im Tale.

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1: Hallo, da spricht Walter Zanta aus Lachau. Ich würde gerne wieder mal die Engelfamilie hören. Ich habe alle Mitglieder gekannt. Leider sind sie bis auf die älteste Tochter alle schon verstorben. Ich hoffe, Sie haben noch was im Archiv. Danke.
2: Liebe Waltraud, ihr habt gefunden, das Murmele zum Beispiel, und wünsche jetzt gute Unterhaltung und schöne Erinnerungen.

0: ganz muntere Murmeln waren das für die Waltraud, die Engelfamilie aus Reuter. Aus Reuter.
1: Heizen Sie dran.
0: Und jetzt ist die Paula Blunzer dran. Die Paula aus der Leuterste kennen wir. Die ist immer sehr aktiv bei uns in Radio Tirol. Und heute grüßt sie das Team am Abend. Danke, liebe Paula. Sie hätte gern ein Lied oder ein Stück mit einer Maultrommel oder am Raffele. Auf die Schnelle habe ich jetzt das Oberfinschger Raffele-Musik-Ensemble herausgesucht für dich. Ich hoffe, das gefällt dir, Paula. Viele liebe Grüße ins Leuterstall.

Und in Kürze ist es 6:30. Wir schauen wieder auf die Tiroler Straßen. Sicher unterwegs sind wir mit dem Radio Tirol Verkehrsservice. In Tirol kommen sie nach wie vor gut voran. Und auf der Brenner Autobahn in Südtirol Richtung Innsbruck zwischen Brixen und dem Brenner gibt es Stau. Da brauchen sie eine halbe Stunde länger. Am Großen Deutschen Eck sollten sie dort unterwegs sein. Auf der Autobahn A8 in Richtung München gibt es vor der Baustelle bei Rohrdorf über 20 Minuten Zeitverlust. Gute und sichere Fahrt. Und einen schönen feinen Abend wünscht die Gavi Arbeiter. Fein, dass wir miteinander den Montagabend verbringen.

0: Wiener Wieser Felsenwandler waren gewünscht mit dem Hippacher Musikanten. So, Dala, wir hatten da heute eine ORF Tirol Teetasse zu vergeben für die richtige Übersetzung von folgendem Dialektwort von der Helene aus Brixen im Tale.
1: Moraust.
0: 0800 22 69 23 ist die Nummer zum Mitraten. Moraust. Eine kleine Hilfestellung. Wer es braucht, einen Satz, wo das Moraust vorkommt, hat uns die Helene noch spendiert.
1: Geh hol mir dächt an Imper voll Erstipfiffern. Moraust, Oma. Was ist ein Moraust?
0: Ein Emper voll Moraust. Ui, 0800 22 69 23. Ein bisschen Zeit bleibt noch für die Auflösung.

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1: Hallo, da ist 0800 Oliver Heindl aus Steyr in Oberösterreich. Ich hätte bitte gerne den Schnaps-Flaschl-Borischen. Das ist die Titelmelodie von der Serie Mein Liebste Weiß mit Franz Bosch. Bitteschön.
2: Bitteschön, das machen wir gern, lieber Oliver. Und weil ich die Nummer gerade abgewürgt habe, die Telefonnummer zu uns für Ihre Musikwünsche und auch für das Dialektquiz zum Mitraten 0800 22 69 23. Und das ist jetzt der Schnaps-Flaschl-Borische für den Oliver.

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1: Da ist der Jäger Franz aus Mutters. Ich möchte die Hanne Jäger im Altersheim grüßen und ihr einen Wunsch schicken. Danke.
2: Lieber Jäger Franz, für die Jäger Anni gibt's jetzt ein Jägerliedl mit den Intaler Sängern.

0: Alm, es geht gleich weiter mit den Musikwünschen.
1: Kirsenk, da ist wieder mal die Edith aus Axams und die hat gern von Mittenwolde Ausschuss gesungen, irgendein nettes Liedl. Dankeschön und auf Wiederhören.
0: Liebe Edith, auf die Schnelle ist es ein Liebesliedl geworden. Ich hoffe, das

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2: Guten Abend, liebe Hörerinnen und Hörer von Radio Tirol. Ich bin die Helene Bachler aus Brixen im Tale und bin Mundartdichterin. Ich hätte heute ein bäriges Dialektwort für ihn. Geh heimer dächt an Imper voll Erstepfiffern, Moraust umma. Was ist ein Moraust?
0: Ja, was ist denn das jetzt?
3: Da spricht die Hetzener Maria aus Brixen im Tale und von der Bachler Helene ist gefragt worden, was heißt ein Moraust?
0: Genau.
3: Und ich glaube, das ist ein Ackerblut. Zuerst sind die Erstöpfe da umgesetzt worden, also und nachher etwas anderes. Gut, auf Vierte.
0: Auf Vierte? Das ist ja auch aufgelegt wahrscheinlich für die Brixen im Tale Menschen. Stimmt denn das, liebe Helene, überhaupt?
2: Ein Moraust ist ein Gemüsefeld abseits des Hauses. Da heißt dann, geh und hol mir dicht einen Holzeimer voll Kartoffeln drüben vom Gemüsefeld. Viel Spaß noch. Wiederhören.
0: Ja, wiederhören. Moraust kommt als Gemüsefeld, als Gemüseacker in die Dialektschatzkiste. Danke, liebe Helene, für das schöne Dialektwort. Und danke an alle, die mitgeraten haben. Die Gewinnerin ist heute die Maria. Die Gemüseacker lassen wir natürlich auch gelten. Die ORF Tirol Teetasse ist quasi schon unterwegs für kuschelige Abende bei feinster Volksmusik. Zwecks der Adresse melde ich mich noch und gleich nach der Sendung bei dir, liebe Maria. Und falls Sie auch ein schönes Dialektwort für mich haben, bitte bei mir melden. Am besten schreiben an tiroler-weiß@orf.at und ich rufe zurück. Danke, jetzt schon.

0: glaube, man kann es hinaus.
1: Ja, St. Klaus Kitzbühel. Ich hätte bitte gerne einmal die Waldhaus-Dientl aus Kitzbühel.
0: Und da sind Sie schon, Herr Dankl. Gute Unterhaltung.

Das waren jetzt noch die Waldhaus-Dirndl für den Herrn Dankl. Gleich fängt Tirol heute an und gleich ist es 7. Ich tue mich aus der Wunsch-Tirolerweise verabschieden und bedanke mich ganz herzlich fürs Dabeisein. Lieber Anton, ich habe es gerade noch gehört, Tirolisch Leihans hast du vermisst. Heute kommt das nächste Mal. Sollte jemand noch seinen Musikwunsch vermissen, tut mir leid, die Stunde war einfach wieder einmal zu kurz, aber es gibt ja wieder eine Wunschsendung. Einen schönen Montagabend noch und bis demnächst, sagt die Gabi auch weiter.

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1: Am Mikrofon ist Felix Schneider-Storm. Bei den anderen Parteien lösen die Vorgänger innerhalb der Sozialdemokratie unterschiedliche Reaktionen aus. Bei den Koalitionspartnern ÖVP und NEOS will man an der gemeinsamen Regierung festhalten und das Arbeitsprogramm fortsetzen. Die FPÖ fordert hingegen Neuwahlen, wie Peter Daser berichtet.
2: Bundeskanzler und ÖVP-Obmann Christian Stocker sagt, das Regierungsprogramm sei noch lange nicht umgesetzt.
3: Parteiinterne Diskussionen dürfen diese Arbeit nicht beeinträchtigen. Und ich erwarte mir daher auch von der Sozialdemokratie, dass sie sich mit voller Kraft und auch mit voller Aufmerksamkeit dem Herbst der Ergebnisse widmet.
2: Ähnlich NEOS-Parteichefin und Außenministerin Beate Meindl-Reisinger.
4: Es ist eine SPÖ-interne Debatte. Das werden wir nicht kommentieren. Für uns muss klar sein, dass die Regierungsarbeit mit voller Tatkraft weitergesetzt wird, weil es ist enorm viel zu tun.
2: Der Generalsekretär der Freiheitlichen, Michael Schnedlitz, fordert dagegen ein Ende der Koalition und rasche Neuwahlen. Leonore Gewessler von den Grünen sagt zum Thema SPÖ, sie sorge sich um das Land und seine Zukunft, wenn eine Regierungspartei so mit sich selbst beschäftigt sei.
1: Auch bei den Sozialdemokraten in Spanien geht es drunter und drüber. Premierminister Pedro Sanchez hat heute Neuwahlen angekündigt. Ende November will er so die Unterstützung für seine Politik zementieren. Dafür nutzt er vor allem die Mobilisierung der linken Kräfte, wie aus Spanien Marin Häusermann berichtet.
5: Die Menschen, die seit der Delogierung der 87-jährigen Mari Carmen auf der Straße zählten, freuen sich. Noch letzte Woche haben wir nicht erwartet, dass das passiert. Dass jetzt Neuwahlen angekündigt wurden wegen unserem Druck auf der Straße, das ist für mich ein großer Sieg. Sagt Florencia Diaz. Er trägt ein T-Shirt, auf dem steht »Der Kampf der Waldfeuerwehr«. Die Waldbrände im Sommer, die Überflutungen von Küstenstädten. Spanien ist auf zahlreiche Herausforderungen schlecht vorbereitet. Die linksgerichtete Regierung muss mit einem Haushalt von 2022 arbeiten, weil sie im Parlament keine Mehrheit für einen neuen Entwurf hat. Auch Gesetze scheitern. Die Demonstrierenden wünschen sich eine linkere Regierung. Das scheint allerdings unwahrscheinlich. Laut jüngsten Umfragen geht die Macht diesmal an die konservativen und rechten Kräfte.
1: Ein Vorfall am Münchner Oktoberfest sorgt weiter für Aufregung. Ein Tiroler Gemüsebauer und ÖVP-Funktionär hat einen Festbesucher und Influencer rassistisch beleidigt. Das Ganze wurde auf Video festgehalten und im Internet tausendfach geteilt. Der Tiroler erklärt jetzt seinen Rücktritt als stellvertretender Ortsparteiobmann. Die Polizei in München prüft, ob Ermittlungen eingeleitet werden. Auch der Lebensmittelkonzern Hofer überdenkt die Zusammenarbeit mit dem Gemüsebauern, heißt es in einer Stellungnahme. Der Deutsche Buchpreis geht in diesem Jahr an die Schriftstellerin Shida Basiar und ihrem Roman Die Lücken. Das ist vor kurzem bekannt geworden. Basiar wurde für ihre Erzählung über jüdisches Leben im Hunsrück ausgezeichnet. Der Deutsche Buchpreis ist eine der renommiertesten Auszeichnungen für deutschsprachige Literatur. Er ist mit 25.000 Euro dotiert. Das waren die Nachrichten mit Felix Schneider-Storm. Zum Wetter.
6: Im Laufe der Nacht klart es mehr und mehr auf. Letzte Regentropfen fallen jetzt noch in Tirol. Bald ist es auch hier trocken und es wird frisch. Die Temperaturen gehen auf 12 bis 2 Grad zurück. Der Dienstag beginnt nur vereinzelt mit etwas Nebel oder Hochnebel, zum Beispiel im Klagenfurter Becken oder im oberösterreichischen Alpenvorland. In den meisten Landesteilen scheint die Sonne von Anfang an. Nennenswerte Wolken tauchen dann erst am späteren Nachmittag wieder im Westen auf. Die bringen vereinzelt einen kurzen Regenschauer. Und es wird spätsommerlich warm mit 18 bis 25 Grad. So viel zum Wetter von Daniel Stanka.
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1: Am Mikrofon ist Felix Schneider-Storm. Vor der Herbstlohnrunde fordert die Gewerkschaft höhere Lohnabschlüsse als im Vorjahr. Im Oktober werden die Kollektivlöhne und Gehälter für Hunderttausende Beschäftigte verhandelt, etwa für die Eisenbahner, Lkw- und Busfahrer sowie HandelsmitarbeiterInnen. Die Gewerkschaft besteht darauf, dass es keine Abschlüsse unter der Teuerungsrate mehr gibt. Claudia Peintner-Schmidt berichtet.
2: Bei Lohnverhandlungen äußern Arbeitgebervertreter oft schnell den Wunsch nach Lohnzurückhaltung. Die Gewerkschaft fordert heute Schluss mit Lohndrückerei. Man habe in den letzten Jahren die Krisenabschlüsse mitgetragen und Verantwortung übernommen, sagt Roman Hebenstreit, Vorsitzender der Gewerkschaft, wieder. Die Lohnzurückhaltung habe aber wenig bewirkt. Die Preise und die Arbeitslosigkeit seien weiter gestiegen.
3: Wenn unsere Wirtschaft wieder anspringen soll, dann braucht es kräftige Lohnerhöhungen. Einkommen geht direkt in die Betriebe zurück, dort, wo wir es brauchen.
2: Die Gewerkschaft fordert Lohnabschlüsse über der Jahresinflation. Diese dürfte heuer zwischen 3,2 und 3,5% liegen. Sämtliche Arbeitgeber haben einem vollen Teuerungsausgleich allerdings bereits eine Absage erteilt. Denn in der Wirtschaft läuft es alles andere als rund.
1: Ukraines Präsident Zelensky macht Russland für einen tödlichen Drohnenangriff auf ein Frachtschiff im Schwarzen Meer verantwortlich. Dabei seien der Kapitän und vermutlich auch ein weiteres Besatzungsmitglied getötet worden. Das Schiff habe Mais nach Italien transportieren sollen und gehöre dem NATO-Mitglied Türkei, schreibt Zelensky online. Rumänische Behörden haben zuvor Feuer auf dem Frachter gemeldet. Rumänische Medien sprechen ebenfalls von einem Drohnenangriff. In Frankreich wurde heute wieder an rund 400 Schulen protestiert. Sie fordern bessere Lernbedingungen, mehr Lehrer und die Sanierung von maroden Gebäuden. Und auch heute ist es wieder zu Ausschreitungen gekommen. Es wurden Feuer gelegt, Schuleingänge demoliert und ein 15-Jähriger hat im Norden Frankreichs seine Hand verloren. Aus Paris berichtet Leonie Heitz.
4: Der Jugendliche nahm dort an der Blockade eines Lycées teil. Schüler berichten von einem friedlichen Protest, die Polizei von Steinwürfen. Eine Schülerin sagte, eine Polizeigranate sei ihrem Mitschüler auf die Hand gefallen und explodiert. Die Polizei sagt dagegen, er habe die Granate aufgehoben. Die Umstände werden jetzt untersucht. Auch in Marseille berichten Schüler von Polizeigewalt. Sie sind mit Gummigeschossen und Tränengas bewaffnet. Vergangene Woche haben wir viel Tränengas abbekommen und nicht nur wir, sondern auch Passanten, die zufällig vorbeikamen. Amnesty International kritisiert bereits seit vergangener Woche einen unverhältnismäßigen Einsatz von Polizeigewalt gegen die Schülerproteste.
1: Der Badesommer ist offiziell vorbei und das Klagenfurter Strandbad verzeichnet eine Rekordsaison. 452.000 Besucherinnen und Besucher sind im heurigen Hitzesommer gezählt worden. Insgesamt haben die drei Strandbäder an der Ostbucht des Wörthersees mehr als 650.000 Badegäste gehabt. Der Verkauf der Tageskarten hat sich gegenüber dem Vorjahr sogar mehr als verdoppelt. Das waren die Nachrichten mit Felix Schneider-Storm. Zum Wetter.
5: Die Wolken werden weniger im Laufe der Nacht. In den frühen Morgenstunden ist es dann weitgehend windstill, klar und kalt. Die Tiefstwerte liegen zwischen 2 und 12 Grad. Morgen am Dienstag geht es mit warmen und sonnigen Hochdruckwetter weiter. Am Nachmittag hat es 18 bis 25 Grad. Nebel und Hochnebel sind generell nur wenig dabei und die Sonne setzt sich meist im Laufe des Vormittags durch. Erst am späteren Nachmittag tauchen dann wieder Wolken auf von Vorarlberg bis Kärnten und vereinzelt kann es auch kurz etwas regnen. So viel zum Wetter von Daniel Stanker.
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1: Am Mikrofon ist Felix Schneider-Storm. Der neue Chef der Raiffeisenbank International bekräftigt den Wunsch der Bank, sich von der Tochter in Russland zu trennen. Michael Höllerer leitet seit Anfang Juli die RBI. Er meint aber, der Ausstieg aus dem Russland-Geschäft gestalte sich aufgrund verschiedener Hürden als schwierig. Mehr von Michael Fröschl.
2: Seit Beginn des Ukraine-Kriegs steht die RBI unter Druck, sich aus Russland zurückzuziehen. Schon Höllerers Vorgänger hat vergeblich versucht, die Russland-Tochter zu verkaufen. So hat die Bank das nach wie vor profitable Russland-Geschäft reduziert. Ein kompletter Ausstieg sei nach wie vor sein Ziel, sagt der neue Vorstandschef Michael Höllerer. Dafür brauche es aber zahlreiche Genehmigungen, unter anderem vom Kreml.
3: Ich denke, verschiedenste Banken arbeiten an einem Ausstieg in Russland. Man sieht an anderen Instituten auch, wie schwierig das ist. Wir wollen sicherlich nicht die Letzten sein.
2: Derzeit versucht die RBI in einem Rechtsstreit mit der russischen Rasperia-Gesellschaft auf deren Vermögenswerte in Österreich zuzugreifen. Die Gefahr, dass die Russland-Tochter unter Zwangsverwaltung der russischen Regierung gestellt wird, sieht Höllerer nicht.
1: Aus Sorge vor neuen Ausschreitungen ist in 400 Schulen in Frankreich erneut der Unterricht ausgefallen. Auch bis zu 40 Hochschulen haben sich an der Protestbewegung beteiligt, die vor einer Woche begonnen hat und dann in Gewalt umgeschlagen ist. Seither sind insgesamt 5000 Menschen festgenommen worden. 85% davon sind Minderjährige. Zahlreiche Schulen sind angezündet worden oder wurden sonst beschädigt. Die US-Küstenwache hat die Suche nach den 6 Passagieren eines vermissten Kleinflugzeugs eingestellt. Bisher sind vor der Ostküste nur Trümmerteile gefunden worden. Der Kontakt zu dem Kleinflugzeug ist Samstagnacht abgerissen. Die Maschine sollte von Bermuda nach Boston fliegen. Ein Tiroler ÖVP-Funktionär und Gemüsebauer ist jetzt als stellvertretender Ortsparteiobmann einer Gemeinde zurückgetreten nach rassistischen Äußerungen am Münchner Oktoberfest. Details von Thomas Ripp.
4: Der Gemüsebauer hatte, offenbar betrunken, einen schwarzen Influencer aufgefordert, nach Hause zu fahren. Hier würden die Deutschen leben. Auf Nachfrage, wie Deutsche aussehen, hatte er geantwortet, weiß. Die Szene wurde vom Influencer selbst online gestellt. Heftige Kritik, auch von der Tiroler Politik, war die Folge. Der Funktionär hat sich dann entschuldigt mit dem Hinweis, er habe zu viel getrunken und seine Aussagen würden nicht seinen Werten entsprechen. Gegenüber dem Sender BR24 sagt er nun, er übernehme die Verantwortung und trete zurück.
1: Im Fall des Erpressungsversuchs gegen den Babynahrungshersteller HIP könnte bald über eine Anklage entschieden werden. Die Staatsanwaltschaft Eisenstadt wartet derzeit auf den Abschlussbericht. Der 39-jährige Beschuldigte sitzt derzeit in Untersuchungshaft. Nach der gestrigen Wahl in Bosnien-Herzegowina werden künftig erstmals 2 Frauen im dreiköpfigen Staatspräsidium sitzen. Das hat die Wahlkommission heute mitgeteilt, basierend auf mehr als 96% der ausgezählten Stimmen. Bei der Wahl sind ein linksgerichteter, gemäßigter Bosniake, eine pro-russische serbische Nationalistin und eine kroatische Nationalistin vorne gelegen. Das waren die Nachrichten mit Felix Schneider-Storm. Zum Wetter.
5: Frisch wird die heutige Nacht. Die Temperaturen gehen auf 12 bis 2 Grad zurück und vereinzelt bilden sich Nebel oder Hochnebel, etwa im oberösterreichischen Alpenvorland. Morgen tagsüber gibt es aber im ganzen Land einiges an Sonnenschein. Von Oberösterreich bis ins Burgenland ist es meist sogar wolkenlos, abgesehen vom Frühnebel. Erst am Nachmittag tauchen dann im Westen ein paar Wolken auf und die bringen vereinzelt Schauer in Vorarlberg, im Tiroler Oberland und im Außerfern. Es wird wieder sehr warm für Anfang Oktober mit 18 bis 25 Grad. So viel zum Wetter von Daniel Stanker.
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1: Zum Nachtjournal begrüßt Sie Felix Schneider-Sturm. Das sind einige der Themen. Die SPÖ-Länderchefs hoffen auf Ruhe nach Ende der Führungsdebatte. In Spanien kündigt der sozialistische Premier Sanchez für Ende November Neuwahlen an. Der Medizin-Nobelpreis geht an drei WissenschaftlerInnen für ihre Forschung an der sogenannten Optogenetik. Mehr dazu später. Und das Wetter morgen wird meist sonnig. Andreas Babler wird sich etappenweise als SPÖ-Chef und Vizekanzler zurückziehen. Das steht seit gestern Abend fest. Wann genau Babler abgelöst wird, ist aber weiter unklar. Ab Donnerstag sollen ihm jedenfalls Frauenvorsitzende Eva-Maria Holzleitner und Clubchef Philipp Kucher zur Seite gestellt werden. Zu Jahresbeginn 2027 soll dann Finanzminister Markus Materbauer das Vizekanzleramt übernehmen. Das soll der SPÖ Ruhe bringen, wird als Hoffnung geäußert. Tanja Malle berichtet.
2: Die SPÖ-Landesparteichefs haben geschlossen auf Veränderung gedrängt und zeigen sich heute mit Bablers schrittweisem Rückzug zufrieden. Kärntens Landeshauptmann Fellner und Burgenlands Landeshauptmann Doskozil.
3: Ich glaube, der Weg ist skizziert und bin da sehr zuversichtlich.
4: Ich glaube, es ist einmal ein erster Schritt in eine Richtung, wo man den kleinsten gemeinsamen Nenner gefunden hat.
2: Das für Donnerstag erwartete grüne Licht der Parteigremien vorausgesetzt, bekommt die SPÖ übergangsweise eine Dreierspitze aus Babler, Klubobmann Kucher und Frauenvorsitzender Holzleitner. Anfang 2027 soll Babler das Vizekanzleramt an Finanzminister Markus Materbauer abgeben, sich ganz als Parteichef zurückziehen und Minister bleiben. Die Hoffnung vieler in der SPÖ ist, dass Materbauer auch der neue Parteichef wird. Klarheit dürfte erst der fürs Frühjahr geplante Bundesparteitag bringen. Materbauer ist noch in Chemotherapie. Vieles hängt wohl von seinem Genesungsprozess ab.
1: Ausgelöst hatte die Personaldebatte ja eigentlich der Medienmanager Gerhard Zeiler, der sich selbst als SPÖ-Chef ins Spiel gebracht hat. Wiens Landesparteichef und Bürgermeister Michael Ludwig sieht für Zeiler aber keine Chance mehr auf eine Führungsfunktion. Auf die Frage, ob Zeiler sich noch weiter darum bemühen soll, sagt Ludwig.
5: Das obliegt ihm natürlich als Person. Nach den gestrigen Gesprächen halte ich das allerdings nicht für zweckmäßig. Es hat hier keine sehr starke Stimmung gegeben, die ihn unterstützen würde auf diesem Weg. Also ich glaube, man sollte seine Leistungen als Manager schätzen. Er ist ja jetzt erst vor kurzem ausgezeichnet worden, auch in der USA. Er hat großartige Verdienste in der Medienwelt, aber ich sehe derzeit da keine Chance, hier eine Funktion in der SPÖ zu übernehmen.
1: Sagt Wiens Bürgermeister Michael Ludwig. Auch bei den Sozialdemokraten in Spanien geht es drunter und drüber. Premierminister Pedro Sanchez hat heute Neuwahlen für Ende November angekündigt. Damit zieht er die Konsequenzen aus der Niederlage seiner Minderheitsregierung bei der Abstimmung über zwei Dekrete zur Bekämpfung der Krise auf dem Wohnungsmarkt. Aus Spanien berichtet Marin Häusermann.
6: Die Menschen, die seit der Delogierung der 87-jährigen Mari Carmen auf der Straße zählten, freuen sich. Noch letzte Woche haben wir nicht erwartet, dass das passiert. Dass jetzt Neuwahlen angekündigt wurden wegen unserem Druck auf der Straße, das ist für mich ein großer Sieg. Sagt Florencia Diaz. Er trägt ein T-Shirt, auf dem steht »Der Kampf der Waldfeuerwehr«. Die Waldbrände im Sommer, die Überflutungen von Küstenstädten. Spanien ist auf zahlreiche Herausforderungen schlecht vorbereitet. Die linksgerichtete Regierung muss mit einem Haushalt von 2022 arbeiten, weil sie im Parlament keine Mehrheit für einen neuen Entwurf hat. Auch Gesetze scheitern. Die Demonstrierenden wünschen sich eine linkere Regierung. Das scheint allerdings unwahrscheinlich. Laut jüngsten Umfragen geht die Macht diesmal an die konservativen und rechten Kräfte.
1: Zurück nach Österreich. Nach einer Fehlgeburt gibt es zu wenig Schutz für Frauen. Da sind sich ÖVP und SPÖ einig. Wie das verbessert werden soll, da gehen die Meinungen aber weit auseinander. Familienministerin Claudia Bauer und Gesundheitsministerin Corinna Schumann haben jeweils ein eigenes Modell vorgelegt. Das jeweils andere lehnen sie aber ab. Eine Einigung ist also nicht in Sicht, wie Viktoria Waldegger berichtet.
7: Nach einer Fehlgeburt steht Frauen in Österreich kein Mutterschutz zu. Das soll sich ändern, wollen sowohl ÖVP als auch SPÖ. Aber jeweils mit einem eigenen Modell. Familienministerin Claudia Bauer von der ÖVP schlägt einen gestaffelten Mutterschutz wie in Deutschland vor. Mit 2 bis 8 Wochen Mutterschutz, je nachdem wie fortgeschritten die Schwangerschaft bereits war. Und mit Opt-out-Möglichkeit. Mit diesem Modell kann Arbeitsministerin Corinna Schumann von der SPÖ aber nichts anfangen. Sie schlägt stattdessen eine Trauerzeit vor, die 4 bis 16 Wochen dauern könne. Von Name und Modell hält aber ihre Regierungskollegin Bauer nichts. Nach mehreren Verhandlungsrunden liegen also 2 sehr unterschiedliche Modelle am Tisch. Eine Einigung ist nicht in Sicht.
1: Vor der Herbstlohnrunde fordert die Gewerkschaft höhere Lohnabschlüsse als im Vorjahr. Laut der Gewerkschaft darf es keine Abschlüsse unter der Teuerungsrate geben. Im Oktober werden die Kollektivlöhne und Gehälter für Hunderttausende Beschäftigte verhandelt, etwa für die Eisenbahner, Lkw- und Busfahrer sowie HandelsmitarbeiterInnen. Der Nobelpreis für Medizin geht an drei Wissenschaftler. Ausgezeichnet werden die Deutschen Peter Hegemann und Georg Nagel sowie der US-Forscher Karl Deisseroth, wie das Nobelkomitee heute mitgeteilt hat. Sie teilen sich das Preisgeld von 1 Million Euro. Der Nobelpreis wird an Wissenschaftler verliehen für ihre Entdeckungen in der Optogenetik. Sie untersucht, wie Nervenzellen im Gehirn arbeiten. Mehr dazu von Elke Ziegler.
8: Vom Gedächtnis über unsere Wahrnehmung bis zu Vorhersage und Planung. Bei allem arbeiten riesige Netzwerke aus Nervenzellen im Gehirn auf Hochtouren. Aber nach welchen Regeln läuft das ab? Karl Deisseroth von der Universität Stanford in den USA sowie die beiden Deutschen Peter Hegemann und Georg Nagel haben gemeinsam gezeigt, dass Nervenzellen sich mit Licht ein- und ausschalten lassen. Mit Hilfe dieser Optogenetik haben Forschende weltweit viel über das Gehirn herausgefunden, wie Abdel El-Manira vom Nobelkomitee bei der Bekanntgabe heute sagt.
9: Researchers are now able to establish causal links between the activity of the brain and the wide range of complex behavior.
8: Neue Therapien, etwa bei bestimmten Formen von Blindheit, waren dadurch möglich und viele weitere Erkenntnisse werden noch kommen, so das Nobelkomitee.
1: Berichtet Elke Ziegler. Die Tagesmeldungen vom Sport, die fasst jetzt noch Emily Weber zusammen.
10: Guten Abend. Der Lehrgang des Fußballnationalteams der Männer hat gestern geendet und der Lehrgang des Nationalteams der Frauen hat heute gestartet. Am Freitag geht es gegen den Kosovo in die WM-Qualifikationsplayoffs. Mit Sadrazil, Hübinger und Purcella sind drei Stammspielerinnen nach Kreuzbandrissen zurück. Katharina Naschenwenk kann wegen Knieproblemen kurzfristig nicht dabei sein. Statt ihr wurde die 17-jährige Valentina Pötzl von Austria Wien einberufen. Außerdem im Fußball äußert sich der portugiesische Nationaltrainer Jorge Jesus heute zu Cristiano Ronaldo. Der ist ja zuletzt vom Trainingscamp des Nationalteams abgereist. Der Cheftrainer sagt, dass Ronaldo bei der nächsten Nominierung ein Kandidat für den Kader ist. Daniil Medvedev wurde beim ATP 500-Turnier in Peking disqualifiziert. Im Match gegen Novak Djokovic trifft er unabsichtlich einen Fan im Gesicht. Er wollte den Ball wegschlagen, bevor er aus dem Spielfeld fliegt, wie der 30-Jährige danach erklärt. Medvedev entschuldigt sich nach dem Match, Djokovic zieht damit ins Finale ein. Außerdem steht morgen Vormittag die Wienerin Sinja Kraus zum ersten Mal in ihrer Karriere in einem WTA 1000 Achtelfinale.
1: Vielen Dank, Emily Weber. Und jetzt zum Abschluss kommen wir noch zum Wetterbericht von und mit Daniel Stanker.
11: Die Nacht verläuft zunehmend klar und windstill und damit kühlt es stark ab. 2 bis 12 Grad sind die Tiefstwerte. Der morgige Dienstag bringt uns wieder viel Sonne. In der Osthälfte meist bei wolkenlosem Himmel. Frühnebelfelder gibt es nur wenige, zum Beispiel im Klagenfurter Becken. Mit der Sonne wird es warm am Nachmittag. Auf 18 bis 25 Grad steigen die Temperaturen. Und es tauchen auch noch ein paar Wolken auf, von Vorarlberg bis Kärnten. Und die bringen im Westen einzelne Regenschauer am späteren Nachmittag.
1: Das war's mit dem Nachtjournal. Noch einen möglichst angenehmen Abend, wünscht Felix Schneider-Storm.
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1: Am Mikrofon ist Felix Schneider-Storm. Die Dürre im Sommer hatte massive Auswirkungen auf den Schiffsverkehr. Wie die Statistik Austria errechnet, ist der Verkehr auf der Donau stark zurückgegangen. Vor allem im August war die Lage angespannt, berichtet Paul Sihosch.
2: Niederschläge sind ausgeblieben. Die Pegel haben gelitten. Auf der wichtigen Transportader Donau hat das die Schifffahrt massiv gespürt. Die Passagierschifffahrt war eingeschränkt. Stationen konnten nicht angefahren werden. Transportschiffe waren im Schnitt nur zu etwa 40% beladen. Das hat laut Statistik Austria zu massiven Einschnitten bei den Transportleistungen auf der Donau geführt. Insgesamt sind sie um rund 56% im Juli und August zurückgegangen. Der August allein war das Monat mit dem zweitniedrigsten Transport. Aufkommen seit Beginn der Aufzeichnungen in den 1990er Jahren. Betroffen war vor allem der Transitverkehr durch Österreich hindurch. Er ist laut Statistik Austria in diesem Sommer fast zum Stillstand gekommen.
1: Vor dem Hintergrund der Angriffe der pro-iranischen Houthi-Miliz im Jemen auf Saudi-Arabien haben die Türkei und Pakistan die Entsendung von Truppen zur Unterstützung des Königreichs bekannt gegeben. Sie hätten sich darauf geeinigt, unverzüglich mit der Umsetzung des gegenseitigen Verteidigungsabkommens zu beginnen. Das erklären die drei Länder in einer gemeinsamen Stellungnahme nach einem Treffen in Riad heute. Auf der Choralpe im Bezirk Wolfsberg ist es heute zu einem tödlichen Arbeitsunfall gekommen. Dabei hat ein 61-Jähriger nach einem Unfall mit einem Quad tödliche Verletzungen erlitten. Der Unfall hat sich am unwegsamen Gelände ereignet. Arbeitskollegen des Mannes haben Alarm geschlagen und die Arbeiter haben gerade Wartungsarbeiten bei einer Liftanlage durchgeführt. In Frankreich wurde heute wieder an rund 400 Schulen protestiert. Sie fordern bessere Lernbedingungen, mehr Lehrer und die Sanierung von maroden Gebäuden. Und auch heute ist es wieder zu Ausschreitungen gekommen. Es wurden Feuer gelegt, Schuleingänge demoliert. Im Norden Frankreichs hat ein 15-Jähriger sogar seine Hand verloren. Aus Paris berichtet Leonie Heitz.
3: Der Jugendliche nahm dort an der Blockade eines Lycées teil. Schüler berichten von einem friedlichen Protest, die Polizei von Steinwürfen. Eine Schülerin sagte, eine Polizeigranate sei ihrem Mitschüler auf die Hand gefallen und explodiert. Die Polizei sagt dagegen, er habe die Granate aufgehoben. Die Umstände werden jetzt untersucht. Auch in Marseille berichten Schüler von Polizeigewalt. Sie sind mit Gummigeschossen und Tränengas bewaffnet. Vergangene Woche haben wir viel Tränengas abbekommen und nicht nur wir, sondern auch Passanten, die zufällig vorbeikamen. Amnesty International kritisiert bereits seit vergangener Woche einen unverhältnismäßigen Einsatz von Polizeigewalt gegen die Schülerproteste.
1: Und auch bei Protesten von Schülerinnen und Schülern in mehreren belgischen Städten ist es laut der Polizei zu gewaltsamen Zusammenstößen gekommen. Bei einer Demonstration in Lüttich mit rund 1000 Teilnehmern seien Dutzende Menschen festgenommen und 18 Polizeibeamte leicht verletzt worden. Das waren die Nachrichten mit Felix Schneider-Storm. Zum Wetter.
4: Ruhig geht es weiter durch die Nacht und die Temperaturen wandern bis zum Sonnenaufgang meist in den einstelligen Bereich. Der morgige Dienstag bringt im ganzen Land wieder einiges an Sonnenschein und nur stellenweise Nebel und Hochnebel in der Früh, zum Beispiel im oberösterreichischen Alpenvorland. Zur Sonne kommen am Nachmittag im Westen ein paar dichte Wolken und vereinzelt kann es kurz regnen, am ehesten über den Bergen Vorarlbergs im Tiroler Oberland und im Außerfern. Und es wird spätsommerlich warm mit 18 bis 25 Grad. So viel zum Wetter von Daniel Sanker.
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1: Es ist Dienstag, der 6. Oktober. Im Nachrichtenstudio ist Felix Schneider-Storm. Die Ankündigung von Andreas Babler, sich als SPÖ-Chef und Vizekanzler etappenweise zurückzuziehen, löst bei den anderen Parteien unterschiedliche Reaktionen aus. Die FPÖ fordert Neuwahlen, bei den Koalitionspartnern ÖVP und NEOS will man an der gemeinsamen Regierung festhalten und das Arbeitsprogramm fortsetzen. Peter Daser.
2: Bundeskanzler und ÖVP-Obmann Christian Stocker sagt, das Regierungsprogramm sei noch lange nicht umgesetzt.
3: Parteiinterne Diskussionen dürfen diese Arbeit nicht beeinträchtigen. Und ich erwarte mir daher auch von der Sozialdemokratie, dass sie sich mit voller Kraft und auch mit voller Aufmerksamkeit dem Herbst der Ergebnisse widmet.
2: Ähnlich NEOS-Parteichefin und Außenministerin Beate Meindl-Reisinger.
4: Es ist eine SPÖ-interne Debatte. Das werden wir nicht kommentieren. Für uns muss klar sein, dass die Regierungsarbeit mit voller Tatkraft weitergesetzt wird, weil es ist enorm viel zu tun.
2: Der Generalsekretär der Freiheitlichen, Michael Schnedlitz, fordert dagegen ein Ende der Koalition und rasche Neuwahlen. Leonore Gewessler von den Grünen sagt zum Thema SPÖ, sie sorge sich um das Land und seine Zukunft, wenn eine Regierungspartei so mit sich selbst beschäftigt sei.
1: Im Jemen droht eine neue Eskalation. Die international anerkannte Regierung hat eine Großoffensive gegen die vom Iran unterstützte Houthi-Miliz begonnen. Ziel sei es, sämtliche von den Houthis kontrollierten Gebiete zurückzuerobern. Mehr von Paul Hoemer.
5: Es ist eine offene Kriegserklärung. Operation Morgengrauen des Jemen beginnt. Man werde kämpfen, bis das Land vollständig aus dem Griff der Houthi-Miliz befreit sei, verkündet Rashad al-Alimi vom präsidialen Führungsrat. Saudi-Arabien steht hinter der Offensive, vor allem mit Luftangriffen. Seit Wochen eskaliert der Krieg im Jemen. Im September eroberten die Houthis in einer Blitzoffensive die gesamte jemenitische Rotmeerküste bis zur strategisch wichtigen Meerenge Bab al-Mandab, eine Lebensader der Weltwirtschaft. Die Houthis sind Teil von Irans sogenannter Achse des Widerstands. Durch sie kann Teheran auch fernab seiner eigenen Grenzen Druck auf seine Gegner ausüben. Rund 150.000 Menschen sind laut UN bereits auf der Flucht. Mit der neuen Offensive dürfte diese Zahl weiter steigen.
1: Das Verfassungsgericht in Spanien könnte in einer Grundsatzentscheidung den Weg für die Rückkehr des früheren katalanischen Separatistenchefs Carles Puigdemont freimachen. Es wird erwartet, dass die Richter morgen verbindlich entscheiden, dass die Verwendung öffentlicher Gelder für die Organisation des illegalen Unabhängigkeitsreferendums für Katalonien am 1. Oktober 2017 nicht den Tatbestand der persönlichen Bereicherung erfüllt. Genau mit dieser Argumentation hatte das oberste Gericht den Haftbefehl gegen Puigdemont jahrelang aufrechterhalten. Russland ist derzeit offenbar die größte Bedrohung für Deutschland. Im Parlament in Berlin haben die deutschen Geheimdienste mitgeteilt, die Lage habe sich seit dem Vorjahr weiter verschärft. Sabotageakte bis hin zu gezielten Tötungen seien wahrscheinlich. Aus Berlin berichtet Maria Knips-Witting.
6: Normalerweise arbeiten sie im Geheimen. Heute warnt Martin Jäger, der Präsident des deutschen Auslandsgeheimdienstes, öffentlich vor Russland.
7: Von keinem anderen Land geht aktuell eine so direkte, umfassende und konkrete Bedrohung gegen Deutschland aus.
6: Der Krieg in der Ukraine habe eine neue Phase der Brutalität erreicht. Hinweise auf einen groß angelegten russischen Angriff auf die NATO sieht Jäger im Moment zwar nicht.
7: Allerdings könnte es insbesondere im Baltikum zu niedrigschwelligen militärischen Aktivitäten Russlands kommen.
6: Die deutschen Geheimdienste gehen davon aus, dass es in Zukunft noch häufiger zu Sabotageakten in Deutschland kommen könnte. Auch gezielte Tötungen von Personen seien nicht auszuschließen.
1: Der Deutsche Buchpreis geht heuer an Shaida Bassiar und ihren Roman »Die Lücken«. Bassiar ist am Abend für ihre Erzählung über jüdisches Leben und die NS-Vergangenheit im Hunsrück ausgezeichnet worden. Der Deutsche Buchpreis ist mit 25.000 Euro dotiert. Einziger Österreicher auf der 6 Titel umfassenden Shortlist war der Wiener Elias Hirschl mit seinem das Verhältnis von Welt und Sprache grundlegend hinterfragenden Roman namens Schleifen. Das waren die Nachrichten mit Felix Schneider-Storm. Zum Wetter.
8: In der zweiten Nachthälfte kühlt es weiter ab. Die Temperaturen sinken auf 2 bis 12 Grad. Am mildesten bleibt es in Wien. Tagsüber gibt es heute einiges an Sonne, besonders in Wien, Niederösterreich, im Burgenland und in Teilen der Steiermark. Von Vorarlberg bis Oberösterreich und Kärnten ist es zwar auch für einige Stunden sonnig, hier gibt es aber anfangs stellenweise etwas Nebel und dann kommen am späteren Nachmittag wieder Wolken dazu im Westen. Und die bringen vereinzelt einen Regenschauer. Es wird warm am Nachmittag mit 18 bis 25 Grad. So viel zum Wetter von Daniel Stanker.
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1: Es ist 1 Uhr im Nachrichtenstudio Gabriele Tüchler. Der Herbst ist wieder die Zeit der Erkältungen, der Grippeinfektionen und auch die Covid-Fallzahlen steigen bereits leicht an. Es ist also auch wieder die Zeit der Impfungen. Was da zu beachten ist, darüber berichtet Raphael Krapscher.
2: Für manche Impfungen ist bereits jetzt der richtige Zeitpunkt, etwa für eine Covid-Auffrischung, die besonders für Menschen über 60 Jahren, Personen mit Vorerkrankungen und für Gesundheitspersonal empfohlen ist, erklärt Maria Paulke-Korinek vom Gesundheitsministerium.
3: Die Impfung sollte bevorzugt im Spätsommer oder Herbst erfolgen, also in Wirklichkeit genau jetzt. Und sie ist empfohlen für alle Personen ab 12 Jahren, die das Risiko eines schweren Krankheitsverlaufs und möglicher Komplikationen reduzieren wollen.
2: Für die Grippeimpfung ist der ideale Zeitpunkt etwas später, von Mitte Oktober bis Ende November. Heuer können allerdings hunderttausende Impfdosen erst verspätet geliefert werden. Für Risikogruppen, etwa für Kinder und Senioren, gibt es zwar genug Impfstoff, heißt es von Seiten der Ärztekammer. Alle anderen müssen sich aber noch etwas gedulden.
1: Die Debatte über Smart Glasses gibt es ja auch bei uns schon länger. Jetzt will die Regierung in Norwegen solche Brillen mit Kameras und Internetverbindung weitgehend verbieten. Thomas Ripp, was genau plant da Norwegen?
4: Das Verbot soll an bestimmten Orten gelten und die Liste ist recht lang. Vom geplanten Smart-Glasses-Verbot betroffen sind Parks und Strände, Museen, Fitnessstudios, Schulen, Kindergärten und Gesundheitseinrichtungen und auch öffentliche Veranstaltungen. Hintergrund ist die Befürchtung, dass mit Smart-Glasses leicht heimliche Aufnahmen gemacht werden können. Einer der Hersteller, Meta, betont zwar, dass beim Aufnehmen ein kleines Licht blinkt, das sich nicht ausschalten lässt. Die Kritiker meinen aber, das sei zu unauffällig. Etwa im Sonnenlicht.
1: Ein entsprechender Gesetzesentwurf soll jetzt mal in Norwegen eingebracht werden. Jener deutsche Forscher, der gemeinsam mit zwei Kollegen mit dem Nobelpreis für Medizin ausgezeichnet wird, hat das Mail des Nobelkomitees zunächst ignoriert. In einem Interview berichtet Peter Hegemann von einer Mail von jemandem, den er nicht kannte, mit dem Inhalt »Ruf mich zurück, ich habe etwas Wichtiges«. Erst als er später erkannte, dass es eine schwedische Telefonnummer war, hat er dann doch zurückgerufen. Es war der Vorstand des Nobelkomitees. Und jetzt zum Wetter und zu Thomas Wostal.
5: Der Dienstag beginnt kühl und stellenweise nebelig trüb. Aber so bleibt's nicht lange. Tagsüber machen die Nebelfelder bald der Sonne Platz und im Großteil Österreichs ziehen nur wenige Wolken durch. Dichtere Wolken sind am Nachmittag besonders in Vorarlberg und in Tirol zeitweise möglich. Vereinzelt sind dann auch Regenschauer dabei. Und auch heute wird es für Anfang Oktober ungewöhnlich warm mit Höchstwerten von 18 bis 25 Grad. Am wärmsten wird es dabei im Osten. Auch am Mittwoch noch überdurchschnittlich warm, am Donnerstag dann von Westen her eine Kaltfront.
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1: Es ist 2 Uhr im Nachrichtenstudio Gabriele Tüchler. Am kommenden Wochenende startet das Kitzsteinhorn in Salzburg in die Wintersaison. Damit ist die Skisaison eröffnet. Doch der Skimarkt stagniert, berichtet Maria Kern.
2: Seit den 1980er oder 90er Jahren ist der weltweite Skimarkt um gut ein Drittel geschrumpft. Woran liegt das? Franz Föttinger, Sprecher der Skiindustrie.
3: Das hat viele Gründe. Also es gibt zum Beispiel Märkte, die sind komplett in sich zusammengebrochen. Da denke ich in erster Linie immer an Japan.
2: In Japan sei etwa kaum noch in Lifte investiert worden. Derzeit stagniere der weltweite Skimarkt. Gut verkaufen würden sich aber etwa Helme und Protektoren. Auch das Geschäft mit dem Skiverleih laufe gut. Die Preise für Tagestickets von bis zu 85 Euro führt der Skihersteller auf hohe Personalkosten und Energiekosten zurück. Er betont aber,
3: es gibt auch kleinere Skigebiete, die durchaus kostengünstige Angebote auch parat haben.
2: Skifahren sieht der Skihersteller daher nicht als Luxussport an.
1: Die Führungskrise in der SPÖ wirkt sich auch auf die Koalition aus. ÖVP und NEOS verweisen aber darauf, an der gemeinsamen Regierung festzuhalten und das Koalitionsprogramm abarbeiten zu wollen. Bundeskanzler und ÖVP-Parteichef Christian Stocker sagt im Gespräch mit Andreas Jölli:
4: Meine Aufgabe als Bundeskanzler ist dafür zu sorgen, dass wir handlungsfähig bleiben, dass die Stabilität in der Regierung gewährleistet ist, und dafür führe ich diese Regierung.
5: Ist die SPÖ stabil?
4: Das ist eine Frage, die Sie der SPÖ stellen müssen. In der Regierung zählt für mich, dass wir Ergebnisse in diesem Herbst liefern. Und hier ist die SPÖ in der Verantwortung. Parteiinterne Diskussionen dürfen das nicht gefährden,
1: sagt ÖVP-Chef Christian Stocker. Neue Wege geht die Frankfurter Buchmesse, die heute beginnt. Mit sogenannten Erlebniswelten soll neues Publikum angesprochen werden, Thomas Ripp.
6: Echte Polizisten in der Krimi-Welt, Manga-Zeichenkurse in der Comic-Welt und Podcast-Aufnahmen in eigens eingerichteten Studios, das alles gehört erstmals zur Frankfurter Buchmesse. Aber natürlich bleiben Bücher und Autoren der Mittelpunkt. So präsentiert etwa Giselle Pellicot, im Kampf gegen sexualisierte Gewalt an Frauen zur Ikone geworden, ihr Buch mit dem Titel »Die Scham muss die Seite wechseln«. Bekannte deutsche Autorinnen und Autoren heuer in Frankfurt sind Charlotte Link, Cornelia Funke und Sebastian Fitzek.
1: Und jetzt zum Wetter und zu Thomas Wostal.
7: In den nächsten Stunden ist es noch kühl und stellenweise nebelig. Aber tagsüber setzt sich in ganz Österreich die Sonne durch und größtenteils gibt es nur wenige Wolken am Himmel. Mit der Sonne steigen die Temperaturen kräftig. Am Nachmittag hat es 18 bis 25 Grad. Am wärmsten wird es im Osten. In Vorarlberg und in Tirol können am Nachmittag die Wolken zeitweise dichter sein und vereinzelt auch Regenschauer bringen. Auch am Mittwoch ist es noch überdurchschnittlich warm. Am Donnerstag stellt sich das Wetter langsam um. Da zieht von Westen her eine Kaltfront nach Österreich.
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